0: Aber die in der ersten Runde gegen die Spanierin Jessica Buses Manero spielt. Sinja Kraus steigt dann am Dienstag ins Turnier ein.
1: Und jetzt zum Wetter und zu Daniel Schlager.
2: Speziell im Flachland ist das heute wieder eine Tropennacht mit nicht weniger als 20, vereinzelt um 25 Grad. In den Alpen kann es nach den Gewittern etwas weiter abkühlen. Tagsüber dann geteiltes Wetter, von Unterkärnten bis ins Burgenland bleibt es meist trocken, lange, sonnig und sehr heiß. Im Wiener Raum sind sogar noch einmal bis zu 40 Grad möglich. Auch hier ist die Gewittergefahr eher gering, es kann am Abend aber Sturmböen geben. Fehlt noch die Alpennordseite, Osttirol und Oberkärnten, da entstehen heute Nachmittag verbreitet Gewitter mit Unwetterpotenzial.
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1: Es ist 3 Uhr, im Studio ist Martin Krachler. Die Billigfluglinie Ryanair darf viele ihrer Extragebühren so nicht mehr verlangen. Der oberste Gerichtshof hat 14 davon jetzt als rechtswidrig eingestuft, nach einer Klage des Vereins für Konsumenteninformation. Viktoria Waldhäusl berichtet.
2: 55 Euro fürs Einchecken am Flughafen, 15 Euro für das Ausdrucken der Bordkarte, 160 Euro für eine Namensänderung. Übertrieben hohe und vor allem intransparente Gebühren wie diese zusätzlich zum Flugticket darf Ryanair jetzt nicht mehr verlangen. Das hat der oberste Gerichtshof entschieden, auf Basis einer Verbandsklage des Vereins für Konsumenteninformation VKI. Abteilungsleiterin Petra Leupold.
3: Der OGH spricht da sehr anschaulich davon, dass eigentlich viele von diesen Klauseln komplett intransparent sind, weil es, Zitat, zur Denksportaufgabe verkommt für Verbraucherinnen, wann die Gebühren anfallen, wann nicht.
2: Wer Gebühren wie diese bezahlt hat, kann diese laut VKI zurückfordern. Einfach dürfte das aber nicht werden. Auf Anfrage bestreitet Ryanair, durch das Urteil zur Rückzahlung verpflichtet worden zu sein.
1: Serbiens Präsident Alexander Vučić hat seinen Rückzug für in ein paar Wochen in Aussicht gestellt. Gleichzeitig kündigt er vorgezogene Präsidentschafts- und Parlamentschaftswahlen an. In Belgrad ist Christian Werschütz. Mit den schon monatelangen Protesten gegen Vučić hat das aber wenig zu tun.
4: Schon viele Monate galt es wahrscheinlich, dass Vučić noch alle gesetzlichen Vorbereitungen für die Expo 2027 unter Dach und Fach bringen will und dann Wahlen ankündigen wird. Vučić verkürzt seine Amtszeit als Präsident um knapp ein Jahr, hätte ein drittes Mal ohnehin nicht antreten dürfen, kann aber problemlos die zentrale Figur im Wahlkampf sein und möglicherweise als Regierungschef weiter alle Fäden Serbiens in der Hand behalten. Die Chancen seiner Gegner von Studentenbewegung und Opposition werden vom Spitzenkandidaten der Studenten, von ihrem Programm und von der Einheit der Opposition abhängen. Alexander Vučić hat Serbien durchaus auch modernisiert. Sein politisches Ende ist möglich, aber derzeit nicht absehbar.
1: US-Präsident Donald Trump kündigt vor kurzem sein nächstes Projekt für Washington an. Ein neuer Golfplatz, bereit für Profiturniere, soll entstehen. Die Arbeiten sollen ab September beginnen, so Trump. Und Zuschauerrekord beim Formel 1 Grand Prix in Spielberg. 320.000 Fans sind über das gesamte Wochenende gezählt worden. Gewonnen hat Mercedes-Pilot George Russell. Und jetzt zum Wetter und zu Daniel Schlager.
5: Hitze und Gewitter beschäftigen uns auch zum Wochenstart. Schon zum Sonnenaufgang ist es zum Teil sehr warm. Am Nachmittag hat es dann im Rheintal um 28 Grad, größtenteils sind es 30 bis 36 und ganz im Osten noch einmal an die 40 Grad. Dazu bleibt es von Villach und St. Pölten ostwärts lange sonnig, sonst bilden sich allmählich einige, teils heftige Gewitter. Erste Schauer können im Westen schon bald dabei sein. Und die Sturmböen, die von den Gewittern ausgelöst werden, die können bis zum Abend sogar den Großraum Wien erreichen.
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1: Es ist 4 Uhr, im Studio ist Martin Krachler. Die Rekordhitze am Wochenende in Österreich und Teilen Europas hat nicht nur Mensch und Tier gelähmt, sondern sogar Infrastruktur. Sebastian Rosenau mit einem Überblick.
2: Mit jeweils über 41 Grad Celsius sind etwa in Deutschland und Tschechien die höchsten Temperaturen seit Beginn der Messungen verzeichnet worden. In Frankreich sprechen die Gesundheitsbehörden wegen der Hitze von mindestens 1000 Toten mehr als in den Vormonaten. Auch der Verkehr ist betroffen. Züge müssen langsamer fahren, weil sich Schienen verformen. Einige Verbindungen wurden sogar ganz gestrichen. In Leipzig standen alle Straßenbahnen still. Autos stehen wegen vermehrten Straßenschäden im Stau. Regierungen haben unterschiedlichste Maßnahmen gegen die Hitze ergriffen. Die italienische Hauptstadt Rom hat etwa Sanitätsstationen an besonders beliebten Touristen-Hotspots eingerichtet. Rund um das Kolosseum kühlen riesige Ventilatoren und Nebelanlagen die Umgebung. In Frankreich wurde in Risikogebieten wie Paris sogar ein Alkoholverbot in der Öffentlichkeit verhängt.
1: Russlands Präsident Wladimir Putin lehnt den Vorschlag der Ukraine ab, gegenseitig auf Langstreckenangriffe zu verzichten. Putin sagt, Russland werde an seinem Ziel festhalten, die vier Regionen Donetsk, Luhansk, Cherson und Saporischschja vollständig einzunehmen. Der Ausbruch des Hunter-Virus neigt sich dem Ende zu, so die Einschätzung vom Chef der Weltgesundheitsorganisation Tedros Adhanom Ghebreyesus. Alle Kontaktpersonen hätten ihre Quarantäne abgeschlossen, 30 Kontaktpersonen werden noch nachbeobachtet, heißt es.
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1: Und als Gastgeber Kanada der erste Achtelfinalist. Die Kanadier gewinnen erstmals ein Match in der K.O.-Phase einer Fußball-WM und schaffen mit einem 1:0 gegen Südafrika den Aufstieg quasi in letzter Minute. Martin Lang.
4: Nach vielen vergebenen Chancen schießt in der 91. Minute Steve Moustakio in Los Angeles, Kanada zum 1:0-Sieg gegen Südafrika und damit erstmals ins WM-Achtelfinale. Für den kanadischen Teamchef, Ex-Salzburg-Trainer Jesse Marsch, eine kanadische Heldengeschichte.
5: They're Canadian heroes.
4: Es ist die harte Arbeit dieses Teams. Ich fliege heute auch noch weiter nach Monterrey, um Niederlande, Marokko zu beobachten. Einer der beiden wird ja unser Gegner. Aber ich wollte, dass wir gegen einen sogenannten Riesen spielen und das machen wir jetzt. Die Kanadier schreiben ihr Fußballmärchen mit dem Achtelfinaleinzug in Inglewood, einem Vorort im Süden von Los Angeles, in genau jenem Stadion, in dem am kommenden Donnerstag Österreich gegen Spanien um den Achtelfinaleinzug spielt.
1: Und jetzt zum Wetter und zu Daniel Schlager.
6: Speziell im Flachland ist das heute wieder eine Tropennacht mit nicht weniger als 20, vereinzelt um 25 Grad. In den Alpen kann es nach den Gewittern etwas weiter abkühlen. Tagsüber dann geteiltes Wetter. Von Unterkärnten bis ins Burgenland bleibt es meist trocken, lange sonnig und sehr heiß. Im Wiener Raum sind sogar noch einmal bis zu 40 Grad möglich. Auch hier ist die Gewittergefahr eher gering, es kann am Abend aber Sturmböen geben. Fehlt noch die Alpennordseite, Osttirol und Oberkärnten. Da entstehen heute Nachmittag verbreitet Gewitter mit Unwetterpotenzial.
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1: Am Mikrofon Eva Liebentritt. Die Billigfluglinie Ryanair darf viele ihrer Extragebühren so nicht mehr verlangen. Der oberste Gerichtshof hat 14 davon jetzt als rechtswidrig eingestuft, nach einer Klage des Vereins für Konsumenteninformation, berichtet Viktor Rewaldhäusl.
2: 55 Euro fürs Einchecken am Flughafen, 15 Euro für das Ausdrucken der Bordkarte, 160 Euro für eine Namensänderung. Übertrieben hohe und vor allem intransparente Gebühren wie diese zusätzlich zum Flugticket darf Ryanair jetzt nicht mehr verlangen. Das hat der oberste Gerichtshof entschieden auf Basis einer Verbandsklage des Vereins für Konsumenteninformation VKI. Abteilungsleiterin Petra Leupold.
3: Der OGH spricht da sehr anschaulich davon, dass eigentlich viele von diesen Klauseln komplett intransparent sind, weil es, Zitat, zur Denksportaufgabe verkommt für Verbraucherinnen, wann die Gebühren anfallen, wann nicht.
2: Wer Gebühren wie diese bezahlt hat, kann diese laut VKI zurückfordern. Einfach dürfte das aber nicht werden. Auf Anfrage bestreitet Ryanair, durch das Urteil zur Rückzahlung verpflichtet worden zu sein.
1: Die USA und der Iran haben sich offenbar auf ein Ende ihrer gegenseitigen Angriffe verständigt. Das berichtet das US-Nachrichtenportal Axios. Demnach wollen Vertreter beider Länder morgen zu Gesprächen in Katar zusammenkommen. Trotz mehrerer Angriffe während der eigentlich geltenden Waffenruhe gehen die USA davon aus, dass die Verhandlungen in den kommenden Tagen fortgesetzt werden. Bei einem Badeunfall auf der Ill in Bludenz in Vorarlberg sind gestern zwei Menschen ums Leben gekommen, darunter ein 10-jähriger Bub. Drei Personen waren unterhalb eines Wasserfalls ins Wasser gesprungen und von der starken Strömung unter die Wasseroberfläche gedrückt worden. Ein 22-jähriger starb noch an der Unglücksstelle. Der 10-jährige Bub wurde mit dem Hubschrauber ins Krankenhaus geflogen, er lag dort aber am Abend seinen Verletzungen. Die Hitzewelle in Europa ist mitverantwortlich für hunderte zusätzliche Todesfälle. Das teilt die Weltgesundheitsorganisation mit. Europa ist laut WHO der Kontinent, der sich weltweit am schnellsten erwärmt, doppelt so schnell wie der globale Durchschnitt. Derzeit würden rund 150 Millionen Menschen unter der extremen Hitze leiden. Das waren die Nachrichten mit Eva Liebentritt.
4: Ja, ich habe mich auch schon auf Abkühlung gefreut, schwitze aber immer noch.
5: Ja, es wird schon ein bisschen kühler mit heute nur mehr 25 bis 29 Grad. Aber die Luft, die fühlt sich trotzdem drückend schwül an. Am Vormittag ist es auch noch trocken. Erst am Nachmittag kommen dann Gewitter zu uns und die bringen starken Regen, Wind und vereinzelt sogar Hagel mit sich. Auch morgen bleibt es schwül warm mit Gewittern, starkem Regen, vor allem wieder ab Nachmittag.
4: Sicher unterwegs der Radio Vorarlberg Verkehrsservice.
5: Ja, und da läuft es momentan, wenn Sie aber Meldungen haben. Wir sind erreichbar 0800 20 4000.
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4: Guten Morgen und Thema heute, wenn Sie zur Arbeit kommen, am Kaffeeautomat, der Tinnitus von gestern.
8: Sabitzer, noch geht was. Noch könnte was gehen. Gregoritsch! Und da! Da!
4: Was war das für ein Webspiel? Ich habe es live im Fernsehen gesehen, das war nicht auszuhalten.
8: Oh ja. Bist du deppert?
4: Genau so war das. Ja, da gab es kein Halten mehr. Watschen wurden verteilt, Andy Herzogs Anzug war zerrissen. Und ob Kansas noch steht, das hören wir auch gleich nach Status Quo. 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

0: Schönen Morgen. 10:05. Heute kommen Sie in die Firma, stehen Sie am Kaffeeautomat, fragt einer, und wie war dein Wochenende? Und Sie so,
1: bist du deppert?
2: Ja, genau.
0: Das Spiel. Morgens um 4, ich habe es live gesehen, ich war extra wach.
2: Extra wach, ja,
0: da,
2: krass.
0: Da drehst du doch. Nicht Angriffspakt quasi, oder? 2-2, ja. Alle so, ja, wir sind beide wieder, passt schon easy. Dann knallt uns der noch eine rein in der Verlängerung. Also da habe ich schon einen kleinen Zwang gekriegt auf den. Wirklich, ehrlich.
2: Ehrlich.
0: Ja, dann aber dann kam Kalajdzic. Sie haben es vielleicht mitbekommen, der neue Held Österreichs. Da macht man sicher irgendwo eine Statue oder so.
2: Ist sicher.
0: Für den. Daniel Kulowitz, nimm uns nochmal mit.
3: Also das waren 145 Sekunden zwischen Himmel und Hölle. Guten Morgen, das war die Fansicht.
4: Ich war mir sicher, wir sind ausgeschieden im Stadion. Es waren alle angefressen.
5: Schon Hacken drunter gemacht, ganz ehrlich.
6: Geleckt, das kann es nicht sein.
4: Und plötzlich, wie aus dem Nichts, würde nicht einmal mitkriegt, dass der Kalajdzic eingewechselt worden ist.
7: In dem Moment habe ich auch gedacht, hört, dass der Lang ist drinnen.
4: Auf einmal macht er das Tor.
5: Das hat mir ein paar Jahre meines Lebens gekostet.
3: Eine Mischung aus seid ihr komplett wahnsinnig bis hin zu, meine Güte, seid ihr die Geilsten. Die Spieler dazu.
8: Wir haben uns gespielt mit dem Feuer, gefühlt schon fast am Heimweg.
9: War ein absolutes Rollercoaster.
10: Ich kann es immer noch nicht glauben. Wie heißt das Lied? Zwickt's mir, ich glaube, ich dram. Wenn Alfred Hitchcock so ein Drama verfasst hätte, dann hätte man ihn wahrscheinlich auch für völlig verrückt erklärt.
3: Und der umjubelte Held natürlich er hier.
11: Hier ist Sascha Kalajdzic.
12: Ich bin einfach nur froh, dass ich endlich auch der Nationalmannschaft helfen konnte. Ich hoffe, dass ich noch viele, viele Momente erleben kann, vielleicht nicht so dramatisch.
3: Und es war dramatisch, denn Kalajdzic hat beim Torjubel allerhand abbekommen.
12: Keine Ahnung, 50 Leute um mich herum gehabt und jeder hat mir eine Watsche nach der anderen gegeben, ins Gesicht geschrien, ins Ohr geschrien, voller Ekstase. Wie gesagt, es war einfach geil.
3: Und damit ist es eigentlich wurscht, auch wenn wir jetzt gegen Spanien zum Beispiel eine auf den Deckel kriegen sollten. Diesen Moment, den nimmt uns keiner mehr weg.
12: Dieses Tor kann ich bis jetzt noch nicht realisieren. Ich glaube, vielleicht die nächsten Tage noch nicht. Das sind alles schöne Geschichten im Fußball, die man vielleicht später nochmal erzählen kann.

0: Steiermark um 19 nach 5. Wir dürfen Ihren Montagmorgen mit einem schönen Zitat, einem berühmten auch, verschönern.
1: Man sieht nur mit dem Herzen gut. Das Wesentliche ist für die Augen unsichtbar.
0: Sie wissen, von wem das ist, oder? Der kleine Prinz. Und der Schöpfer des kleinen Prinzen, übrigens das, glaube ich, überhaupt erfolgreichste Buch der Welt oder eins der erfolgreichsten. Der Schöpfer Antoine de Saint-Exupéry hätte heute Geburtstag. Er ist Jahrgang 1900,

0: Also wäre 126. Krass. Ja, und außerdem gibt es ein 80-jähriges Jubiläum der Erstveröffentlichung. Und das feiern wir heute.
1: Ja, also mit dem Herzen sehen und Radio Vorarlberg hören. Yes. Dann wird der Montagmorgen ein Erfolg.

0: Guten Morgen an diesem Montag. Es ist der 29. Juni. Hier sind die Radio Vorarlberg Nachrichten um 5.30 Uhr.
1: Mit David Breznik, guten Morgen. Bei einem Badeunfall an der Ill in Bludenz sind gestern Abend zwei Menschen gestorben, darunter ein 10-jähriges Kind. Drei Menschen waren bei einem Wasserfall ins Wasser gesprungen. Sie wurden von der starken Strömung der Wasserwalze unter Wasser gedrückt. Ersthelfer haben die Verunglückten geborgen. Ein 22-jähriger ist noch am Unfallort verstorben. Der 10-jährige ist im Krankenhaus seinen Verletzungen erlegen. Der dritte Mann wurde ins Spital nach Feldkirch gebracht. Die Gewerkschaft kritisiert die geplante Ausweitung der Sonntagsöffnung für Nahversorger. Sie sieht darin einen schleichenden Einstieg in die generelle Sonntagsöffnung. GPA-Geschäftsführer Marcel Gilli kritisiert, dass sich 3/4 der Bevölkerung in einer Umfrage gegen Sonntagsöffnungen ausgesprochen hätten. Das Walgaubad bleibt auch heute geschlossen. Ein Chlorgasbehälter ist defekt. Techniker müssen ihn austauschen, sagt Geschäftsführer Oliver Czabron. Das Walgaubad musste schon das ganze Wochenende geschlossen bleiben, weil in der Nacht auf Samstag Chlorgas ausgetreten war.
0: Und wenigstens ist da jetzt ein bisschen Regen in Sicht.
2: Ja, aber erst am Nachmittag. Und der Regen, der kann dann stellenweise auch sehr heftig ausfallen mit Gewitter, Wind und sogar vereinzelt Hagel. Es wird auch ein bisschen kühler mit heute nur mehr 25 bis 29 Grad. Aber die Luft, die fühlt sich trotzdem drückend schwül an. Und auch morgen bleibt es schwül warm mit Gewittern und starkem Regen, vor allem dann wieder ab Nachmittag.
0: Sicher unterwegs, der Radio Vorarlberg Verkehrsservice.
2: Es läuft im Moment. Wenn Sie aber Infos haben, dann gerne als Sprachnachricht oder Sie rufen uns an 0800 20 4000.
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0: Guten Morgen.

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2: Ich behaupte, das Leben ist kein lösbares Rätsel, sondern ein Geheimnis, mit dem man nie an ein Ende kommt. Stellen wir uns einmal vor, es wäre anders. Es wäre möglich, den Menschen mit Methoden der Wissenschaft restlos zu erforschen, ihn bis in die innersten Gedanken und Gefühle hinein zu durchschauen, ja sogar vorherzusagen, was er in Zukunft denken, fühlen und tun wird. Ich halte das weder für wünschenswert noch für möglich, obwohl immer wieder versucht worden ist, den Menschen von außen total zu definieren und zu bewerten. Über seine Abstammung, seine Nationalität, Schädelform, Hautfarbe, seinen IQ, seine DNA, was weiß ich. Das biblische Gebot, du sollst dir kein Bild machen, gilt nicht nur für Gott, sondern auch für den Menschen. Der Dichter Max Frisch hat viel darüber nachgedacht und den Glauben, über einen anderen Menschen alles zu wissen, als das Ende der Liebe bezeichnet. Liebe geht nur zusammen mit Freiheit. Wir sollten uns bemühen, einander Geheimnis sein zu lassen.
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0: Guten Morgen an diesem Montag, noch ist der Schule.
1: Guten Morgen vor Alberg. Ich heiße Sarah Oberhofer und ich komme aus Altach. Heute freue ich mich vor allem auf Sport, weil das das Fach ist, wo man sich ein bisschen auspowern kann und dass man nicht die ganze Zeit sitzen muss. Wir haben am Montag immer Nachmittagsschule und danach gehe ich immer zum Leichtathletik. Man trifft Freunde und ich finde es so cool, wenn man jetzt miteinander Sport macht. Ich wünsche euch allen einen guten Start in den Montag.

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1: Am Mikrofon Eva Liebentritt. Ein schwerer Badeunfall hat sich gestern Abend in der Ill bei Bludenz in Vorarlberg ereignet. Zwei Menschen sind dabei ums Leben gekommen, darunter ein 10-jähriger Bub, berichtet David Breznik.
2: Das Trio, zwei Männer und der Bub, waren bei einem Wasserfall ins Wasser gesprungen. Sie wurden von der starken Strömung der Wasserwalze unter Wasser gedrückt und sind nicht mehr aufgetaucht. Ein Angehöriger und ein Ersthelfer konnten zwei Menschen aus dem Wasser ziehen und mit Reanimationsmaßnahmen starten. Ein 22-Jähriger verstarb noch am Unfallort. Der 10-jährige Bub wurde erst rund 300 Meter flussabwärts von einer Passantin entdeckt und gemeinsam mit zwei weiteren Helfern aus dem Wasser geborgen. Er wurde ins Spital geflogen, wo er im Laufe des Abends seinen Verletzungen erlag. Der dritte Mann wurde ins Spital nach Feldkirch gebracht.
1: Die KPÖ hat die Gemeinderatswahl in Graz klar gewonnen. Die Partei von Bürgermeisterin Elke K. legte um 7 Prozentpunkte zu und kommt auf fast 36%. Dahinter folgt die ÖVP auf Platz 2. Die Grünen bleiben trotz Verlusten auf Platz 3 vor der FPÖ, die leicht zulegen konnte. Die SPÖ musste erneut historische Verluste hinnehmen. Das israelische Militär hat nach eigenen Angaben im Südlibanon einen 200 Meter langen Tunnel der Hisbollah zerstört. Die USA seien vor dem Angriff informiert worden, teilt die israelische Regierung mit. Trotz des Rahmenabkommens für eine Friedenslösung setzen Israel und die pro-iranische Hisbollah im Libanon ihre gegenseitigen Angriffe fort. Nach den schweren Erdbeben in Venezuela werden immer noch mehr als 47.000 Menschen vermisst. Offiziell wurden bisher 1.450 Tote und rund 3.200 Verletzte bestätigt. Im Katastrophenschutzgebiet suchen Einsatzkräfte weiter nach Überlebenden. Gleichzeitig überprüft die Regierung, welche Gebäude noch bewohnbar sind. Das Formel-1-Wochenende in Spielberg endet mit einem neuen Besucherrekord. 320.000 Fans waren mit dabei. Mercedes-Pilot George Russell hat den Grand Prix von Österreich gewonnen. Die Fans sind dabei auf ihre Rechnung gekommen. Guten Morgen, Gerhard Prohaska.
3: Ja, und das haben sich die Fans auch verdient, die da auf den Tribünen gegrillt wurden. Schönen guten Morgen. Die ersten drei waren am Ende innerhalb von 1,9 Sekunden und Sieger George Russell, der war vor allem froh, dass er nach der Pechsträhne am Beginn der Saison jetzt das Selbstvertrauen wieder gefunden hat.
4: Psychologically and these last two weekends for me have been vitally important to remind myself I can do it.
3: Und George Russell hat damit den Rückstand in der Weltmeisterschaft auf seinen Teamkollegen Kimi Antonelli auf 40 Punkte reduziert. Das heißt, das wird immer brisanter und das fordert Mercedes-Boss Toto Wolff. Vorerst will man die beiden aber an der langen Leine lassen.
5: Wir wollen, dass die beiden Rennen fahren und wir wollen auch keine Stahlorder, aber wir dürfen auch nicht naiv sein.
3: Aber wenn sich die zwei Mercedes-Kollegen streiten, dann freuen sich vielleicht die Dritten und das sind große Namen, Max Verstappen und Lewis Hamilton, die haben die Weltmeisterschaft noch lang nicht abgeschrieben.
1: Und das waren die Nachrichten mit Eva Liebentritt.
6: Das Land ist gerade zweigeteilt, was die Temperaturen angeht.
7: Ja, aktuell haben wir da fast 10 Grad Unterschied. In Lech sind es aktuell 12 Grad, am Rohrspitz aber schon 22 Grad. Es wird aber nicht mehr ganz so heiß wie die letzten Tage mit nur mehr 25 bis 29 Grad. Aber die Luft, die fühlt sich trotzdem drückend schwül an. Am Nachmittag kommen dann Gewitter zu uns und auch Regen, kräftiger Wind und sogar vereinzelt Hagel. Und auch morgen bleibt es dann schwülwarm mit Gewittern am Nachmittag.
6: Sicher unterwegs der Radio Vorarlberg Verkehrsservice.
7: Frühverkehr läuft, wenn Sie aber trotzdem Infos haben, gerne als Sprachnachricht oder rufen Sie uns an 0800 20 4000.
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6: Schönen Morgen, 3 nach 6 und sind gar nicht alle in der Schule.
10: Guten Morgen Vorarlberg, da ist zu viel Salzgeber. Ich bin momentan auf der oberen Wasserstube Alp. Wir sind gerade alle zusammen am Melken. Wir täten uns riesig freuen, wenn wir einmal vorbeischauen und schauen, was wir am Tag so machen. Ich wünsche euch einen ganz schönen Tag mit Radio Vorarlberg.
6: Ja, danke schön, Sophie. Ja. Ja gut, dann kommen wir halt auf die
7: obere Wasserstubenalpe.
6: Ja,
7: da fährst du zuerst auf den Sonnenkopf hoch, denn zur Wasserstubenalpe, dann fährst du wieder und dann kommst du auf den Krischberg und kannst dich entscheiden, ob du ins Mutterfuhr oder ins Klostertal willst.
6: Aha.
7: Mhm,
6: da war schon einige. Du warst da schon.
7: Ja, da war ich schon.
6: Okay, kann man da mit dem Rad auch hin?
7: Ja, easy.
6: Ja, cool.
7: Gut, ja.
6: Ja, dann kommen wir sie doch zuhören.

0: für immer.
1: Nicht für immer, nur noch 2 Wochen. Dann sind... Genau, aber bis dahin gibt es noch viel zu tun.
2: Ja, im GWL in Bregenz zum Beispiel, da gibt es eine Panini-Fußballsticker-Ausstellung. Da können Sie sich die Superstars von 1970 bis 2020 bewundern und es finden auch Tauschbörsen für das aktuelle Sticker-Album statt.
1: Und morgen Nachmittag wird sich ein Ausflug nach Lech am Arlberg rentieren.
2: Oh ja, da findet am Rüfikhofplatz die Weihe der Oldtimer statt, die bei der Arlberg Classic Car Rally dabei sind. Die fahren dann im 2-Minuten-Takt von Lech Richtung Zürs und dort können Sie dann zuschauen, wie die Geschicklichkeitsprüfungen absolvieren müssen.
1: Und am Wochenende dürfen dann klein und groß Feuerwehrautos schauen.
2: Ja, da ist das Landesfeuerwehrfest in Bezau, startet am Freitag und geht bis Sonntag. Aber da ist nicht nur das Fest mit Musik und Umzug, sondern es findet auch der Feuerwehrleistungswettbewerb statt, bei dem Sie dann zusehen und alle anfeuern können.

0: Schönen Morgen an diesem Montag um 19:06 und es ist ein Dauerbrenner natürlich die Sendung am Mittag und auch das heutige Thema.
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0: Guten Morgen. Am Montag ist es der 29. Juni. Hier sind die Radio Vorarlberg Nachrichten um 6.30 Uhr.
1: Mit David Breznik. Ein schwerer Badeunfall hat sich gestern Abend in der Ilm bei Bludenz ereignet. Zwei Menschen sind ums Leben gekommen, darunter ein 10-Jähriger. Einzelheiten von Melanie Kritzer.
2: Ein Mann und der Bub waren bei einem Wasserfall ins Wasser gesprungen. Sie wurden von einer Wasserwalze erfasst und sind nicht mehr aufgetaucht. Ein dritter Mann, der kurz vor dem Wasserfall im Wasser war, wurde ebenfalls unter Wasser gezogen. Ein Angehöriger und ein Ersthelfer konnten die zwei Männer aus dem Wasser ziehen und mit Reanimationsmaßnahmen starten. Ein 22-Jähriger verstarb noch am Unfallort, ein 40-Jähriger wurde ins Spital gebracht. Der 10-jährige Bub wurde erst rund 300 Meter flussabwärts von einer Passantin entdeckt. Er wurde ins Spital geflogen, wo er im Laufe des Abends seinen Verletzungen erlag.
1: Bei dem Einsatz der Wasserrettung war auch Landesleiter Daniel Pleichner vor Ort. Er kennt die Stelle an der Ill und weiß um die Gefahren, die bei solchen Wasserfällen lauern können.
3: Diese Stelle hat eine Stufe in der Ill, die eine Walze bildet. Die kann natürlich für Schwimmer sehr gefährlich werden, da man natürlich von den Wassermassen erfasst und unter Wasser gedrückt wird. Der Rücklauf, also das Wasser, das wieder zum Wasserfall zurückfließt, hat ungefähr eine Distanz von 2 Metern. Also da muss man schon recht stark schwimmen, dass man dort rauskommt. Es handelt sich grundsätzlich um eine potenziell gefährliche Stelle direkt an der Ill, die auch leider gut zugänglich ist.
1: In Vorarlberg geht das Grundwasser immer weiter zurück. Das hat eine neue Analyse der Umweltschutzorganisation Greenpeace ergeben. Demnach haben zuletzt 40% der 25 Messstellen im Land einen historischen Tiefststand aufgewiesen. Das ist für Ende Juni ein österreichweiter Negativrekord. Die 24 Bregenzer Wälder Gemeinden wehren sich gegen die im Raum stehende Schließung des Bezauer Bezirksgerichtes. Die Gemeindeoberhäupter der Regio Bregenzer Wald haben eine Petition unterschrieben und dem Nationalrat in Wien übergeben. Der soll sich dafür einsetzen, dass das Bezirksgericht erhalten bleibt. Eine Schließung wäre eine große Schwächung des ländlichen Raumes. Bei der Fußball-WM steht Kanada als erstes Team im Achtelfinale. Im Fokus stehen seit Turnierbeginn auch die Schiedsrichter. Der ehemalige UEFA-Schiedsrichter Robert Schörgenhofer ist mit den bisherigen Leistungen bei der WM zufrieden. Sehr gelungen findet der Dornbirner die neue Regel gegen das Zeitspiel.
4: Die Vorgaben gegen das Zeitspiel, die finde ich wirklich eine gute Änderung, dass man da jetzt beim Abstoß, beim Einwurf, bei einer Verletzung, bei einer Auswechslung drauf schaut. Ich denke, das macht der Fußball als Zuschauer schon einmal attraktiver, weil nicht ein Spieler, was sie unnötig auf dem Boden habe, sitzt und sich schindert, weil sie am Schluss noch 1-0 vorne sind oder sowas. Und das fällt eigentlich weg und macht es dem Zuschauer wirklich, wirklich besser.
0: Also, es fühlt sich noch nicht wirklich kühler an, Susi Lendner vom Tschüss für Wetterdienst Innsbruck. Guten Morgen.
5: Guten Morgen. Ein bisschen müssen wir noch warten, denn jetzt haben wir es noch sehr drückend schwül, weil genügend Feuchtigkeit in der Luft da ist. Und es ist auch genügend Zündstoff da zurzeit. Bereits am Vormittag können erste Gewitterzellen entstehen. Die Wolken werden schon größer und mit der Sonne klettern die Temperaturen heute auf knapp 30 Grad, also nicht mehr so extrem heiß. Aber wie gesagt, die steigende Luftfeuchtigkeit, man empfindet es als deutlich drückend schwül. Am Nachmittag sind dann heute wieder kräftige Gewitter möglich mit lokalem Starkregen, Blitzschlag und auch Windböen. Und auch morgen ist es noch nicht vorbei. Es bleibt schwül, heiß und gewittrig. Erst ab Mittwoch wird es dann etwas abkühlen. Die kräftigen Regenschauer, die bleiben aber.
0: Danke, Susi. Sicher unterwegs, der Radio Vorarlberg Verkehrsservice.
6: Frühverkehr läuft. Wenn Sie aber Infos haben, wir sind erreichbar unter 0800 20 4000.
0: Gute Fahrt.
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0: Wir wissen, was Sie am 10. Juli machen. Okay, wir hoffen, dass wir es wissen, dass wir am 10. Juli machen. Zum Schulabschluss gibt es Musik, Drinks und das Sommerfeeling pur beim Sound at V bei der Poolbar in Feldkirch.
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Morgen, es ist 6:50. Reimt sich doch, oder? Auf die Guten Morgen, guten Start in die neue Woche mit Afrika, Toto.

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1: Am Mikrofon Eva Liebentritt. Graz bleibt dunkelrot. Die KPÖ holt mit 35,8% einen klaren Sieg bei der Gemeinderatswahl gestern. Bürgermeisterin Elke K. sagt dazu in der ZIP 2.
2: Ich war ja lange Zeit sehr skeptisch, weil man uns sehr früh schon als Platz 1 und so hochgeschrieben hat. Aber ich bin natürlich über dieses Ergebnis sehr, sehr glücklich.
1: Die ÖVP landet mit 25,2% auf Platz 2. Platz 3 geht an die Grünen. Sie müssen ein Minus hinnehmen. Dahinter folgt die FPÖ mit einem leichten Plus. Die SPÖ stürzt historisch ab. Für die KPÖ geht sich eine Fortsetzung der Stadtkoalition mit Grünen und SPÖ aus, sogar mit nur einem Partner, Johann Buntigam in Graz.
3: Ja, rein rechnerisch geht sich für LKK und ihrer KPÖ eine Zweierkoalition mit den Grünen aus. Die KPÖ hat so stark dazugewonnen, 7 Prozentpunkte auf 35,8%, dass sie die Verluste der Grünen quasi wettmacht. Die haben jetzt 15% und kommen damit auf 7 Mandate. 18 Mandate hält eben die KPÖ, macht 25 zusammen und 48 Sitze hat der Grazer Gemeinderat. Man braucht also die SPÖ gar nicht mehr, die fast 4 Prozentpunkte verloren hat und im vorläufigen Endergebnis nur mehr auf 5,6% kommt. LKK will mit allen Parteien Gespräche führen.
1: Berichtet Johann Buntigam aus Graz. Nach Tirol jetzt. Nach einem heftigen Gewitter sitzen seit gestern hunderte Menschen im hinteren Kaunertal fest. Mehrere Muren sind auf die Gletscherstraße abgegangen. In einer Stunde sollen die Betroffenen mit Hubschraubern ausgeflogen werden. Roman Wagner berichtet.
4: Gestern Nachmittag geht im Kaunertal ein heftiges Gewitter mit Hagel nieder. Innerhalb weniger Minuten donnern gleich 3 Muren ins Tal. Sie verschütten die Kaunertaler Gletscherstraße, Teile der Fahrbahn werden weggerissen. Auch die Stromversorgung fällt aus. Rund 200 Tagesausflügler sind im hinteren Kaunertal eingeschlossen. Sie verbringen die Nacht in den Restaurants der Gletscherbahnen, die mit Notstrom versorgt werden. Heute, Montag, sollen sie mit 4 Hubschraubern ausgeflogen werden. Wie lange die Straße gesperrt bleibt, ist noch unklar. Die Schäden dürften jedenfalls erheblich sein.
1: Gastgeber Kanada steht als erster Achtelfinalist der Fußball-Weltmeisterschaft fest. Die Kanadier gewinnen mit 1:0 gegen Südafrika. Martin Lang.
5: Nach vielen vergebenen Chancen schießt in der 91. Minute Steve Moustakio in Los Angeles, Kanada, zum 1:0-Sieg gegen Südafrika und damit erstmals ins WM-Achtelfinale. Für den kanadischen Teamchef, Ex-Salzburg-Trainer Jesse Marsch, eine kanadische Heldengeschichte.
6: They're Canadian heroes. That's what I told them at the end. They're now Canadian heroes.
5: Es ist die harte Arbeit dieses Teams. Ich fliege heute auch noch weiter nach Monterrey, um Niederlande und Marokko zu beobachten. Einer der beiden wird ja unser Gegner. Aber ich wollte, dass wir gegen einen sogenannten Riesenspiel und das machen wir jetzt. Die heutigen Spiele im 16. Finale sind ab 19 Uhr Brasilien gegen Japan und ab 22.30 Uhr Deutschland gegen Paraguay.
1: Und das waren die Nachrichten mit Eva Liebentritt.
7: Immer noch heiß, ich warte schon auf die Kaltfront.
8: Ja, die kommt aber erst ab Mittwoch, da kühlt es dann deutlich ab. Heute und morgen bleibt es noch warm mit maximal 30 Grad und die Luft, die fühlt sich drückend schwül an. Heute und auch morgen am Nachmittag kommen dann Gewitter zu uns und die bringen Regen, kräftigen Wind und sogar vereinzelt Hagel.
7: Sicher unterwegs, der Radio Vorarlberg Verkehrsservice.
8: Ich sehe keine Verzögerungen, wenn Sie Meldungen haben, wir geben sie gerne durch. Einfach anrufen 0800 20 4000.
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7: Guten Morgen und haben Sie auch noch einen Tinnitus von gestern?
8: Es ist heute
12: Sabitzer,
8: sicher
12: noch
8: Thema.
12: Geht was. Noch könnte was gehen. Gregoritsch! Und da! Da! Kalajdzic!
7: Uiuiui. Was war das für ein WM-Spiel? Ich habe es live gesehen im Fernsehen. Es war ja kaum auszuhalten.
12: Bist du deppert!
7: Genau so war das.
8: Ja, da gab es halt kein Halten mehr. Watschen da wurden da verteilt und Andi Herzogs Anzug war zerrissen.
7: Ob Kansas noch steht, das hören wir auch gleich nach Toto Cutugno.

0: Schönen Montag, Start in die neue Woche, wenn Sie sich heute treffen beim Kaffeeautomat, seit der eine. Und wie war das Wochenende? Der andere?
1: Bist du deppert?
2: Oh ja.
0: Haben Sie das Spiel? Ich bin extra um 4 Uhr auf, habe mir das Spiel Österreicher gegen angesehen. Es war ja nicht auszuhalten. Unglaublich. Bei einem Unentschieden. Wussten ja beide Mannschaften, sind wir beide weiter.
2: Ja, genau.
0: Und jeder hat davor gesagt, ja, das wird der Unentschieden. 0-0 wahrscheinlich. Mhm. Dann ging es los mit den Toren. Und bei 2-2 wieder, ja, gut, passt, sind beide wieder. Aber was macht der Algerier in der Verlängerung?
2: Hallo Tor.
0: Ja, alter Tor. Ja, Gott, der mein Gott. Da habe ich mich schon kurz erregt. Gut, und dann kam Kalajdzic. Das war ja unglaublich. In der letzten Sekunde ein Kopfball da. Es war Wahnsinn. Daniel Kulowitz, ist es nicht auszuhalten?
3: Also das waren 145 Sekunden zwischen Himmel und Hölle. Guten Morgen. Das war die Fansicht.
4: Ich war mir sicher, wir sind ausgeschieden im Stadion. Es waren alle angefressen.
5: Ich hab schon Hacken drunter gemacht, ganz ehrlich.
6: Geleckt, das kann es nicht sein.
4: Und plötzlich, wie aus dem Nichts, würde nicht einmal mitkriegt, dass der Kalajdzic eingewechselt worden ist.
7: In dem Moment habe ich auch gedacht, dass der Lang ist drinnen.
4: Auf einmal macht er das Tor.
5: Das hat mir ein paar Jahre meines Lebens gekostet.
3: Eine Mischung aus seid ihr komplett wahnsinnig bis hin zu, meine Güte, seid ihr die Geilsten. Die Spieler dazu?
8: Wir haben uns gespielt mit dem Feuer, gefühlt schon fast am Heimweg.
9: War ein absolutes Rollercoaster.
10: Ich kann es immer noch nicht glauben. Wie heißt das Lied? Zwickt's mir, ich glaube ich dran. Wenn Alfred Hitchcock so ein Drama verfasst hätte, dann hätte man ihn wahrscheinlich auch für völlig verrückt erklärt.
3: Und der umjubelte Held natürlich er hier.
11: Hier ist Sascha Kalajdzic.
12: Ich bin einfach nur froh, dass ich endlich auch der Nationalmannschaft helfen konnte. Ich hoffe, dass ich noch viele, viele Momente erleben kann, vielleicht nicht so dramatisch.
3: Und es war dramatisch, denn Kalajdzic hat beim Torjubel allerhand abbekommen.
12: Keine Ahnung, 50 Leute um mich herum gehabt und jeder hat mir eine Watsche nach der anderen gegeben, ins Gesicht geschrien, ins Ohr geschrien, voller Ekstase. Wie gesagt, es war einfach geil.
3: Und damit ist es eigentlich wurscht. Auch wenn wir jetzt gegen Spanien zum Beispiel eine auf den Deckel kriegen sollten, diesen Moment, den nimmt uns keiner mehr weg.
12: Dieses Tor kann ich bis jetzt noch nicht realisieren. Ich glaube, vielleicht die nächsten Tage noch nicht. Es sind alles schöne Geschichten im Fußball, die man vielleicht später nochmal erzählen kann.

0: Schöner Morgen um 19 nach 7. Schauen Sie Fußball-WM? Hören Sie sie auch?
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schönen guten Morgen am Montag. Wenn Sie so viel gebraucht haben, dass sie jetzt leer ist, die Sonnencreme. Hier kommt die akustische Sonnencreme aus den 90ern mit Coco Jumbo.

0: Guten Morgen am Montag. Es ist der 29. Juni. Hier sind die Radio Vorarlberg Nachrichten um 7.30 Uhr.
1: Mit David Breznik, guten Morgen. Bei einem Badeunfall an der Elbe bei Bludenz sind gestern zwei Menschen ums Leben gekommen, darunter ein 10-Jähriger. Melanie Kritzer berichtet.
2: Ein Mann und der Bub waren bei einem Wasserfall ins Wasser gesprungen. Sie wurden von einer Wasserwalze erfasst und sind nicht mehr aufgetaucht. Ein dritter Mann, der kurz vor dem Wasserfall im Wasser war, wurde ebenfalls unter Wasser gezogen. Ein Angehöriger und ein Ersthelfer konnten die zwei Männer aus dem Wasser ziehen und mit Reanimationsmaßnahmen starten. Ein 22-Jähriger verstarb noch am Unfallort, ein 40-Jähriger wurde ins Spital gebracht. Der 10-jährige Bub wurde erst rund 300 Meter flussabwärts von einer Passantin entdeckt. Er wurde ins Spital geflogen, wo er im Laufe des Abends seinen Verletzungen erlag.
1: Die Stelle, an der sich das Unglück ereignet hat, ist ein beliebter Wildbadeplatz an der Ill, sagt Daniel Pleicher, Landesleiter der Wasserrettung. Gerade an Bächen und Flüssen sollte man sehr genau schauen, wo man ins Wasser geht.
3: Fließgewässer sind natürlich stark vom Kraftwerksbetrieb abhängig. Was auch dazu kommt, sind so Schlagwetter- oder Starkregenereignisse, die sich in diesen Gebieten ereignen können, die dann den Wasserstand relativ schnell und ohne Vorwarnung ansteigen lassen können. Aber in einer Wassertiefe von einem halben Meter kann es für einen erwachsenen Mann relativ schnell gefährlich werden, dass er von den Wassermassen mitgerissen wird. Also solche Badestellen gilt es grundsätzlich sicher zu wählen und auch immer schauen, dass man einen Rückzugsort hat bzw. Dementsprechend Maßnahmen ergreifen, dass man nicht abgetrieben wird.
1: Sagt Wasserretter Daniel Pleicher. Die 24 Bregenzer Wälder Gemeinden wehren sich gegen die im Raum stehende Schließung des Bezauer Bezirksgerichtes. Die Gemeindeoberhäupter der Regio Bregenzer Wald haben eine Petition unterschrieben und dem Nationalrat in Wien übergeben. Der soll sich dafür einsetzen, dass das Bezirksgericht erhalten bleibt. Eine Schließung wäre eine große Schwächung des ländlichen Raumes. Die Grundwasserstände in Vorarlberg sind erschreckend niedrig. Zu diesem Schluss kommt die Umweltschutzorganisation Greenpeace. Sie hat wieder die Messstellen untersucht, berichtet Martin Kopf.
4: An allen 25 Messstellen im Land ist das Grundwasser derzeit niedrig oder sehr niedrig. Greenpeace spricht von einer Grundwasserkrise, die sich weiter zuspitze. Denn während im Mai nur 16% der Messstellen im Land einen historischen Tiefststand für diesen Monat aufgewiesen haben, sind es aktuell 40%. Das ist für Ende Juni ein österreichweiter Negativrekord. Greenpeace fordert die Bundesregierung zum Handeln auf. Konkret soll sie das angekündigte Wasserentnahmeregister für Industrie und Landwirtschaft rasch umsetzen. Außerdem brauche es eine Wasserabgabe für industrielle Großverbraucher. Probleme mit dem Grundwasser werde es in Zukunft immer öfter geben.
1: Und bei der Leichtathletik-Europameisterschaft Mitte August in Birmingham könnten gleich drei Vorarlbergerinnen am Start sein. Sprinterin Isabel Posch hat ihr Ticket bereits. Geherin Theresia Mohr sowie 5000-Meter-Läuferin Lisa Redlinger haben gute Chancen, sich über das sogenannte World Ranking zu qualifizieren. Dieser Quali-Zeitraum läuft noch bis Ende Juli.
0: Haben Sie letzte Woche noch einen Ventilator ergattert? Ich glaube, ich habe den letzten erwischt. Der Ventilator ist das neue Klopapier. Und falls Sie einen haben, dann einschalten. Ein bisschen kühle Luft geht da vielleicht in die Wohnung.
5: Ja, aber da müssen Sie jetzt wirklich schnell machen. Heute und morgen wird es nämlich noch einmal warm mit maximal 30 Grad. Am Nachmittag kommen dann Gewitter zu uns und die bringen Regen, kräftigen Wind und sogar vereinzelt Hagel. Deutliche Abkühlung gibt es dann aber ab Mittwoch.
0: Sicher unterwegs, der Radio Vorarlberg Verkehrsservice.
5: Schaut alles noch ziemlich ruhig aus. Hier und da brauchen Sie ein paar Minuten länger, aber alle Verzögerungen unter 5 Minuten. Wenn Sie Infos haben, einfach anrufen 0800 20 4000.
0: Gute Fahrt.
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0: Guten Morgen am Montag. Um 20 vor 8, da geht doch bald die Schule wieder los, oder?
1: Guten Morgen, Vorarlberg. Ich heiße Sarah Oberhofer und ich komme aus Altach. Heute freue ich mich vor allem auf Sport, weil das das Fach ist, wo man sich ein bisschen auspowern kann und dass man nicht die ganze Zeit sitzen muss. Wir haben am Montag immer Nachmittagsschule und danach gehe ich immer zum Leichtathletik. Man trifft Freunde und ich finde es so cool, wenn man jetzt miteinander Sport macht. Ich wünsche euch allen einen guten Start in den Montag.
0: Danke, Sarah.

0: ziemlich entspannt. Wanda bei Radio Vorarlberg am Montag. Aber wie schaut es aus im Frühverkehr? Auch entspannt oder ist was los?
1: Ja, schon ein bisschen was los. Eine Viertelstunde länger brauchen Sie in Feldkirch durch Altenstadt stadteinwärts. 10 Minuten mehr sind es, wenn Sie vom Hohenemser Zentrum auf der Diepoldsauer Straße Richtung Autobahn unterwegs sind. Und auch 10 Minuten bei der Grenze Mäder Richtung Schweiz. Wenn Sie Infos haben, einfach anrufen 0800 20 4000.
0: Gute Fahrt.

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5: Am Mikrofon Eva Liebentritz, guten Morgen. Im Osten Österreichs wird es heute noch einmal heiß. Schon gestern haben die Temperaturen Rekordwerte von bis zu 40 Grad erreicht, etwa in Wien. Die Hitze und Schwüle haben auch die Einsatzkräfte gefordert, Volker Obermeier fasst zusammen.
6: Mobile und stationäre Ärzteteams waren verstärkt im Dienst. Zu behandeln waren etwa Menschen mit Kreislaufproblemen oder Bluthochdruck. Zum Beispiel an der Uniklinik in Salzburg, schildert die Internistin Katja Rusitzka.
7: Es war ein deutlich erhöhtes Aufkommen und ich war die letzten Tage schon da und man hat einfach gemerkt, dass von Tag zu Tag immer mehr Leute gekommen sind.
6: Zahlreiche Einsätze meldet auch die Wasserrettung. Bei einem Badeunfall in Bludenz in Vorarlberg sind ein Mann und ein Kind in der Ill ums Leben gekommen. Die hohen Temperaturen haben auch Folgen für die Infrastruktur. Die ASFINAG rechnet mit weiteren Fahrbahnschäden, etwa entlang der Westautobahn. Die ÖBB warnen vor Zugausfällen, weil sich Gleisanlagen aufgrund der Hitze verformen.
5: Fluggäste können jetzt Gebühren zurückverlangen. Die Billigfluglinie Ryanair darf viele ihrer Extragebühren nämlich so nicht mehr verlangen. Reporterin Viktoria Waldhäusl, warum nicht?
8: Ja, das SPÖ-geführte Konsumentenschutzministerium hat den Verein für Konsumenteninformation beauftragt, per Verbandsklage gegen eine Handvoll von Gebühren bei Ryanair vorzugehen. Und der oberste Gerichtshof hat jetzt geurteilt, dass 14 Gebühren tatsächlich nicht verlangt werden dürfen. Also zum Beispiel 15 Euro extra für das Ausdrucken der Bordkarte oder 55 Euro fürs Einchecken am Flughafen. Das darf Ryanair jetzt nicht mehr verlangen.
5: Victoria, heißt das jetzt auch, dass Flüge bei Ryanair billiger werden?
8: Davon würde ich mal nicht ausgehen, weil Ryanair ja die Ticketpreise erhöhen kann. Aber zumindest ist dann von Anfang an klar, was man wirklich für den Flug zahlt. Und laut VKI können alle, die die betroffenen Gebühren bezahlt haben, diese zurückfordern. Aber Achtung, ich würde mich nicht zu früh freuen, weil auf Anfrage hat mir Ryanair sinngemäß gesagt, dass die Airline zu gar nichts verpflichtet wurde. Also es könnte sein, dass der VKI da noch ein bisschen weiterkämpfen muss.
5: Sagt unsere Reporterin Viktoria Waldhäusl. In Eisenstadt hat ein Ammoniak-Austritt in der Eislaufhalle des Sportzentrums einen Großeinsatz ausgelöst. 9 Menschen sind leicht verletzt. Sie wurden ins Krankenhaus gebracht, konnten aber mittlerweile wieder entlassen werden. Ursache für den Ammoniak-Gasaustritt war laut Polizei eine defekte Zuleitung zum Eislaufplatz. Das Areal war mehrere Stunden gesperrt. Die Sperre ist inzwischen aufgehoben. Mehrere nahegelegene Schulen bleiben aber vorsorglich geschlossen. In Österreich haben sich die Grundwasserstände zuletzt nur leicht verbessert. Laut Greenpeace zeigen weiterhin rund 78% der Messstellen niedrige oder sehr niedrige Werte. Während es in Teilen der Süd- und Oststeiermark sowie in Kärnten lokale Verbesserungen gibt, bleibt die Lage in vielen Regionen, besonders im Osten und Westen, angespannt. Eine Entwarnung ist laut Greenpeace nicht in Sicht. Das waren die Nachrichten mit Eva Liebentritt.
9: Und heute spielt unter anderem Deutschland gegen Paraguay, aber planen Sie das WM-Schauen eher drinnen am Abend?
10: Ja, heute und morgen wird es zwar noch einmal warm mit maximal 30 Grad, am Nachmittag kommen dann aber Gewitter zu uns und die bringen kräftigen Regen, Wind und sogar stellenweise Hagel mit sich. Ähnlich schwül warm wird es dann auch morgen, deutliche Abkühlung gibt es dann aber ab Mittwoch.
9: Sicher unterwegs der Radio Vorarlberg Verkehrsservice.
10: Eine Viertelstunde länger brauchen Sie im Moment in Feldkirch durch Altenstadt stadteinwärts. 10 Minuten mehr sind es, wenn Sie vom Hohenemser Zentrum aus auf der Diepoldsauer Straße Richtung Autobahn unterwegs sind. Und 10 Minuten auch bei der Grenze Mäder Richtung Schweiz. Wenn Sie sonst Infos haben, gerne anrufen 0800 20 4000.
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9: Ja, schönen guten Morgen. Und Sie so?
12: Guten Morgen Vorarlberg. Da ist zu viel Salzgeber. Ich bin momentan auf der Oberer Wasserstube Alp. Wir sind gerade alle zusammen am Melken. Wir täten uns riesig freuen, wenn ihr einmal vorbeischauen und schauen, was wir am Tag so machen. Ich wünsche euch einen ganz schönen Tag mit Radio Vorarlberg.
9: Ja, dann gehen wir doch mal auf diese obere...
10: obere Wasserstubenalpe.
9: Genau.
10: Ja, weißt du, fährst denn vom Sonnenkopf hin quasi zur Wasserstubenalpe, dann weiter zum Christberg und dann kannst du dich entscheiden, ob entweder Richtung Montafon oder Richtung Klostertal unterwegs bist.
9: Mhm.
10: Kennst du die aus, oder?
9: Hab ich gewusst.

0: Schönen Morgen um 11 nach 8. Der Countdown läuft 2 Wochen noch, dann sind... Ja, aber bis dahin gibt es noch viel zu tun.
1: Ja, zum Beispiel im GWL in Bregenz, da gibt es eine Panini-Fußball-Sticker-Ausstellung. Da können Sie sich die Superstars von 1970 bis 2020 anschauen und es finden auch Tauschbörsen für das aktuelle Sticker-Album statt.
0: Morgen Nachmittag wird sich ein Ausflug nach Lech am Arlberg rentieren.
1: Da findet am Rüfikopfplatz die Weihe der Oldtimer statt, die bei der Arlberg Classic Car Rally dabei sind. Die fahren dann im 2-Minuten-Takt von Lech Richtung Zürs und dort können Sie dann zuschauen, wie Sie da diese Geschicklichkeitsprüfungen absolvieren müssen.
0: Und am Wochenende dürfen dann klein und groß Feuerwehrautos schauen.
1: Ja, da ist das Landesfeuerwehrfest in Bezau, startet am Freitag und geht bis Sonntag, aber da ist nicht nur das Fest mit Musik und Umzug, sondern es finden auch der Feuerwehrleistungswettbewerb statt, also bei dem Sie können, also da können Sie dann zuschauen und alle anfeuern.

0: Schönen guten Morgen. Um 7:45 und es braucht etwas Geduld.
1: Ja, Stau gibt es im Dorfzentrum von Alberschwende bei einer Baustelle. Rechnen Sie hier mit etwa 15 Minuten mehr Fahrzeit.
0: Danke, Patricia, für den Anruf.

0: Who's Bad? Michael Jackson um 19 nach 8. Und gleich gibt's Musik aus Österreich. Mit Peter Cornelius. Und Thema heute Mittag bei Matthias Neustädter.
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0: Guten Morgen am Montag, am 29. Juni. Hier sind die Radio Vorarlberg Nachrichten um 8.30 Uhr.
1: Mit David Breznik, guten Morgen. Bei einem Badeunfall an der Ilin Bludenz sind gestern zwei Menschen gestorben. Ein Mann und ein Bub waren bei einem Wasserfall ins Wasser gesprungen. Sie wurden von einer Wasserwalze erfasst. Ein dritter Mann wurde ebenfalls unter Wasser gezogen. Ersthelfer konnten die zwei Männer bergen. Ein 22-Jähriger verstarb noch am Unfallort. Der 10-Jährige ist im Spital seinen Verletzungen erlegen. Daniel Pleicher, Landesleiter der Wasserrettung, bittet alle, die so eine Notsituation mitbekommen und helfen wollen, sehr vorsichtig zu sein.
2: Natürlich möchte man als erstes gleich hinterher springen und den betreffenden Personen helfen. Es gibt allerdings auch Situationen, in denen das genau das Falsche ist. Man begibt sich selbst in Gefahr. Das Wichtigste ist, die Rettungskräfte zu alarmieren, die Rettungskette in Gang zu setzen, genaue Ortsangaben zu machen. Und wenn eine Person von den Wassermassen mitgetrieben wird, natürlich laufend berichten, wo sich diese Person aufhält, damit die Rettungskräfte auch möglichst schnell eingreifen können.
1: Sagt Wasserretter Daniel Pleicher. Der heimische Tourismus ist mit einem zweistelligen Plus im Mai in die heurige Sommersaison gestartet. Die Zahl der Nächtigungen ist laut Statistik Austria im Jahresvergleich um über 21% gestiegen. Die Urlauber haben mehr als 472.200 Nächtigungen gebucht. Hauptgrund für dieses Plus war, dass eine Woche der Pfingstferien in Bayern in den Mai gefallen ist. Das Wallgaubad bleibt auch heute noch geschlossen. Ein Chlorgasbehälter ist defekt. Techniker müssen ihn austauschen, sagt Geschäftsführer Oliver Czabrun. Das Wallgaubad musste schon das ganze Wochenende geschlossen bleiben, weil in der Nacht auf Samstag Chlorgas ausgetreten ist. Ein Tag ohne Betrieb bringt dem Bad einen Verlust von rund 15.000 Euro. Die Grundwasserstände in Vorarlberg sind erschreckend niedrig. Zu diesem Schluss kommt die Umweltschutzorganisation Greenpeace. Sie hat wieder die Messstellen untersucht, berichtet Martin Kopf.
3: An allen 25 Messstellen im Land ist das Grundwasser derzeit niedrig oder sehr niedrig. Greenpeace spricht von einer Grundwasserkrise, die sich weiter zuspitze. Denn während im Mai nur 16% der Messstellen im Land einen historischen Tiefststand für diesen Monat aufgewiesen haben, sind es aktuell 40%. Das ist für Ende Juni ein österreichweiter Negativrekord. Greenpeace fordert die Bundesregierung zum Handeln auf. Konkret soll sie das angekündigte Wasserentnahmeregister für Industrie und Landwirtschaft rasch umsetzen. Außerdem brauche es eine Wasserabgabe für industrielle Großverbraucher. Probleme mit dem Grundwasser werde es in Zukunft immer öfter geben.
1: Bei der Fußball-WM steht Kanada als erstes Team im Achtelfinale. Und nicht nur die Spieler, auch die Schiedsrichter werden da genau beobachtet, etwa vom ehemaligen UEFA-Schiedsrichter Robert Schörgenhofer. Der Dornbirner ist mit den bisherigen Schiri-Leistungen zufrieden.
4: Die Vorgaben gegen das Zeitspiel, die finde ich wirklich eine gute Änderung, dass man da jetzt beim Abstoß, beim Einwurf, bei einer Verletzung, bei einer Auswechslung drauf schaut. Ich denke, das macht der Fußball als Zuschauer schon einmal attraktiver, weil nicht ein Spieler, was sie unnötig auf dem Boden besitzt und sich hindert, weil sie am Schluss noch 1-0 vorne sind oder sowas. Und das fällt eigentlich weg und macht es dem Zuschauer wirklich, wirklich besser.
5: Gleich besser ist auch beim Wetter, oder?
6: Ja, im Moment ist es ja recht angenehm mit 18 Grad in Gaschon oder 16 Grad in Laterns. 24 Grad sind es jetzt aber schon wieder in Bregenz. Heute und morgen wird es auch noch einmal warm mit maximal 30 Grad. Am Nachmittag kommen dann aber Gewitter zu uns und die bringen kräftigen Regen, Wind und sogar stellenweise Hagel mit.
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6: Knapp 20 Minuten mehr brauchen Sie im Moment von Frastanz Richtung Fährkirchstadt einwärts. Und Stau gibt es auch im Dorfzentrum von Alberschwende bei einer Baustelle. Also hier müssen Sie mit ca. 15 Minuten mehr Fahrzeit rechnen. Wenn Sie sonst Infos haben, gerne einfach anrufen 0800 20 4000.
5: Gute Fahrt!
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0: 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Unbedingt vorbeischauen, denn da ist was los.
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5: Gleich mit dem Vormittag und Roman Neugebauer. 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
1: Am Mikrofon Eva Liebentritt. Nach den gegenseitigen Angriffen am Wochenende wollen der Iran und die USA offenbar wieder einen Schritt aufeinander zugehen. Beide Seiten werden sich vorerst zurückhalten, erklärte ein US-Regierungsvertreter gestern in Washington. Außerdem soll es neue Verhandlungen geben, berichtet Ansgar Gersmann.
2: Morgen am Dienstag soll es eine neue Verhandlungsrunde zwischen dem Iran und den USA geben. Die Unterhändler wollen sich in der katarischen Hauptstadt Doha für weitere Gespräche treffen. Das berichtet der Sender CNN und beruft sich dabei auf Regierungskreise in Washington. Die Schiffe in der für den Welthandel wichtigen Straße von Hormuz könnten sich nun wieder frei bewegen, heißt es weiter. Teheran und Washington hatten Mitte Juni in einem Rahmenabkommen die unverzügliche Einstellung aller Kämpfe vereinbart. Am Wochenende hatten beide Seiten jedoch wieder Angriffe geflogen und sich gegenseitig vorgeworfen, die vereinbarte Waffenruhe gebrochen zu haben.
1: Russlands Präsident Putin lehnt den Vorschlag der Ukraine ab, gegenseitig auf Langstreckenangriffe zu verzichten. Putin sagt, Russland werde an seinem Ziel festhalten, die vier Regionen Donetsk, Luhansk, Cherson und Saporischschja vollständig einzunehmen. Der Ausbruch des Hantavirus neigt sich offenbar dem Ende zu. Das teilt die Weltgesundheitsorganisation mit. Alle Kontaktpersonen hätten ihre Quarantäne abgeschlossen. 30 Kontaktpersonen werden noch nachbeobachtet, heißt es. Die Gesamtzahl der Fälle liege weiter bei 13, darunter 3 Todesfälle. Nichts für schwache Nerven war das 3:3 des österreichischen Nationalteams gestern früh in Kansas gegen Algerien. Am Ende hat es beiden Teams zum Weiterkommen verholfen. WM-Reporter Daniel Kulowitz, du und das Team, ihr seid ja mittlerweile zurück ins Basiscamp in Kalifornien gereist. Das Algerien-Match ist aber noch allgegenwärtig.
3: Ja, das kannst du auch nicht so leicht aus den Socken schütteln. Guten Morgen. Und Ralf Rangnick, der Teamchef, weiß, ohne den Last-Minute-Ausgleich von Sascha Kalajdzic hätte er sich hier ein paar ganz unangenehme Fragen gefallen lassen müssen.
4: Keine Frage. Ich glaube, das war auch in den Köpfen für mindestens 60 Sekunden. Ich glaube, wir waren alle in der Schockstarre, im Schockzustand. Aber umso bemerkenswerter ist ja, dass die Mannschaft eben nicht den Kopf hat nur hängen lassen.
1: Sagt Teamchef Rangnick. Daniel, gegen Spanien braucht es aber wohl noch Verbesserungsbedarf.
3: Definitiv, auch nach dem dritten WM-Spiel muss man sagen, Österreich hat bei dieser Weltmeisterschaft immer noch nicht sein wahres Gesicht gezeigt. Das Lästigsein, das Niederlaufen eines Gegners, das fehlt bisher total. Gegen Spanien wird man das Level mindestens um 3 Gänge höher schalten müssen, weiß auch der Held vom Algerien-Spiel Sascha Kalajdzic.
5: Wenn du weit kommen willst bei so einem Turnier, dann musst du auch mal solche Gegner versuchen zu schlagen. Aber wir genießen jetzt einmal den Moment und dann konzentrieren wir uns auf 16. Finale.
3: Treffpunkt mit Europameister Spanien ist Los Angeles, Donnerstagabend, österreichischer Zeit.
1: Berichtet WM-Reporter Daniel Kulowitz aus den USA. Und das waren die Nachrichten mit Eva Liebentritt.
6: Ja, am Wochenende haben wir noch zu den Temperaturen gesagt.
7: Bist du deppert!
6: Jetzt ist es nicht mehr so heiß. Maximal gehen sich heute 30 Grad aus. Gibt mehr Wolken und auch das ein oder andere Gewitter kann es heute geben. Morgen am Dienstag wird es vom Wetter her ähnlich wie heute. Übermorgen am Mittwoch wird es kühler und recht nass. Das ist der Radio Vorarlberg Verkehrsservice. Um 9.30 Uhr kommt man gut voran auf Vorarlbergstraßen.
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6: Mit dem nächsten Song freue ich mich schon auf den Italienurlaub. Gianna Nannini mit I Maschi. Ihnen einen schönen Montagvormittag.

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und Stan Traby, Sign Your Name. Für Ihren Montagvormittag, der nächste Künstler, der klingt, als wäre er vor guter Laune vom Klavierstuhl gefallen, Gilbert O'Sullivan mit Get Down. Und da dachte ich an jemanden, der redet mit seinem Hund, oder es geht irgendwie um einen besonderen Hund, weil er so diese Textzeile drin hat, You're a bad dog, baby. You're a bad dog, baby, but I still want you around. Geht aber da nur um das Spielerische hin und her mit jemandem, den er einfach ein bisschen zu wild findet. Also hat nichts mit Hunden zu tun, klingt aber nach einem super gute Laune Hit. Perfekt also für diesen Montagvormittag heute.

0: Schönen Vormittag hier bei Radio Vorarlberg. Es ist 9.30 Uhr, Zeit für die Radio Vorarlberg Nachrichten.
1: Mit David Breznik. Nach dem tödlichen Badeunfall in der Ilbei Bludenz appelliert die Wasserrettung, bei solchen Vorfällen sehr vorsichtig zu sein. Wer einfach ins Wasser springt, um zu helfen, könne sich selbst in große Gefahr bringen, sagt Wasserretter Daniel Pleicher. Das Wichtigste sei, die Rettungskette in Gang zu setzen und genaue Angaben über die Menschen im Wasser zu machen. Der Tourismus ist mit einem zweistelligen Plus im Mai in die heurige Sommersaison gestartet. Die Zahl der Nächtigungen ist laut Statistik Austria im Jahresvergleich um über 21% gestiegen. Mehr als 472.200 Nächtigungen wurden gebucht. Hauptgrund war, dass eine Woche der Pfingstferien in Bayern in den Mai gefallen ist. Bei der Leichtathletik-EM im August in Birmingham könnten gleich drei Vorarlbergerinnen am Start sein. Sprinterin Isabel Posch hat ihr Ticket bereits, Geherin Theresia Mohr und 5000-Meter-Läuferin Lisa Redlinger haben gute Chancen, sich über das sogenannte World Ranking zu qualifizieren. Dieser Quali-Zeitraum läuft noch bis Ende Juli.
0: Wir schauen uns das Wetter für Vorarlberg an. Der Hitzehammer, der macht jetzt erstmal kurz Pause. Heute gehen sich maximal nur noch 30 Grad aus. Man reiche mir bitte den Wollpullover. Auch das ist schon heiß, muss man sagen. Das ein oder andere Gewitter kann es heute neben den vielen Wolken in Vorarlberg auch geben. Morgen dann am Dienstag ähnlich. Bewölkt, hier und da Gewitter und um die 30 Grad. Übermorgen am Mittwoch wird es deutlich kühler und wieder recht nass. Das ist der Radio Vorarlberg Verkehrsservice. 9.31 Uhr. Es gibt in Feldkirch Stau, und zwar Stau vor dem Zollamt Schaan, und zwar Richtung Feldkirch hinein. LKW blockieren da alles, sagen Radio Vorarlberg-Hörer. Bitte planen Sie da mehr Zeit ein. Und wenn Sie noch was entdecken, Stauunfallblitzer, bitte durchgeben an die 0800 20 4000.
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0: Jetzt mit einem wirklichen Klassiker aus den 80ern, und zwar We Are The World, USA for Africa. Gefühlt die halbe Popwelt singt bei dem Song mit, von Stevie Wonder bis Bruce Springsteen. Sind Sie alle dabei? Geblich hing am Eingang vor dem Studio ein Schild, da stand: Lasst eure Egos draußen. Und irgendwie hat es was gebracht, weil dieser Song klingt wirklich harmonisch.

Wolfgang Ambros begleitet uns durch diesen Montagvormittag und jetzt am Start eine richtige Rockband, Foreigner. Die wissen, wie Rock'n'Roll funktioniert. Gitarren aufdrehen, Bühne groß machen, Publikum mitnehmen. Ja, und dann haben sie sich gedacht, hey, wir machen jetzt einfach mal komplett was Neues. I want to know what love is. Da haben sie die Rocktür ein Stück aufgemacht und einen Gospelchor hineingelassen. Also die Rockband legt für diesen Song die Lederjacke mal ganz kurz ab und singt ganz groß über die Liebe und das ganz sanft. Es hat sich ausgezahlt. Hier ist einer der größten Songs aller Zeiten.

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1: Am Mikrofon Eva Liebentritt. Der russische Präsident Putin gibt sich weiterhin siegessicher. Einen ukrainischen Vorschlag für einen gegenseitigen Verzicht auf Langstreckenangriffe lehnt er ab. Ansgar Gersmann berichtet.
2: Russland werde an seinem Ziel festhalten und die vier Regionen Donetsk, Luhansk, Cherson und Zaporizhia vollständig einnehmen, sagt Putin in einem Interview mit dem russischen Staatsfernsehen. Auf einem Kongress der Regierungspartei Einiges Russland hatte er wenige Stunden zuvor erklärt, dem Westen werde es nicht gelingen, Russland zu besiegen. Dabei gibt es derzeit an der Front Rückschläge für die russischen Truppen. Die Ukraine nimmt zudem die russische Energiewirtschaft ins Visier. Das setzt Moskau offenbar unter Druck. Vor Tankstellen bilden sich Schlangen. Putin hat deshalb eine Krisensitzung einberufen und räumt Probleme bei der Kraftstoffversorgung ein. Im Moment beobachten wir einen gewissen Mangel, aber er ist nicht kritisch, so der russische Präsident.
3: Probleme kritischer Charakter.
1: Österreich bekommt eine Bundesstaatsanwaltschaft. Darauf hat sich die Regierung jetzt geeinigt. Damit soll die Strafverfolgung unabhängiger werden. Bis jetzt ist die Justizministerin Chefin der Staatsanwälte. Diese Macht wandert jetzt zu einer weisungsfreien Dreierspitze. Alle Details dazu will die Regierung zu Mittag bei einer Pressekonferenz bekannt geben. Knapp ein Jahr nach dem umstrittenen Polizeieinsatz am Perschmannhof in Kärnten ist gestern der Opfer des Massakers vom April 1945 gedacht worden. Kurz vor Ende des Zweiten Weltkriegs ermordete eine SS-Polizeieinheit dort 11 Zivilisten, darunter 7 Kinder. Der Polizeieinsatz gegen ein antifaschistisches Camp im Vorjahr hatte vor diesem historischen Hintergrund österreichweit für Kritik gesorgt. Martina Steiner berichtet.
4: Der Perschmannhof in Eisenkabel ist seit vielen Jahren ein Museum, aber noch viel mehr. Er leistet Bildungsarbeit über das Massaker hinaus zum Nationalsozialismus und heutigen Erscheinungsformen von Rechtsradikalismus. Teil davon war auch das Antifa-Camp im Vorjahr. Die Razzia, angeordnet vom stellvertretenden Leiter Staatsschutz und Extremismusbekämpfung in Kärnten, war letztlich in Teilen rechtswidrig und überzogen, so eine Untersuchungskommission des Innenministeriums. Noch gibt es offene Wunden, sagt Nikolai Orage vom Partisanenverband, aber auch viel Verständnis für die Arbeit des Museums.
5: Diese Geschichte, die wir sozusagen repräsentieren und auch weitergeben wollen, kommt, würde ich sagen, in der Mitte der Gesellschaft an.
4: So soll es schon bald den Besuch einer Gruppe Polizeischüler im Museum Perschmannhof geben.
1: Norbert Hofer bleibt nach seiner alkoholbedingten Führerscheinabnahme FPÖ-Landesparteiabgeordneter im Burgenland. Das sei mit der Bundespartei abgesprochen, sagt Hofer heute. Er bedauere den Vorfall und betont, die Konsequenzen darunter den Führerscheinentzug zu tragen. Die Bundes-SPÖ hatte zuvor seinen Rücktritt gefordert. Das waren die Nachrichten mit Eva Liebentritt.
6: Ja, spürbar kühler ist es heute in Vorarlberg. Maximal sollen sich nur mehr 30 Grad heute ausgehen. Es gibt euch heute auch mehr Wolken und das ein oder andere Gewitter kann auch noch dabei sein. Morgen am Dienstag bleibt das Wetter ähnlich, so um die 30 Grad. Hier und da ein Gewitter und einige Wolken. Übermorgen am Mittwoch wird es dann spürbar kühler und deutlich nasser. Das ist der Radio Vorarlberg Verkehrsservice. 10.03 Uhr. Sie kommen gut voran auf Vorarlbergstraßen.
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6: Schönen Vormittag. Der Montagvormittag, der ist besonders. Das ist so eine Zeit, wo einer die To-Do-Liste vorwurfsvoll anschaut und sagt, du hast viel zu erledigen. Hier kommt jetzt ein Song, der uns ein bisschen beflügeln soll. Cyndi Lauper mit Time After Time.

0: Miriam Makeba, Pata Pata. Wir bleiben gleich bei Sommer, Sonne und Reggae Wild World. Ein Song geschrieben von Cat Stevens, wunderbar gecovert von Maxi Priest. Hören wir gleich.
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0: Schönen Montagvormittag. Es ist 10.30 Uhr, Zeit für die Radio Vorarlberg Nachrichten.
1: Mit David Breznik. In Vorarlberg geht das Grundwasser immer weiter zurück. Das hat eine neue Analyse der Umweltorganisation Greenpeace ergeben. Demnach haben zuletzt 40% der 25 Messstellen in Vorarlberg einen historischen Tiefststand aufgewiesen. Das ist für Ende Juni ein österreichweiter Negativrekord. Die 24 Bregenzer Wälder Gemeinden wehren sich gegen die im Raum stehende Schließung des Bezauer Bezirksgerichtes. Die Gemeindeoberhäupter haben eine Petition unterschrieben und dem Nationalrat übergeben. Der soll sich für den Erhalt des Bezirksgerichts einsetzen. Eine Schließung wäre eine große Schwächung des ländlichen Raumes. Ein heftiges Unwetter hat gestern Abend den Ostteil des Bodensees erfasst und für zahlreiche Einsätze auf dem Wasser gesorgt. Trotz der Warnungen gerieten mehrere Boote in Seenot. Vor der Therme in Lindau ist ein Segelboot auf Grund gelaufen. Bei Wasserburg hat der Sturm ein Segelboot losgerissen und ans Ufer gedrückt. Verletzt wurde bei den Zwischenfällen aber niemand.
0: Wir bleiben gleich beim Wetter. Die 35 Grad, die sind Geschichte, aber so richtig frisch wird's vorerst nicht. Heute gehen sie maximal noch 30 Grad aus. Heute auch mehr Wolken, ein bisschen schwüles Wetter. Hier und da, speziell am Nachmittag, auch Gewitter möglich. Morgen am Dienstag wird es ähnlich wie heute. Hier und da Gewitter, mehr Wolken. Übermorgen am Mittwoch wird es dann deutlich kühler und recht nass. Das ist der Radio Vorarlberg Verkehrsservice um 10.31 Uhr. Sie kommen gut voran auf Vorarlbergstraßen.
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0: Schönen Vormittag. Haben Sie es fein heute, diesen Montagvormittag.

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Karl Peyer mit Romeo und Julia. Einen schönen Montagvormittag. Das ist für Sie wichtig, wenn Sie im Bregenzer Wald unterwegs sind. Im Ortszentrum Alberschwende gibt es eine Baustelle. Radio Vorarlberg-Hörer Helga hat mich gerade angerufen, hat gesagt, da wird die Straße aufgerissen. Es gibt eine Sperre in beiden Richtungen. Und er empfiehlt allen, übers Bödele auszuweichen. Sagen wir dem Helga mal danke vielmals für die Info, die er uns da durchgegeben hat. Wenn Sie auch was wissen, was wichtig ist zum Weitergeben, im Anrufen, so wie der Helga, 0800 20 4000. Und wir behalten natürlich die Baustelle ganz genau im Auge und geben Ihnen Info, sobald wieder was weitergeht.

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2: Am Mikrofon Eva Liebentritt. Serbiens Präsident Aleksandar Vučić hat am Wochenende seinen Rückzug in ein paar Wochen in Aussicht gestellt. Gleichzeitig kündigt er vorgezogene Präsidentschafts- und Parlamentswahlen an. Das ist keine Überraschung, hat aber wenig bis gar nichts mit den schon monatelangen Protesten gegen ihn zu tun, berichtet aus Belgrad Christian Werschütz.
3: Schon viele Monate galt es wahrscheinlich, dass Vučić noch alle gesetzlichen Vorbereitungen für die Expo 2027 unter Dach und Fach bringen will und dann Wahlen ankündigen wird. Vučić verkürzt seine Amtszeit als Präsident um knapp ein Jahr, hätte ein drittes Mal ohnehin nicht antreten dürfen, kann aber problemlos die zentrale Figur im Wahlkampf sein und möglicherweise als Regierungschef weiter alle Fäden Serbiens in der Hand behalten. Die Chancen seiner Gegner von Studentenbewegung und Opposition werden vom Spitzenkandidaten der Studenten, von ihrem Programm und von der Einheit der Opposition abhängen. Aleksandar Vučić hat Serbien durchaus auch modernisiert. Sein politisches Ende ist möglich, aber derzeit nicht absehbar.
2: Die öffentlichen Universitäten in Österreich verzeichnen einen neuen Rekord an Studienabschlüssen. Im Studienjahr 24/25 haben knapp 37.700 Personen ihr Studium beendet. Das sind etwa 300 Abschlüsse mehr als in den bisherigen Spitzenjahren. Auch die Zahl der Studierenden wächst wieder auf knapp 300.000, liegt aber noch hinter den Höchstwerten in den 2010er Jahren. Die Grundwasserstände in Vorarlberg sind erschreckend niedrig. Zu diesem Schluss kommt die Umweltschutzorganisation Greenpeace. Sie hat in ganz Österreich Messstellen für das Grundwasser analysiert. Dabei zeigt sich, bundesweit weisen fast 80% der Messstellen einen niedrigen oder sehr niedrigen Grundwasserstand aus. In Vorarlberg sind es sogar noch mehr. Martin Kopf mit den Einzelheiten.
4: An allen 25 Messstellen im Land ist das Grundwasser derzeit niedrig oder sehr niedrig. Greenpeace spricht von einer Grundwasserkrise, die sich weiter zuspitze. Denn während im Mai nur 16% der Messstellen im Land einen historischen Tiefststand für diesen Monat aufgewiesen haben, sind es aktuell 40%. Das ist für Ende Juni ein österreichweiter Negativrekord. Greenpeace fordert die Bundesregierung zum Handeln auf. Konkret soll sie das angekündigte Wasserentnahmeregister für Industrie und Landwirtschaft rasch umsetzen. Außerdem brauche es eine Wasserabgabe für industrielle Großverbraucher. Probleme mit dem Grundwasser werde es in Zukunft immer öfter geben.
2: Am Chiemsee in Bayern stehen tausende Quadratkilometer Wald und Moor in Flammen. Durch den aufsteigenden Rauch kam es zu Sichtbehinderungen. Die nahegelegene A8 war stundenlang komplett gesperrt, ist mittlerweile aber wieder freigegeben. Die Feuerwehr in Bayern warnt die Bevölkerung und bittet, Fenster und Türen geschlossen zu halten. Rund 200 Einsatzkräfte sind vor Ort. Das waren die Nachrichten mit Eva Liebentritt.
5: Schauen wir uns das Wetter für Vorarlberg an. Heute nicht mehr so heiß. Viele Wolken gibt es aber heute. Und auch das ein oder andere Gewitter ist heute möglich. Morgen dann am Dienstag ähnliches Wetter wie heute. Übermorgen am Mittwoch wird es recht frischer mit bis zu 25 Grad und wesentlich nasser wieder. Das ist der Radio Vorarlberg Verkehrsservice um 11.03 Uhr. Derzeit gibt es eine Baustelle und zwar in Alberschwende im Ortszentrum. Es gibt in beiden Richtungen Stau. Ein Hörer hat gemeint, am geschicktesten wäre es, wenn man über das Bödele derzeit ausweicht. Wenn Sie sonst was entdecken, Stau, Unfall, Blitzer, bitte gleich durchgeben an die 0800 20 4000.
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5: Ja, gleich zwei super 80er für Ihren Montagvormittag. Michael Zambello, Maniac, dreht nachher richtig auf, davor eher was Chilliges. Von Elton John, hier ist Nikita.

0: Ich mag diese rockige Gitarre von Michael Sambello. Maniac hier bei Radio Vorarlberg und gleich am Start Don Henley mit The Boys of Summer. Eigentlich kein klassischer Gute-Laune-Sommersong. Da geht es eher um dieses Gefühl, ja, was bleibt denn eigentlich vom Sommer? Welche Erinnerungen gab es? An was werden wir uns da noch erinnern? Und ich glaube, an eine Sache erinnern wir uns dann alle noch.
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0: Ja, an dieses Wahnsinns-Fußballspiel. Bei mir ist es dann auch noch meine 11 Monate alte Tochter. Die kann seit diesem Wochenende alleine aufstehen und ist kurz davor, so den ersten Schritt zu gehen. Also ein Sommer voller kleiner und großer Erinnerungen wartet da noch auf uns. Und den passenden Soundtrack, den gibt's von uns. Don Henley, hören wir ja gleich.
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0: Schönen Vormittag hier bei Radio Vorarlberg. Es ist 11.30 Uhr, Zeit für die Radio Vorarlberg Nachrichten.
1: Mit David Breznik. Nach dem tödlichen Badeunfall in der Ill bei Bludenz ist die Zahl der Todesopfer auf 3 gestiegen. Ein 40-Jähriger, der ebenfalls in kritischem Zustand ins Spital gebracht worden war, ist inzwischen seinen Verletzungen erlegen. Das hat die Krankenhausbetriebsgesellschaft mitgeteilt. Der Mann wurde gestern ebenso wie ein 10-Jähriger und ein 22-Jähriger von einer Wasserwalze unter Wasser gedrückt und war nicht mehr aufgetaucht. Im Bodensee hat ein Schiffsführer gestern im Bereich des neuen Hartmannstegs am Zollhafen einen Ölfleck gemeldet. Laut Polizei ist eine geringe Menge mineralhaltiger Flüssigkeit ausgetreten. Die Feuerwehr hat die Verschmutzung beseitigt. Wer oder was dafür verantwortlich war, ist nicht klar. Das Grundwasser geht in Vorarlberg immer weiter zurück. Das hat eine neue Analyse der Umweltschutzorganisation Greenpeace ergeben. Demnach haben zuletzt 40% der 25 Messstellen im Land einen historischen Tiefststand aufgewiesen. Das ist für Ende Juni ein österreichweiter Negativrekord.
0: Wir schauen uns das Wetter an für Vorarlberg und da kann man wieder mit dem Fahrrad in die Firma pendeln. Die 35 Grad, die sind erstmal Geschichte. Es bleibt aber trotzdem heiß mit maximal 30 Grad heute. Trotzdem mehr Wolken. Und auch das ein oder andere Gewitter wird heute noch dabei sein. Morgen Dienstag wird es ähnlich ein bisschen bewölkter, hier und da ein Gewitter. Übermorgen am Mittwoch wird es dann kühler und vor allem recht nass. Das ist der Radio Vorarlberg Verkehrsservice. Um 11.31 Uhr mit einer wichtigen Meldung für die A14 Rheintal-Autobahn Richtung Bregenz zwischen Bludenz-Nützidas und Nenzing. Hier circa bei Kilometer 53 gibt es eine Sperre nach einem Unfall. Ein Auto liegt da derzeit auf der Seite. Fahren Sie da einfach besonders vorsichtig. Ausweichen geht am besten über die L190, die Vorarlberger Straße. Und auch die ist schon leicht verstopft. Also planen Sie auf jeden Fall mehr Zeit ein. Und wenn Sie Infos haben, bitte immer gleich durchgeben an die 0800 20 4000.
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0: Jetzt mit dem Lionel Messi, der Herzschmerz-Songs. Hier ist Whitney Houston mit einem ihrer wunderschönen Hits All at Once.

Schönen Montagvormittag hier bei Radio Vorarlberg. Wichtig für Sie, wenn Sie gerade mit dem Auto unterwegs sind, A14 Rheintal Autobahn Richtung Bregenz, zwischen Bludenz nützt Sie das und Nenzing bei Kilometer 53, da gibt es eine Sperre nach einem Unfall. Hier liegt ein Auto auf der Seite. Bitte fahren Sie da besonders vorsichtig. Ausweichen geht derzeit nur über die Bundesstraße, über die Vorarlbergstraße, über die L190. Und länger dauert es aktuell in Alberschwende. Im Ortszentrum gibt es eine Baustelle. Da kommt man nicht vorbei. Man muss die Sperre da immer wieder abwarten. Planen Sie hier auf jeden Fall auch 15 Minuten mehr ein. Und wenn Sie sonst noch was entdecken, Stau, Unfall oder Blitzer, bitte gleich durchgeben an die 0800 20 4000. Volle Fahrt voraus, jetzt mit Tears for Fears.

0: Die Gemeinde Sulz liegt im Westen von Vorarlberg. Schon im 9. Jahrhundert wurde Sulz als Sules urkundlich erwähnt. Die Bewohnerinnen und Bewohner nennen sich Sulner bzw. Sulnerinnen. Reiche Feldkircher Familien errichteten im 16. Jahrhundert die adeligen Ansitze Jergenberg und Sulzhofen. Im Ansitz Jergenberg ist heute der Pfarrhof von Sulz untergebracht. Sulz war bis ins 18. Jahrhundert auch Gerichtsort. Eine einst große in Sulz ansässige jüdische Gemeinde wurde bereits Mitte des 18. Jahrhunderts vertrieben. Die markante Pfarrkirche zum Heiligen Georg wurde zu Beginn des 20. Jahrhunderts im neuromanischen Stil errichtet. Im Turm der Kirche in Sulz in Vorarlberg läuten 4 Glocken aus dem Jahr 1950 sowie eine sehr alte Glocke aus dem 15. Jahrhundert.
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2: Willkommen zum Mittagsjournal heute mit diesen Themen. Die Bundesregierung einigt sich auf die Einführung einer Bundesstaatsanwaltschaft. Kreml-Chef Putin spricht erstmals über die Treibstoffkrise in Russland und der Badeunfall in der Ill in Vorarlberg fordert drittes Todesopfer. Aus dem Journalstudio begrüßt sie Andreas Lechner. Die Bundesregierung bringt heute ein langjähriges Vorhaben auf den Weg. ÖVP, SPÖ und NEOS haben sich auf die Einführung einer Bundesstaatsanwaltschaft geeinigt. Damit sollen Politik und Justiz künftig klar getrennt werden, wie Viktoria Waldecker berichtet.
3: Wer Verbindungen zur Politik hat, kann es sich vor Gericht richten. Dieser Anschein soll künftig verhindert werden. Bisher steht die Justizministerin an der Spitze der Staatsanwaltschaften und kann schlussendlich entscheiden, ob Anklage erhoben wird oder ob Verfahren eingestellt werden. Jetzt soll die Justizministerin auf eigenen Wunsch hin entmachtet werden und statt ihr eine unabhängige Bundesstaatsanwaltschaft mit 3 Personen an der Spitze stehen. Sie sollen von einer Kommission ausgewählt werden. Die Dreierspitze bestellen soll das Parlament. Das war bis zuletzt umstritten, weil etwa die Grünen, aber auch Teile der Justiz hier wieder Einfluss der Politik sehen. Die Regierung will ihren Vorschlag der Bundesstaatsanwaltschaft jetzt in Begutachtung schicken. Für die Umsetzung braucht sie aber die Stimmen von Freiheitlichen oder Grünen. Und das dürften noch schwierige Verhandlungen werden.
2: Russland gerät im Angriffskrieg gegen die Ukraine zunehmend unter Druck, denn fast täglich schlagen ukrainische Drohnen in Energieanlagen in Russland ein. Aus diesem Grund herrscht im ganzen Land mittlerweile Treibstoffmangel. Lange hat Präsident Wladimir Putin dazu geschwiegen, nun hat er erstmals Versorgungsengpässe zugegeben, berichtet in Moskau Carola Schneider.
4: In ganz Russland ist der Treibstoff knapp. Lange Warteschlangen vor den Zapfsäulen sind nun Alltag. Nur noch 20 Liter pro Person darf man tanken, kritisiert eine junge Autofahrerin in Moskau. Erstmals räumt nun auch Präsident Putin Treibstoffengpässe ein. Es gebe Warteschlangen an den Tankstellen und die Landwirtschaftsbetriebe hätten wegen des Treibstoffmangels Probleme, so Putin auf einer eigens einberufenen Krisensitzung. Doch die Lage sei nicht kritisch, beschwichtigt Putin. Russland habe Reserven und man werde die Kapazitäten der Raffinerien hinauffahren. Schon im Juli werde sich die Lage bessern. Keine Auswirkungen hätten die ukrainischen Angriffe auf das Geschehen an der Front, so Putin. Russland werde sich nicht von der Ukraine zu Zugeständnissen drängen lassen und den Vormarsch seiner Armee nicht stoppen.
2: Nach dem schweren Badeunfall gestern Nachmittag in der Ill bei Bludenz in Vorarlberg ist heute auch der 40-jährige Vater verstorben. Der 10-jährige Sohn des 40-jährigen und ein 22-jähriger sind bereits gestern nach dem Unfall verstorben. Die 3 Personen waren aufgrund der starken Strömungs- und Sogkräfte einer Wasserwalze unter Wasser gedrückt worden und konnten sich nicht mehr retten. Und damit zur Fußball-WM. Nach dem spannenden 3:3 zwischen Österreich und Algerien und dem Aufstieg der Österreicher ist der Fokus ab jetzt auf die kommende Mammutaufgabe Spanien gerichtet. Daniel Kulowitz in den USA, das Team ist mittlerweile wieder zurück im ÖFB-Teamcamp in Santa Barbara. Bis Donnerstag ist aber noch einiges zu tun.
5: Zuallererst heißt es jetzt mal, die angeschlagenen Spieler wieder auf Vordermann zu bringen. Bei David Alaba hat der Oberschenkelmuskel erneut zugemacht, bei Marko Arnautovic zwickt das Knie. Die Spieler haben vom Teamchef für morgen Morgen mal einen freien Tag bekommen. Erst dann beginnt für Abwehrspieler Philipp Lienhardt der Fokus auf das Top-Team Spanien.
6: Ja, Spanien, über die Qualität, die sie haben, braucht man nicht reden. Sie haben wirklich Weltklasse-Spieler da in ihren Reihen. Natürlich wissen wir, dass wir nochmal besser auftreten müssen, das ist schon klar. Wir haben schon oft bewiesen, dass wir auch in großen Mannschaften gut spielen können und das wird das Ziel sein gegen Spanien.
5: Und Lienhardt glaubt, das Last-Minute-Ausgleichstor gegen Algerien könnte ein Booster gewesen sein.
6: Natürlich, wenn man weiterkommt, tut es der Mannschaft gut. Auch die Art und Weise, das zeigt, wir geben nicht auf, wir glauben bis zur letzten Sekunde dran und das lässt auf jeden Fall die Mannschaft stärker werden.
5: Europameister Spanien hat allerdings im gesamten Turnierverlauf noch kein einziges Gegentor hinnehmen müssen.
2: Das war das Mittagsjournal mit Andreas Lechner.
0: Wir schauen uns das Wetter an für Vorarlberg. Es ist heute nicht mehr ganz so heiß. Die Temperaturen sind aber immer noch recht hoch, gehen heute noch auf bis zu 30 Grad. Es gibt halt auch mehr Wolken als die letzten Tage und hier und da kann es ein Gewitter geben. Morgen am Dienstag wird es ähnlich wie heute ein bisschen bewölkt, gewitteranfällig. Übermorgen am Mittwoch soll es etwas abkühlen und es wird recht nass. Das ist der Radio Vorarlberg Verkehrsservice um 12.06 Uhr. A14 Rheintal-Autobahn Richtung Bregenz zwischen Bludenz und Nützidas und Nenzing. Bei Kilometer 53 gibt es eine Sperre nach einem Unfall. Hier liegt ein Auto auf der Seite. Ausweichen geht derzeit nur über die L190, die Vorarlbergstraße. Wenn Sie sonst was entdecken, Stau, Unfall oder Blitzer, bitte gleich durchgeben an die 0800 20 4000.
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0: Mit feiner Musik für die Mittagspause jetzt. Von Alphaville, hier ist Forever Young. Mahlzeit.

0: Sie hören Radio Vorarlberg und nach dem tödlichen Badeunfall gestern in der Ill bei Bludenz ist die Zahl der Todesopfer weiter gestiegen, David Pritznik.
1: Ja, nach dem 10-jährigen Buben und einem 22-jährigen ist jetzt ein dritter Mensch gestorben. Jener 40-Jährige, der in kritischem Zustand ins Spital gebracht worden war, ist heute ebenfalls seinen Verletzungen erlegen. Der Mann wurde gestern ebenso wie die beiden anderen Todesopfer von einer Wasserwalze unter Wasser gedrückt und war nicht mehr aufgetaucht.
0: Was so eine Wasserwalze so gefährlich macht, darüber berichten wir in den Mittagsnachrichten um 12:30.
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1: Und wir beginnen mit einer traurigen Nachricht. Nach dem Badeunglück gestern in Bludenz ist jetzt auch das dritte Opfer im Spital verstorben. Und in der Landwirtschaft ist trotz der anhaltenden Hitze noch alles im grünen Bereich. Mein Name ist Katharina Battlock. Einen schönen Mittag. Eine unfassbare Tragödie hat sich gestern beim Baden an der Ill zwischen Bludenz und Bürs abgespielt. Drei Menschen sind ums Leben gekommen, weil sie in eine Wasserwalze geraten sind. Sowohl in den beiden Gemeinden als auch bei den Rettungskräften sitzt der Schock heute noch tief. Martin Kopf.
2: Ein 10-jähriger Bub sowie zwei Männer im Alter von 22 und 40 Jahren. Für sie ist die starke Strömung unterhalb eines Wasserfalls zur tödlichen Falle geworden. Daniel Pleichner von der Wasserrettung.
3: Gerät man nun in so eine Walze, wird man immer wieder zum Wasserfall zurückgezogen, unter Wasser gedrückt, kommt etwas weiter flussabwärts wieder hoch und wird dann wieder zum Wasserfall hingezogen. Hier aus dieser Situation rauszukommen, ist teilweise auch für Geübte ein relativ schwieriges Unterfangen.
2: Das Trügerische, die Unfallstelle wirkt auf den ersten Blick recht harmlos.
3: Wasser erzeugt natürlich ziemlich viel Kraft. Von dem her ist es eine sehr unscheinbare Stelle, die große Gefahren verbirgt.
2: Entlang der Ill gibt es mehrere Warnschilder. Auf diesen macht der Energiekonzern Illwerke VKW auf die Gefahren von Schwellwasser aufmerksam. Also dass wegen des Kraftwerkbetriebs der Wasserstand der Ill binnen kurzer Zeit stark steigen kann. An der Unfallstelle selbst gibt es keine Warnschilder. Für Pleichner wäre das aber eine gute Idee. Anders sieht das der Bürser Bürgermeister Georg Bucher. Man könne nicht überall, wo Gefahren lauern, ein Schild aufstellen. Bucher appelliert an die Eigenverantwortung der Menschen. Absichtlich in eine Wasserwalze hineinzuspringen, bezeichnet er als fahrlässig. In Bürs wie auch in Bludenz herrscht nach dem tödlichen Unfall große Bestürzung. Und auch für die Wasserrettung war der Einsatz außergewöhnlich. Bei all ihren Einsätzen im vergangenen Jahr hat es insgesamt 10 Todesopfer gegeben und jetzt eben 3 bei nur einem Einsatz.
1: Neos-Klubobfrau Claudia Gamon hält die Ausweitung der Sonntagsöffnung für kleinere Nahversorger für längst überfällig. Gerade kleine Läden im ländlichen Raum bräuchten mehr unternehmerischen Spielraum statt starrer Vorgaben. Gamon fordert, dass es nicht bei der engen Ausnahmeregelung für ausgewählte Nahversorger in ländlichen Gemeinden bleibt, sondern die Ladenöffnungszeiten generell neu diskutiert werden. Die Wolken sorgen derzeit für ein wenig Abkühlung, die Hitze hat das Land aber weiter fest im Griff. Das geht auch an der Landwirtschaft nicht spurlos vorbei, noch sei aber alles im grünen Bereich, sagt Christian Meusburger, Bereichsleiter der Abteilung Pflanzenbau und Tierhaltung in der Landwirtschaftskammer Vorarlberg. Das trockene Wetter ist sogar gut für die Heuernte. Damit die Pflanzen wachsen können, brauche man aber natürlich Wasser, sagt Meusburger.
4: Und das dann nicht als Platzregen, sondern als einen längeren Landregen, damit auch das Wasser vom Boden aufgenommen werden kann. Wir haben das Problem, wenn der Boden sehr trocken ist, dann ist es als wie ein trockener Schwamm, der nimmt kein Wasser auf oder kann wenig Wasser aufnehmen. Die Gefahr besteht natürlich bei diesen Hitzetagen, dass wir nachher wieder Gewitter kriegen. Da kann Hagel kommen oder Starkregen.
1: Der könnte wiederum der Ernte schaden. Der Fokus im Anbau liegt in Vorarlberg auf Grünland und damit auf Mais. Der wächst laut Meusburger aktuell zwar gut, wird aber erst im Herbst geerntet. Bis dahin könne also noch viel passieren. Im Gemüseanbau sei die Situation aktuell auch noch nicht dramatisch.
4: Bei den Gemüsekulturen oder so, da ist natürlich wichtig, dass man diese Flächen bewässern kann. Da, wo man bewässern kann, ist es also normal kein Problem. Wenn man jetzt wirklich Gemüsekulturen hat, die viel Wasser brauchen und keine Beregnungsmöglichkeiten hat, da kann es dann wirklich ein bisschen schwieriger ausschauen.
1: Schwierig sah es schon seit längerer Zeit für die Kunstmesse Stage Bregenz aus. Jetzt ist das aus fix. Gründer und Direktor Renger van den Heuvel hat in den sozialen Medien und in einem Statement in der Kunstzeitschrift Parnas das Ende der Messe bekannt gegeben. Carina Jilk mit den Hintergründen.
5: 2024 startete die Stage mit großem Erfolg. 2025 wurde dieser ausgebaut. Die Galerienlandschaft war begeistert. Das Publikum kam zahlreich und war von der Location im Festspielhaus angetan. Dennoch entschied sich Renger van den Heuvel heuer für eine Pause, um 2027 gestärkt wieder durchzustarten. Van den Heuvel schreibt, leider ist es nicht gelungen, die dafür notwendige breite Unterstützung zu gewinnen. Gerade weil ich vom Potenzial der Stage Bregenz überzeugt bin, halte ich es für wichtig, nur dann weiterzugehen, wenn die Messe auf einem stabilen Fundament aufbauen kann. Zitat Ende. Der Stage geht es so wie vielen Kunstmessen. Anfang 2026 wurden die Vienna Contemporary und die Spark Art Fair in Wien gestrichen. Judith Reichert, Leiterin des Kulturservice Bregenz, sieht die aktuelle Finanzlage als Grund. Doch sie sei zuversichtlich und hoffe auf eine Wiedereröffnung der Stage 2028.
0: Wir schauen uns jetzt das Wetter für Vorarlberg an. Die ganz große Hitze, die ist geschafft. Wie geht's jetzt weiter? Susi Lendner aus der GS4.
6: Schönen Mittag. Auch heute ist alles angerichtet für kräftigen Starkregen, der sich im Laufe des Nachmittags lokal über Vorarlberg wieder entladen kann. Auch Blitz und Donner können nochmals eingelagert sein. Mit der Sonne klettern die Temperaturen heute auf knapp 30 Grad, also nicht mehr ganz so extrem heiß, aber durch die steigende Luftfeuchtigkeit empfindet man es oft drückend schwül. Auch morgen ist es noch nicht vorbei, es bleibt schwül warm und nach einigen Sonnenstunden gewittrig. Am Mittwoch dann sorgt eine aktive Kaltfront für weiteren Starkregen und einer vorübergehenden Abkühlung.
0: Wir begleiten Sie auf der Straße, das ist der Radio Vorarlberg Verkehrsservice, um 12.35 Uhr A14 Reiterl Autobahn Richtung Bregenz zwischen Bludenz, Nützidas und Nenzing. Bei Kilometer 53 gibt es weiterhin eine Sperre nach einem Unfall. Ausweichen geht nur über die L190. Und sehr viele Autofahrer melden sich bei uns, weil sie sich über eine Baustelle ärgern, und zwar auf der L200, der Bregenzer Waldstraße bei Alberschwende. Planen Sie da 15 Minuten mehr Fahrzeit ein, und zwar in beiden Richtungen. Und wenn Sie Infos haben oder Sie irgendwas ärgert, dann bitte rufen Sie einfach an 0800 20 4000.
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0: Mahlzeit Vorarlberg, jetzt mit Annie Lennox. Anne Green, put a little love in your heart.

0: 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Wohnraum ist für alle. Das ist der Titel der heutigen Sendung Neues bei Neustädter. Es geht um gemeinnützigen Wohnbau, im Speziellen um die Vogivosi. Seit 26 Jahren ist Hans-Peter Lorenz der Geschäftsführer. Jetzt geht er in Pension. Unter seiner Führung hat die Vogivosi 3500 Wohnungen gebaut. Und bei Neues bei Neustädter zieht er heute Bilanz.
1: Der gemeinnützige Wohnbau hat auch eine weitere Besonderheit gegenüber grundsätzlich dem privaten Wohnbau. Er darf nur dann tätig werden, wenn ein Wohnbedarf besteht. Und den Wohnbedarf bestimmt in Vorarlberg nicht die Vogivosi oder eine andere gemeinnützige Bauvereinigung, sondern den Wohnbedarf geben die Gemeinden vor. Das heißt, wir werden in einer Gemeinde oder Stadt nur dann tätig, wenn der Bürgermeister mich anruft und sagt, ich habe ein Grundstück, ich habe Leute auf der Wohnungsliste, die sollten Wohnungen bekommen. Bitte komm und setz etwas um. Oder was kann man kosten? Günstiges, vor allem jetzt für junge Menschen zu anbieten. Was kann man liefern?
0: Wir sprechen heute über den sozialen Wohnbau und warum er immer noch ein Imageproblem hat.

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1: Im Studio Andreas Lechner. Die Bundesregierung hat sich auf ein neues Glücksspielgesetz geeinigt, zumindest in Form eines Entwurfs, der ab heute in Begutachtung ist und gemischte Reaktionen auslöst. Die Bundesregierung sieht das freilich anders. Das neue Gesetz bringt demnach zahlreiche Verbesserungen für Spieler und Anbieter. Paul Siehorsch.
2: Der Glücksspielmarkt wird liberalisiert, für neue Anbieter gelten strenge Regeln, so die Bundesregierung. Gleichzeitig soll es mehr Spielerinnen und Spielerschutz geben, etwa eine Sperrliste und wöchentliche Limits von maximal 1.680 Euro. Das wirke, sagt Ewald Lochner, Suchtkoordinator der Stadt Wien.
3: Vor allem werden bei Menschen, die jetzt tatsächlich ein grobes Problem haben mit Glücksspiel, wird damit natürlich verhindert, dass irgendwie massive finanzielle Nachteile aus dem erwächst.
2: Andere Suchtberaterinnen und Berater sind skeptisch. Sie befürchten Abwanderung ins illegale Glücksspiel. Hier soll aber ebenfalls was passieren, das sieht der Entwurf vor, Webseiten sperren etwa. Auch in die Sportwetten wandern spielsüchtige Menschen ab. Dieser Bereich ist auch vom neuen Gesetz nicht erfasst, kritisiert der Suchtkoordinator.
1: Die Bau- und Gartenmarktkette Hellweg ist insolvent. Aus diesem Grund hat das Unternehmen ein Sanierungsverfahren mit Eigenverantwortung in Linz beantragt. Hellweg betreibt in Österreich 6 Filialen in Oberösterreich, Salzburg und der Steiermark mit rund 165 Beschäftigten. Alle Filialen sollen vorerst aber geöffnet bleiben. Daher behalten auch alle laufenden Aktionen, Rabatte und Kundenkarte ihre Gültigkeit. Ganz Österreich schwitzt und das schon seit Tagen. Kein Wunder, dass bei dieser Gluthitze die Temperaturrekorde nur so purzeln. Auch die Zahl der Rettungseinsätze ist wegen der massiven Hitze gestiegen, wie Sophie Moos-Eder berichtet.
4: Um insgesamt 15% mehr Einsätze hat es an diesem Wochenende in ganz Österreich gegeben. Besonders gefordert waren die Einsatzkräfte in der Steiermark. Da sind sie um fast 20% öfter alarmiert worden als sonst. Alleine beim Formel 1 Grand Prix in Spielberg sind mehr als 900 Menschen versorgt worden, so viele wie noch nie bei der Veranstaltung. Probleme haben die Österreicherinnen und Österreicher vor allem mit dem Kreislauf und Dehydrierung. Außerdem fühlen sich viele erschöpft. Besonders betroffen von der Hitze sind ältere Menschen, Kinder und Menschen mit Vorerkrankungen.
1: Sehr oft folgen auf extrem hitzeheftige Gewitter, so wie gestern im Pongau in Salzburg. In Hüttau und Werfenweng haben heftige Unwetter mit Blitzeinschlägen gleich 3 Waldbrände ausgelöst. Wegen des Starkregens kam es außerdem zu Vermurrungen und der Sturm riss mehrere Bäume um, die mehrere Straßen verlegten. 35 freiwillige Feuerwehren waren im Einsatz. Nach den Murenabgängen gestern in Tirol im hinteren Kaunertal konnten heute alle 200 von der Außenwelt abgeschlossenen Gäste ausgeflogen werden. Stromversorgung und Gletscherstraße sind aber nach wie vor unterbrochen. Verletzt wurde bei den 3 Murenabgängen auf die Gletscherstraße laut Polizei zum Glück niemand. Das waren die Nachrichten mit Andreas Lechner.
0: Das Radio Vorarlberg Wetter.
5: Heute Nachmittag Sonne und Wolken, Höchstwerte 31 Grad in den Bergen, teils heftige Gewitter. Morgen Dienstag dann wechselhaft. Dazu Regen und Gewitter, 30 Grad, aber immer noch die Höchstwerte in 2000 Meter Höhe, 18 Grad. Der Mittwoch bringt dann eine Schlechtwetterfront, der Donnerstag wird wieder sonnig. 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Wir schauen auf die Rheintalautobahn Richtung Bregenz zwischen Bludenz, Nützeders und Nenzing. Bei Kilometer 53 weiter Sperre nach einem Unfall. Der Stau reicht bis auf die S16 bis Bings zurück. Ausweichen geht über die L190. Und auf der L200 Bregenzer Waldstraße bei Alberschwende 30 Minuten mehr Fahrzeit in beiden Richtungen wegen Bauarbeiten.
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5: Wohnraum für alle, das ist das Thema heute. Herzlich willkommen. Es geht um die Möglichkeiten des gemeinnützigen Wohnbaus.
6: In Vorarlberg ist es immer noch ein bisschen durchwachsen. Man hört es sozusagen nicht so gern, wenn die eigenen Kinder in einer Vogelwose-Wohnung leben. Also es ist immer noch ein bisschen mit einem sozialen Makel behaftet, aber ich denke, es wird besser.
5: Der Ruf nach leistbaren Wohnungen in Vorarlberg ist laut und schon viele Jahre alt. Und trotzdem gibt es noch Berührungsängste mit Vogelwose und Co.
7: Die Vogelwose hat die Aufgabe, allen Menschen Wohnraum zur Verfügung zu stellen. Das können finanziell stärkere Teile sein, aber auch finanziell schwächere Teile. Wir müssen halt schauen, dass wir möglichst gute Durchmischungen erreichen, aller Bevölkerungsschichten in unserem Wohnbau vornehmen können.
5: Eine zentrale Funktion haben die Gemeinden, sowohl bei der Wohnungsvergabe als auch beim Bau der Gemeinnützigen.
8: Sie wissen auch, welche Personen hier einen dringlichen Wohnungsbedarf haben. Wir bekommen von den dringenden Wohnungswerbern 90% innerhalb eines Jahres auch in einer gemeinnützigen Wohnung unter.
5: Der soziale Wohnbau, warum hat er immer noch ein Imageproblem? Diese Frage diskutieren wir heute. Meine Frage an Sie, liebe Hörerinnen und Hörer, sind Sie aktuell auf der Suche nach einer Wohnung?
0: Jetzt sind Sie dran. Rufen Sie an 055 72 38 30 oder schicken Sie uns Ihre Meinung per WhatsApp-Sprachnachricht.

0: Das ist Bernhard Stetter heute mit Eva Ulmer-Walzer am Telefon. Bernhard Torgele, Abwicklung und Marc Spagola, Produktion. Wohnraum für alle ist der Titel von heute. Es geht um den gemeinnützigen Wohnbau. 22.000 gemeinnützige Wohnungen gibt es in Vorarlberg. Das klingt viel, ist aber offenbar nicht genug. Wir brauchen mehr, heißt es immer wieder in der Politik. Leistbarer Wohnraum nur mit dem Gemeinnützigen zu erreichen, heißt es weiter. Wie ist die Entwicklung, das Image und auch wie sind die Möglichkeiten der gemeinnützigen Wohnbaugesellschaften? Meine Frage an Sie, liebe Hörerinnen und Hörer, leben Sie in einer Wohnung von Vogevose und Co.? Wie sind Ihre Erfahrungen? Oder auf der anderen Seite, suchen Sie aktuell eine Wohnung? Bei mir im Studio Hans-Peter Lorenz, Geschäftsführer der Vogevose. Grüß Gott.
1: Grüß Gott, danke für die Einladung.
0: Es ist so eine Art Bilanzsendung, die wir machen. Sie waren jetzt 26 Jahre Geschäftsführer, jetzt gehen Sie in einem Monat in Pension. Wie ist Ihre Bilanz?
1: Ja, ich hoffe, dass es eine gute Bilanz ist, aber es ist auch eine bewegte Zeit gewesen bei der Vogevose. Ich bin ja nicht nur 26 Jahre Geschäftsführer, sondern schon seit dem Jahr 1987 beim Unternehmen und kenne die Entwicklungen sozusagen der letzten 40 Jahre ziemlich gut. Mhm. Insgesamt würde ich meinen, hat sich die Vogevose in den letzten 30 Jahren sehr gut entwickelt. Wir haben sehr viele innovative Projekte umgesetzt. Wir haben den Holzbau sozusagen im gemeinnützigen Bereich eingeführt, die Barrierefreiheit und auch im Sanierungsbereich mit den seinerzeitigen Faktor 10 Sanierungen, also Sanierungen beinahe auf Passivhausniveau, doch Meilensteine gesetzt, die es in anderen Bereichen Österreichs mit viel Interesse verfolgt wurden.
0: Also Sie sind zufrieden?
1: Ich bin zufrieden. Gut.
0: Insgesamt. Die Zahlen sind gewaltig. Ich habe Sie gebeten, mir herauszusuchen, wie viele Wohnungen fertiggestellt wurden unter Ihrer Ägide. 3.446 Wohnungen, 3.268 Garagen, Abstellplätze, 194 sonstige Räumlichkeiten. Das ist schon gigantisch, oder? Sind überall Sie dafür verantwortlich gewesen, dass man das baut oder einfach nur... Der Chief, der geschaut hat, dass es baut wird.
1: Ich würde eher sagen, Letzteres. Als Geschäftsführer, ich bin Jurist und die Bauabteilung würde sagen, der kann nichts gescheit in die Hand nehmen, der hat zwar linke Hände.
0: Also gerne auch keinen Hammer, oder
1: so, wie? So schlimm ist es nicht. Aber baut hat natürlich die Bauabteilung, beziehungsweise die Bauunternehmer. Wir sind ja kein Bauunternehmer, sondern Bauträger. Und das sind die entscheidenden Personen beim Errichten dieser Menge an Wohnungen.
0: Okay. Ich habe einen Kollegen von Ihnen interviewt, den Markus Allgäuer, Geschäftsführer der Alpenländischen Gemeinnützigen Wohnbaugesellschaft. Und auch ihn habe ich gebeten, einmal die Entwicklung der letzten Jahre, Jahrzehnte im gemeinnützigen Sektor uns zu skizzieren.
2: Ja, der gemeinnützige Wohnbau hat sich in den vergangenen Jahrzehnten deutlich weiterentwickelt, weil aus einem klassischen Auftrag leistbarer Wohnbau zum Schaffen ist eine umfassende Aufgabe war. Nebst Neubau, Vermietung und Verwaltung steht heute insbesondere Sanierung, Klimaschutz, Energieeffizienz, soziale Integration und betreutes Wohnen im Vordergrund. Ja. Bei ausdrücklichem Wunsch von der Gemeinde bauen wir auch Mietwohnungen mit Kaufoption.
0: Wie schaut es in diesem Bereich aus, dass man Vogevose Wohnungen kaufen kann?
1: Auch die Vogevose hat ein Mietkaufmodell, und zwar schon seit Mitte der 70er Jahre, dass wir immer wieder etwas adaptiert haben. Zuletzt vor 3-4 Jahren, wo wir dieses Modell im Rahmen dessen, was das Wohnungsgemeinnützigkeitsgesetz uns zulässt, sehr optimiert haben, und zwar im Interesse des Käufers. Also Wohnungen, die bei uns über Mietkauf nach einer gewissen Zeit Anmietung erworben werden können, sind, was das Eigentum, was die Kosten betrifft, sehr günstig.
0: Okay, gut. Ich habe im Facebook die Frage gestellt, hat die Vogevose ein gutes Image? Und da sagen viele, viele Leute ja. Der Daniel Berger schreibt aber noch dazu, die Vogevose vergibt die Wohnungen nicht, das machen die Gemeinden. Dort wird nach Dringlichkeit Punkten vergeben und das in typisch österreichischer Manier. Wer nichts arbeitet und Kinder bekommt und viel jammert, hat bald eine neue Wohnung. Zu mir sagte meine damalige Heimatgemeinde, dass ich ja arbeiten würde, etc. etc. Ich glaube, das ist ein wichtiger Punkt, deshalb habe ich ihn auch reingenommen. Die Vogevose vergibt die Wohnungen nicht, oder?
1: Die Vogevose vergibt nur dann Wohnungen selber, wenn die Gemeinde uns keinen Bewerber, keinen Interessenten nennt. Dann haben wir nach einer gewissen Zeit die Möglichkeit, die Wohnung selber zu vergeben. Aber das kommt ganz, sehr, ganz selten vor. Ich finde das System aber grundsätzlich gut, weil den echten Bedarf in einer Gemeinde, den kennt die Vogevose nicht. Den kennt der Bürgermeister, den kennen die Mitglieder oder die Personen im Wohnungsamt. Und es ist daher vernünftig, dass die Wohnungen über Gemeinde zugeteilt werden.
0: Mhm. Frage via Mail ist reingekommen. Jetzt diskutiert man und debattiert man immer über den gemeinnützigen Bedarf. Wieso baut die Vogewose nicht einfach?
1: Weil der Wohnbedarf ein essentielles Element der Wohnungsgemeinnützigkeit ist. Eine gemeinnützige Bauvereinigung darf nur dann gegründet werden und existieren, wenn es einen Wohnbedarf gibt. Und diesen Wohnbedarf bestimmen nicht wir, sondern bestimmt in Vorarlberg die Gemeinde in Verbindung mit dem Land. Also das Land und die Gemeinden legen den anerkannten und relevanten Wohnbedarf fest.
0: Die wichtige und entscheidende Rolle auch der Bürgermeisterinnen und Bürgermeister in dieser Frage werden wir noch thematisieren bei dieser Sendung mit dem Hans-Peter Lorenz, Geschäftsführer der Vogewose. Seit 26 Jahren hat er diesen Job inne. Zum Abschluss dieses ersten Blocks möchte ich noch Wolfgang Ammann zu Wort kommen lassen. Er ist Wohnmarktexperte, hat ein Institut in Wien, ist gebürtiger Vorarlberger und macht auch immer wieder Studien bei uns am Markt. Und ich habe ihn auch gebeten, sozusagen die Entwicklung auf dem gemeinnützigen Markt für uns etwas zu analysieren und skizzieren. Er sagt, entscheidend ist, auch heute noch nachwirkend, dass in Vorarlberg eine komplett andere Strategie gefahren wird und wurde als in anderen Bundesländern.
3: Nicht nur Wien, sondern auch Oberösterreich, Niederösterreich, also viele auch ländliche, auch konservativ geprägte Bundesländer haben schon immer den gemeinnützigen Wohnbau auch für mittlere Einkommensschichten, auch für Eigentum und auch für den ländlichen Raum vorgesehen. Das war in Vorarlberg nicht der Fall. Da war der gemeinnützige Wohnbau im Wesentlichen auf Bregenz und das untere Rheintal konzentriert. Und ich denke, da hat sich schon was getan, dass die Gemeinnützigen jetzt verstärkt auch in den kleineren Gemeinden tätig werden. Einzelne von ihnen werden auch im Wohnungseigentum tätig und so nach und nach dringen sie in die Mittelschicht vor. Ich glaube, das ist eine gute Entwicklung.
0: Sagt der Wolfgang Ammann, die Gemeinnützigen in der Mittelschicht, die Vogewose in der Mittelschicht angekommen?
1: Ja, also ich finde den Ansatz, den der Wolfgang Ammann hier macht, einen sehr guten. Gemeinnützige Wohnbau, also zum einen einmal das in die Fläche gehen, da kann ich dazu sagen, bis vor einigen Jahren oder vielleicht vor 15 Jahren hatten wir nur Wohnbau in ca. 45 Gemeinden, mittlerweile sind wir bei 61 Gemeinden angekommen, auch in vielen Talschaften, wobei man den Talschaften immer sagen muss, da muss der Bedarf auch nachhaltig sein, weil Leerstand ist nicht unbedingt das, was wir produzieren sollten. Was das Eigentum betrifft, da gibt es in Vorarlberg doch noch etwas Zurückhaltung, wenn man von den Modellen, also mit der Kaufoption ausgeht, absieht, also Mietwohnungen mit Optionsmöglichkeiten, die wir ja auch anbieten. Aber dass wir jetzt kein Eigentum errichten, das finde ich jetzt nicht unbedingt als Makel des Vorarlberger gemeinnützigen Wohnbaus. Ich glaube, wir sind gut untergebracht im Mietwohnungsbau und ich finde aber auch wichtig, und das hat man in den letzten Jahren auch gemacht, dass die Einkommensgrenzen auch für den gemeinnützigen Wohnbau ausgeweitet wurden und dadurch auch mehr aus der Mittelschicht in unseren Wohnungen wohnen dürfen.
0: Hans-Peter Lorenz heute bei uns zu Gast. Er ist Geschäftsführer der Vogewose seit 26 Jahren und das ist er genau noch einen Monat lang. Dann geht er in Pension und deshalb haben wir vereinbart, heute so eine Art Bilanz zu ziehen. Und natürlich eine Bilanz von Hans-Peter Lorenz ist auch eine Bilanz des gemeinnützigen Wohnbaus hier in Vorarlberg. Warum das nicht mehr sozialer Wohnbau heißt, werden wir als nächstes klären im zweiten Teil dieser Sendung. Ihre Erfahrungen mit dem gemeinnützigen Wohnbau interessieren mich und meine Frage an Sie, brauchen Sie aktuell eine Wohnung? Wie ist Ihre Wohnsituation im Augenblick? Dornbirn 38 30 Grad. 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
2: Bei uns geht es heute um die Möglichkeiten des gemeinnützigen Wohnbaus. Gast bei mir ist Hans-Peter Lorenz, Geschäftsführer der VG Wosi. Nach 26 Jahren geht der Hans-Peter Lorenz in einem Monat in Pension und wir ziehen nicht nur mit ihm Bilanz, sondern auch Bilanz des letzten Vierteljahrhunderts Entwicklung des gemeinnützigen Bereiches. Ich habe vorhin angekündigt, es wurde aus dem sozialen Wohnbau der gemeinnützige Wohnbau. Ist das eine reine Wort-Verbalkorrektur oder ist dann auch ein inhaltlicher Unterschied?
3: Ja, ich denke, dass da nicht unbedingt ein inhaltlicher Unterschied besteht. Mir gefällt gemeinnütziger Wohnbau besser wie sozialer Wohnbau, weil sozial ist zwar etwas Gutes, aber hat immer irgendwo auch so ein bisschen den Touch sozial und asozial und das finde ich nicht gut. In der Wohnbauförderung heißt es übrigens nicht gemeinnütziger Wohnbau, sondern integrativer Wohnbau. Ja. Etwas komplizierte Formulierung. Ja. Andererseits drückt sie das aus, was ich jetzt schon für positiv erachte, nämlich, dass in bestehenden Wohnanlagen alle Menschen Platz finden sollen, also Integration stattfinden soll. Nicht nur was Inländer und Ausländer betrifft, sondern auch, wenn es um Behinderungen geht, wenn es um verschiedene Altersschichten geht. Also das halte ich schon für sehr notwendig. Aber ob dieser Begriff gut ist, am besten gefällt mir gemeinnütziger Wohnbau.
2: Aha, okay, gut. Dann haben wir den Herrn Haller, der uns angerufen hat, aus Montafon. Hallo.
4: Ich rufe wegen VG-Wohnung an, die da nicht brauchen.
2: Sie brauchen da nicht?
4: Ja.
2: Wo wohnen Sie aktuell?
4: In einem Container.
2: Und wo steht die? Sie haben gar keine Wohnung?
4: Nein, eine Wohnung ist auch eine Wohnung. Ich habe momentan keine Wohnung, nein.
2: Aha. Und seit wann leben Sie schon in diesem Container?
4: Seit dem 9. April oder 11.
2: Wurden Sie delogiert, wenn ich fragen darf?
4: Delogiert worden, ja.
2: Und was sagt die Gemeinde zu Ihrem Fall?
4: Ja, dass Sie eine Lösung suchen müssen. Also.
2: Soweit die Geschichte von Herrn Hall in St. Gallenkirch. Ist das ein Einzelfall oder bekommen Sie hin und wieder solche Anrufe, dass der Wohnungsbedarf so dringend ist?
3: Also einen solchen Fall habe ich jetzt persönlich noch nie gehabt, dass jemand sagt, er braucht jetzt sofort eine Wohnung, weil er im Container lebt, beziehungsweise weil er delogiert wurde. Ich kann ihm direkt keine Wohnung zur Verfügung stellen. Also das ist schon Aufgabe der jeweiligen Standortgemeinde, wenn der Mann aus St. Gallenkirch ist und auch in St. Gallenkirch gibt es gemeinnützigen Wohnbau, nicht nur der VG Wosi und es ist dort eine Wohnung frei und der Mann hat auch die Möglichkeiten, diese Wohnung finanziell zu bestreiten, mit Unterstützung möglicherweise, dann kann ihm die Gemeinde natürlich die zuteilen und entweder die VG Wosi oder Alpenländische oder Wohnbau-Selbsthilfe, wer halt diese Wohnanlage dort hat, kann dann diesen Mietvertrag abschließen. Ja.
2: Aber für Sie auch ein extremer Fall?
3: Ein extremer Fall, ja. Aha.
2: Okay. Bei unserem letzten Interview, das war vor ein paar Wochen, da ging es auch um die Armut und das teure Wohnen bei uns im Land, haben Sie gesagt, Sie fragen sich teilweise, wo der Bedarf ist. Weil Sie haben berichtet von einer Wohnungsübergabe in einer Talschaft und da waren von 10 Wohnungen oder 12 Wohnungen 3 noch nicht vergeben. Bleiben Sie dabei. Der Ruf nach dem großen Wohnbedarf, der Wohnungsnot, da muss man vorsichtig sein, wenn man den rauslässt.
3: Also ich bin nach wie vor der Überzeugung, dass wir keine Wohnungsnot haben.
2: Auch keine punktuelle?
3: Punktuell vielleicht, ja, wenn man diesen Fall jetzt da sieht, aber grundsätzlich nicht. Ich bin auch nicht immer überzeugt, ob es einen echten Wohnbedarf gibt. Es sind oft Wohnungswünsche von Bewohnern bzw. von Menschen vorhanden, wenn man sie verbessern kann, beispielsweise von einem Ortsteil oder Stadtteil in den anderen zu ziehen, weil da gerade eine neue Wohnanlage errichtet wird. Das kommt immer wieder vor und wenn ich beim letzten Interview gesagt habe, dass es bei neuen Wohnanlagen teilweise Leerstand gibt, das ist nicht nur bei einer Wohnanlage so, das war schon in vielen Fällen so. Oder wenn ein Bestand vermietet wird in bester Lage, dass die Bewerber dann noch sehr wählerisch sind und sagen, ja, da fehlt der zweite Balkon und die Küche gefällt mir nicht und es ist etwas dunkel. Also da habe ich dann schon ein bisschen ein eigenartiges Gefühl. Auf der anderen Seite kenne ich die Details in der Vergabe der jeweiligen Gebäude.

0: Gemeinde oder Stadt nicht. Und es wird vielleicht auch Gründe geben, warum man jetzt zu Beginn eine Wohnanlage nicht sofort belegt. Es ist natürlich für den Bauträger bzw. die gemeinnützige Bauvereinigung nicht unbedingt erstrebenswert, wenn man eine neue Anlage hat und da stehen von 15 Wohnungen 3 leer. Also das gibt doch zu denken.
1: Okay. Bernie, bitte wir dann kurz wechseln. Markus Allgäuer nochmal der Zweier. Wenn wir bei der Thematik des Bedarfs sind, auch mit Markus Allgäuer, Geschäftsführer der Alpenländische, habe ich den Bedarf besprochen. Hier seine Antwort.
2: Ja, der Bedarf selber ist unterschiedlich. Also ganz wichtig ist, dass eine Bedarfsbestätigung für der Standardgemeinde Grundvoraussetzung ist für einen gemeinnützigen Wohnbau. Es gibt natürlich auch Gemeinden, die den gemeinnützigen Wohnbau nicht so forcieren, weil dann zusammenhängend da Infrastrukturprobleme in der Gemeinde sind, also was Kinderbetreuung und Schulen angeht. Gerade darum ist auch die enge Abstimmung mit der Gemeinde sehr wichtig. Man muss aber auch ganz klar sagen, dass wenn eine Gemeinde den gemeinnützigen Wohnbau trotz Bedarfs nicht will, ein gemeinnütziger Wohnbau ohne den Stau kann. Also wir sind da ganz klar abhängig von der Bedarfsbestätigung und auch vom Willen von der Gemeinde. Sobald wir in einen Grundankauf gehen können, müssen wir den Bedarf mit der Gemeinde abstimmen. Oder? Und wenn die Gemeinde uns schriftlich die Bedarfsbestätigung übermittelt, erst dann können wir in einen Grundankauf gehen, beziehungsweise dann auch ein Projekt umsetzen. Oder? Also da hat die Gemeinde ganz eine zentrale Rolle drin.
1: Sagt der Markus Allgäuer. Wie wird dieser Bedarf berechnet, Hans-Peter Lorenz? Ich meine, Sie haben ein Projekt, Ihnen wird ein Grundstück angeboten, das haben wir jetzt 26. Dann ist der Bedarf durchgegangen, ist 27. Bis Sie dann bauen, also es ist ungefähr 29, bis die Wohnungen fertig werden.
0: Also die Bedarfserhebung macht ja nicht der gemeinnützige Bauträger, sondern der wird in der jeweiligen Standortgemeinde nach Dringlichkeitsstufen ermittelt, mit Punktesystem und dann mit dem Land Vorarlberg abgestimmt. Für uns ist das wichtig, wenn wir eine Wohnanlage errichten, sollte natürlich der Bedarf oder die Anzahl der Wohnungen, die da entstehen würden, durch einen Bedarf überdeckt sein, weil naturgemäß vergeht einige Zeit von Beginn eines Projektes bis zur Fertigstellung und der Bewohner oder der Interessent wartet natürlich dann unter Umständen nicht und dann kann es auch sein, vor allem in kleineren Gemeinden und in Randlagen, dass der Bedarf, der am Anfang auch überdeckt vorhanden war, unter Umständen dann gar nicht mehr da ist.
1: Okay. Gut, dann als Nächster diskutiert mit uns der Peter aus Dornbirn.
3: Zwecks Versiedelungszonen zu bauen, braucht es nämlich wegen der schlechten Bodenverhältnisse in Zukunft, braucht die Wogewosi, Tiefenpilotierungen, ganz extrem genaue und die sind sehr teuer. Wenn neue Grundstücke bebaut werden, muss die Ausrichtung nach der Himmelsrichtung nicht mehr nach allen, sondern nur noch nach Westen, Nordwesten, Norden und Osten gehen, nicht mehr nach Süden. Die Wärmedämmung wird zur komplizierten Hitzeabschottung inzwischen. Da muss man sich auch Neues überlegen. Und was die Altbausanierung betrifft, da ist es ganz kompliziert. Die werden an sich wunderbar geeignet, um sie wieder bewohnbar zu machen. Aber da fehlt es an den Ersatzteilen, an den Installationsmöglichkeiten, wo Bleirohre, für die es keinen Ersatz gibt, die man anders ersetzen muss. Es bleibt für die Zukunft extrem kompliziert.
1: Dankeschön, Peter. Er hat sich eingangs seines Statements bezogen auf die Südtiroler Siedlungssendung, die wir zusammen gemacht haben, vor einem, glaube ich, guten halben Jahr oder sowas. Da haben Sie gesagt, ein gewisser Teil bleibt stehen in Bregenz, und dann, aber das alles andere rentiert sich nicht zu sanieren. Sie bleiben dabei.
0: Da bleibe ich dabei und es findet ja auch bei der ersten Siedlung, die wir jetzt, wo wir jetzt gerade vor kurzem den Startschuss gehabt haben zum Realisierungswettbewerb, dabei, dass wir von der ganzen Siedlung 20% circa stehen lassen und 80% nach Durchführung des städtebaulichen Wettbewerbs in einer für mich vernünftigen und auch sehr guten Form neu errichten. Und das hängt einfach damit zusammen, dass diese Gebäude, diese Bauten aus den 1940er Jahren mit schlechten Materialien errichtet wurden und deren Qualität einfach am Ende ist. Diese Gebäude haben keine Qualität auf Dauer und da ist der Abbruch aus unserer Sicht die einzige Option und auch die einzige vernünftige Option.
1: Diese Gebäude haben keine Zukunft.
0: Die Gebäude, also in dem konkreten Fall in dieser ältesten Südtiroler Siedlung, haben keine Zukunft. Was mit den übrigen 14 Siedlungen dann passieren wird, die wir noch haben, das ist ein anderes Thema, aber die Materialien sind dann auch nicht besser.
1: Das ist eine Frage für Ihren Nachfolger.
0: So ist es, ja.
1: Hans-Peter Lorenz heute bei uns zu Gast, Geschäftsführer der Vogevosi seit 26 Jahren. In einem Monat geht er in Pension, deshalb ziehen wir Bilanz auch über die Entwicklung des gemeinnützigen Wohnbaus. Jetzt hätte ich fast gesagt sozialer Wohnbau, gemeinnütziger Wohnbau in den letzten Vierteljahrhundert. Da hat sich viel getan. Was muss ich tun, damit der Bedarf an Wohnungen gedeckt werden kann in diesem Land? Gibt es den Bedarf überhaupt? Viele Fragen zu diskutieren mit dem Hans-Peter Lorenz und mit Ihnen. Ihre Fragen an den Geschäftsführer der Vogevosi. Meine Frage an Sie, brauchen Sie aktuell eine Wohnung? Wie sind Ihre Erfahrungen mit dem gemeinnützigen Wohnbau? Da haben wir 38.30 Uhr.

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2: Die Frage für heute: Welche Möglichkeiten hat der soziale Wohnbau?
3: Insgesamt würde ich meinen, hat sich die Vogivose in den letzten 30 Jahren sehr gut entwickelt. Wir haben sehr viele innovative Projekte umgesetzt. Wir haben den Holzbau sozusagen im gemeinnützigen Bereich eingeführt, die Barrierefreiheit und auch im Sanierungsbereich Meilensteine gesetzt.
4: Wir sind ja das einzige Bundesland mit befristeten Verträgen und so kommen viel mehr Wohnungen auch in Umlauf. Wir haben 22.000 gemeinnützige Wohnungen. Der Neubau ist das eine, das andere sind die Neuverträge, die wir abschließen können.
5: Bürgermeister scheuen sich manchmal davor, die Vogivose einzuladen, in ihren Gemeinden zu bauen, weil sie teilweise auch befürchten, dass dann Unterschichtpublikum in ihre Gemeinde kommt.
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2: Hans-Peter Lorenz, Geschäftsführer der Vogivose, ist bei mir zu Gast. Nach 26 Jahren geht der Lorenz in Pension und wir ziehen Bilanz über das Vierteljahrhundert Vogivose unter seiner Leitung. Wir haben die Andrea. Hallo.
6: Ich würde aber auch für meine Tochter eine Wohnung suchen. Ich wollte nur erklären, dass das wahnsinnig schwer ist. Seit Jänner suchen wir ganz dringend eine Wohnung. Mittlerweile, also sie hat in der Schwangerschaft wegen Eigenbedarf eine Kündigung gekriegt. Und sie lebt jetzt mit der großen Tochter, dem Baby, das ist jetzt mittlerweile 16 Tage, in einer Zwei-Dachzimmer-Wohnung. Und wir kriegen einfach keine Wohnung. Wir haben alles probiert.
2: Welche Gemeinde ist das?
6: Götzis.
2: Götzis. Was sagt die Gemeinde?
6: Ja, die Gemeinde, das Einzige, was jetzt vor zwei Wochen gekommen ist oder drei Wochen, ist eine Zwei-Zimmer-Wohnung wieder mit einem Teenager, der 17 Jahre ist, 16 Tage alte Baby, und das ist eine Zwei-Zimmer-Wohnung ohne Küche.
2: Das ist das Einzige, was Götzis bieten kann?
6: Ja. Hm.
2: Sind Sie überrascht, Hans-Peter Lorenz, dass Götzis, das große Gmond, da nicht in so einem Fall nicht mehr tun kann?
3: Doch etwas, weil die Gemeinde Götzis bzw. die Marktgemeinde Götzis doch relativ viel gemeinnützigen Wohnbau hat, nicht nur der Vogivose, sondern auch der alpenländische. Natürlich, wenn keine Wohnung frei ist, könnte man jetzt sagen, da muss man neue Wohnungen bauen. Aber es ist nicht ganz ungewöhnlich, dass ein Zwei-Personen-Haushalt und dazu noch eine Frau mit einem Baby nur unter Anführungszeichen eine Zwei-Zimmer-Wohnung zugeteilt bekommt. Also es ist nicht üblich, dass man zwei Personen im Regelfall drei Zimmerwohnungen sofort zuteilt. Also ganz ungewöhnlich ist nicht, aber der Fall ist doch bedenklich, vor allem wenn ich gehört habe, dass man wegen Eigenbedarf in diesem Stadium eine Familie bzw. eine werdende Familie aus der Wohnung kündigt.
2: Das ist mir auch aufgefallen. Ja, es ist schon relativ herb, muss ich sagen. Dann, ein Herr hat angerufen, er möchte anonym bleiben. Er wohnt seit 30 Jahren in einer Vogivose-Wohnung, zunächst für 2,5 Zimmer mit der Familie. Jetzt haben wir es wieder, 2,5 Zimmer mit der Familie. Als er eingezogen ist, 400 Euro Miete, jetzt 600 Euro Miete. Wie das sein kann?
3: Ja, die Frage ist, was ist Miete? Ich gehe davon aus, dass das unterm Strich das Entgelt ist. Die Anlage Rheinstraße, ich weiß jetzt nicht, welche Rheinstraße, aber es kann Bregenz Rheinstraße sein. Und wenn es Bregenz Rheinstraße ist, ist es eine ältere Anlage. Dort wird natürlich ein beträchtlicher Teil dadurch bedingt sein, dass die Betriebskosten gestiegen sind. Und die Betriebskosten sind wie im privaten Bereich einfach Durchläufer, auch bei der Vogivose. Und was natürlich auch sein kann, dass man den Erhaltungs- und Verbesserungsbeitrag vielleicht angehoben hat, weil eine Sanierung stattfindet. Um das genau und richtig zu beurteilen oder beurteilen zu können, brauche ich natürlich die jeweilige Anlage. Ich brauche nicht einmal die Wohnung, um ermitteln zu können, worin das liegt, dass das um 200 Euro gestiegen ist.
2: Okay. Gut, also wenn er Interesse hat, kann man sich
3: gerne an mich wenden. Ah,
2: gut, okay, passt. Dann haben wir die Mechthild Barwart, grüß Gott.
7: In Weiler wird ja geplant, sozialer Wohnbau, allerdings durch die gemeinnützige alpenländische Gesellschaft, mit 18 Wohnungen, praktisch zwei Wohngebäude. Jetzt bin ich der Meinung, dass man da die Gemeinde gleichzeitig ein soziales Konzept dazu beschließen sollte, die im Vorfeld Konflikte vermeidet, weil ja gerade im sozialen Wohnbau unterschiedliche Lebenssituationen, Generationen, kulturelle Hintergründe und Belastungen aller Art aufeinandertreffen. Und da finde ich, sollte man im Vorfeld also dazu schauen, dass man das abfängt.
2: Haben Sie Befürchtungen, Frau Barwart? Sie sind ja frühere Bürgermeisterin. Haben Sie Befürchtungen, was das jetzt da das ja, auf den Tag bringen?
7: Habe ich schon, insofern, weil man ja das beobachtet durch, über die Jahre, dass gerade in der Durchmischung von verschiedenen Lebensbildern im sozialen Wohnbau eben diese Konflikte entstehen. Und da sollte man eben im Vorfeld da etwas dagegen unternehmen. Und das kann man ja auch. Oder dass man Konzepte von diesem Wohnbaufamilien frühzeitig unterstützt, dass ein friedliches Zusammenleben und eben Konflikten vorbeugend entgegenwirkt.
2: Sagt die Frau Bawart, spannend anruft, weil es ja auch um diese, darum habe ich das durchaus gefragt, ob sie Sorge hat. Sind diese Sorgen oder diese Gedanken, die Frau Bawart hat, als frühe Bürgermeisterin auch, in einer 18-Wohnungsanlage gerechtfertigt?
3: Also die Anlage mit 18 Wohnungen ist nicht sehr groß, aber was die Gemeinde im Auswahlprozess, also welche Bewohner sie für eine solche Wohnanlage zuteilt, macht, das ist der Gemeinde überlassen. Und da halte ich es schon für vernünftig, dass man sich überlegt, welche Personen, welche künftigen Mieter man in einer solchen Wohnanlage zuteilt. Es gibt ja auch dann, wenn sie zugeteilt sind, Einweisungsprojekte, die man mit den Bewohnern durchführt. Aber was im Vorfeld passiert, das kann die Gemeinde selber steuern und das halte ich auch für vernünftig, dass man hier schon schaut, dass man eine gute Durchmischung erreicht.
2: Auch bei 18 Parteien?
3: Auch bei 18 Parteien, weil die Erfahrung haben wir auch gemacht. Die Gemeinden haben immer die Befürchtung, dass wir aus anderen Gemeinden sozusagen schwächere Bevölkerungsteile zuziehen oder hereinbringen. Und diese Befürchtung kann man den Gemeinden nehmen. Wir geben nichts vor. Sie geben vor, wer tatsächlich in diese Wohnanlagen kommt. Und wie der Auswahlprozess im Vorfeld aussieht, liegt völlig bei der Gemeinde und nicht beim gemeinnützigen Bauträger.
2: Okay, da sind wir natürlich schon bei der Frage vom Image, Hans-Peter Lorenz, da werden Sie mir recht geben. Und diese Frage habe ich auch mit dem zuständigen Landesrat, Marco Tittler, heute Mittag besprochen. Hat der Gemeinnützige ein Imageproblem, habe ich gefragt.
8: Ich glaube nicht, dass er ein Imageproblem hat. Man muss sich schon einzelne Siedlungen vielleicht anschauen. Da ist man immer wieder in Gesprächen. Aber ich glaube, dass wir gerade im Neubau, im gemeinnützigen Wohnbau mittlerweile auf einer sehr hohen Qualität bauen und über die Wohnungsvergaberichtlinie der Gemeinden ja auch die Möglichkeit haben, eine entsprechende soziale Durchmischung gewährleisten zu können. Und ein weiterer Punkt ist, wir haben versucht, in den letzten Jahren den gemeinnützigen Wohnbau ja auch über alle Regionen entsprechend zu verteilen, um die Akzeptanz auch zu steigern. Ich glaube, das wirkt schon, gerade in kleinen Gemeinden.
2: Soweit Marco Tittler. Die politische Einflussnahme nicht zuletzt auch, weil es natürlich ein wichtiges Thema ist, dann im vierten Teil der Sendung. Ich möchte beim Image bleiben und jetzt noch Wolfgang Ammann spielen, Wohnmarktexperte. Er verwendet im Mittelteil dieses Originaltons ein entscheidendes Wort.
9: Ja, im Vorarlberg ist es immer noch ein bisschen durchwachsen. Man hört es sozusagen nicht so gern, wenn die eigenen Kinder in einer Vogelwose-Wohnung leben. Also es ist immer noch ein bisschen mit einem sozialen Makel behaftet. Aber ich denke, es wird besser. Und es würde noch sehr viel besser werden, wenn die Gemeinnützigen vermehrt auch leistbares Wohnungseigentum anbieten würden.
2: Das entscheidende Wort war natürlich sozialer Makel, Hans-Peter Lorenz.
3: Also ich bin jetzt nicht ganz der Meinung von Wolfgang Ammann, dass die Eltern Probleme haben, wenn die Kinder in einer kleinen Wohnanlage der Gemeinnützigen eine Wohnung bekommen, weil das ist für mich das Entscheidende. Die großen Anlagen, und die hat auch der Marco Tittler wahrscheinlich angesprochen, die aus der Vergangenheit immer noch Probleme unter Anführungszeichen bereiten. In vielen Fällen tun sie es gar nicht, aber sie sind halt groß und das ist nicht unbedingt im Interesse dessen, was ein Vorarlberger über eine Anlage, über eine Wohnanlage denkt. Aber ich glaube, die Wohnungen, die wir haben, sind für alle Menschen sehr gut geeignet. Die Durchmischung bei kleinen Anlagen funktioniert einfach besser wie bei großen. Und es ist mir jetzt in diesen 26 Jahren gelungen, eine Vielzahl von solchen kleinen Anlagen zu errichten, von denen ich nachher überhaupt nie mehr etwas höre. Da weiß ich gerade, dass ich da bei der Wohnungsübergabe war und wenn ich dann in der Verwaltung nachfrage, sind die Anlagen nicht problematisch. Baut man allerdings große Anlagen auf einen Schlag, dann gibt es natürlich Reibungserscheinungen, da gibt es Probleme, vor allem wenn die Belegung nicht optimal ist. Die Belegung ist natürlich das Wichtigste, dass die zu Beginn gut durchmischt ist und auch in der Wiederbelegung gut funktioniert. Das machen die Gemeinden sehr gut, aber das gelingt natürlich nicht überall, vor allem wenn die Anlage sehr groß ist.
2: Sie sind, wie Sie mir gesagt haben, selber in einer Vogevose-Sendung aufgewachsen. Hatten Sie das Gefühl, einen Makel auf der Stirn zu haben, nach dem Motto, du bist Vogevose, also du bist Siedlungskind, Blockkind, die Punze?
3: Ja, also das muss ich schon sagen. Ich habe 10 Jahre in einer Wohnanlage in Nützeters gewohnt und ich hatte schon immer das Gefühl, dass ich aus dem Anführungszeichen Block komme und nicht im Einfamilienhaus aufgewachsen bin. Und das merkt man auch als Kind, obwohl ich sonst keine Probleme gehabt habe. Ich war immer ein guter Schüler, ich bin gut akzeptiert worden. Aber dass ich aus der Siedlung komme, das habe ich gespürt. Das hat sich, glaube ich, jetzt etwas verbessert oder deutlich verbessert, weil die Gebäudequalität, die Modernität der Gebäude auch viel dazu beigetragen haben, dass dieses Image sich verbessert hat.
2: Hans-Peter Lorenz heute bei uns zu Gast, Geschäftsführer der Vogevose. Nach 26 Jahren geht er in einem Monat in Pension. Die Möglichkeiten des gemeinnützigen Wohnbaus, heute noch das Thema hier, mit Ihren Anrufen, mit Ihren Fragen an Hans-Peter Lorenz. Bis 14 Uhr, dann bin 38.30 Uhr.

0: Nils Bernerstetter, heute zum Thema gemeinnütziger Wohnbau. Welche Möglichkeiten hat er? Wie hat er sich entwickelt? Wie schaut das aus? Hans-Peter Lorenz, Geschäftsführer der Vogewosi, ist bei mir zu Gast. Wir haben via WhatsApp-Sprachnachricht unter Dornbirn 3830 den Herrn Rieder. Hallo.
1: Ich wohne seit 30 Jahren mit meiner Frau in einer Vogewosi-Wohnung und muss sagen, nichts zu beanstanden. Das Haus ist neu renoviert worden in der Talsperre. Das Einzige, weil gerade der Herr Lorenz bei Ihnen ist, hätte ein großes Anliegen. Und zwar geht es um die Hausordnung. Die Hausordnung ist sehr veraltet und es haltet sich niemand dran. Deswegen meine Bitte, die Hausordnung erneuern, so gut es geht, und die Hausverwalter öfters vorbeischicken. Weil sonst tun da einige Leute, was sie gerade wollen.
0: Was können Sie dem Herrn Rieder versprechen, Hans-Peter Lorenz?
2: Ja, ich werde mir der Sache annehmen. Die Hausordnung ist immer ein Thema, ob man die einhält oder nicht einhält. Und der Hausverwalter kann natürlich auch nicht zaubern, aber ich werde die Sache mitnehmen und mit unserer Verwaltung besprechen.
0: Und wenn die schon so vergilbt ist aus den 70er Jahren, die Hausordnung, dass man sich dann sehr gesagt hat, ey, Schmarrer.
2: Ja, die Hausordnung ist Bestandteil des Mietvertrages. Aha. Und wenn natürlich ein Mietvertrag, ein Mieterwechsel stattfindet, wird natürlich die aktuelle Hausordnung dabei gelegt. Also es kann sein, dass der Herr sagt, er wohnt 30 Jahre bei uns, hat er noch eine alte Hausordnung, die natürlich anders aussieht wie die aktuelle.
0: Aber schon, kann schon Spannungsthema sein, gell?
2: Ist schon Spannungsthema.
0: Ah, okay, alles klar. Haben wir die Frau Fritz schon? Nein, nicht da. Dann sind wir nochmal beim Landesrat, bei Marco Tittler. Und zwar, ich habe schon eingangs der Sendung gesagt, es wurde ja der gemeinnützige Wohnbau zum wirklich politischen Spielball. Seit das Thema des leistbaren Wohnens so groß und dick in jedem Wahlprogramm steht, immer wieder ein Punkt gemeinnütziger Wohnbau. Und deshalb habe ich den Marco Tittler gefragt, die Gemeinnützigen als Spielball der Politik, ist das gut?
3: Ich glaube, als Spielball ist er insbesondere deswegen geworden, weil wir komplett unterschiedliche Vorstellungen haben über das Ausmaß des gemeinnützigen Wohnbaus. Es werden hier 1.000, 2.000 Neubauwohnungen pro Jahr gefordert, Zahlen, von denen ich nicht weiß, auf welcher Grundlage sie gefordert werden. Es hat fast den Anschein, als würde man das auswürfeln. Dann wird wieder 800 Wohneinheiten gefordert. Vorarlberg hat über viele Jahre hinweg so 300, 350 neue Wohnungen errichtet. Wir sind ja das einzige Bundesland mit befristeten Verträgen. Wir haben die Wohnungsmietverträge befristet auf 10 Jahre. Und so kommen viel mehr Wohnungen auch in Umlauf. Wir haben 22.000 gemeinnützige Wohnungen. Der Neubau ist das eine, das andere sind die Neuverträge, die wir abschließen können.
0: Sagt Marco Tittler, der Landesrat der ÖVP, zuständig eben für die Wohnungsgeschichten. Die 350, die wir hatten, jetzt haben wir etwas mehr, oder? Ist das genug, sagen Sie? Oder stimmen Sie auch in den Chor jener ein, wenn wir jetzt in die Zukunft schauen, die sagen, wir machen eine Klemetur?
2: Also 350 Wohnungen war vielleicht etwas wenig. Jetzt liegen wir so bei 600, 700 Wohnungen ungefähr, ja. Was ich nicht für vernünftig erachte oder halte, ist, dass wir 1.000 oder 1.500 Wohnungen errichten, und zwar auch aus einem anderen Grund. Jetzt mag der Bedarf vielleicht da sein, oder das ist immer eine Frage, wie definiere ich den Bedarf, oder wenn natürlich Wohnungswünsche teilweise auch zum Bedarf zählen, dann ist die Wohnungsnachfrage und der Bedarf dann ein ungleich höherer, wie er aktuell ist. Aber was man vergisst, ist, der gemeinnützige Wohnbau übt ganz sicher Druck auf den privaten Bereich aus. Und wenn wir mehr bauen, bekommt der private Bereich unter Druck. Nun muss man unheimlich viel mehr bauen. Und wenn man so viel mehr bauen würde, dann würden auch die Baupreise massiv steigen. Und dann ist die Finanzierung auch ein Thema, weil die öffentlichen Töpfe sind natürlich auch nicht randvoll. Auch das Eigenkapital, insbesondere der Vogewosi, ist nicht unendlich, um solche hohen Kosten dann überhaupt finanzieren zu können. Also das muss man auch wissen, wenn man mehr baut, steigen die Preise. Und vor allem in einem Land wie Vorarlberg, wo ein abgeschotteter Markt herrscht, ist das ganz besonders schwierig.
0: Also ich stelle es erklärt, eine schwierige Argumentierung nach dem Motto, mehr Gemeinnütziger bringt die Preise im Privaten runter, relativ rasch.
2: Stimmt grundsätzlich, zwar massiv mehr, aber es kostet auch deutlich mehr.
0: Okay. Das ist ein konfrontierter Fall.
2: Ich würde das nicht haben. Also das, was wir jetzt machen, 600, 700 Wohnungen, halte ich für vernünftig.
0: Okay. Gut, dann habe ich den Marco Tittler auch gefragt, weil wir gehört haben, der eine oder andere Bürgermeister, Bürgermeisterin ist etwas zurückhaltend, um die Gemeinnützigen in den Ort zu holen, ob es vielleicht ein wenig Druck des Landes braucht, um die Bürgermeisterinnen und Bürgermeister von der Notwendigkeit des gemeinnützigen Wohnbaus zu überzeugen.
3: Ich weiß nicht, ob das Land hier den Druck ausüben muss. Die Gemeinden haben ja sehr gute Übersicht über die Wohnungswerberliste. Sie wissen auch, welche Personen hier einen dringlichen Wohnungsbedarf haben. Wir wissen das auch. Wir bekommen von den dringenden Wohnungswerbern 90% innerhalb eines Jahres auch in einer gemeinnützigen Wohnung unter. Das heißt, die Wohnbau Förderung, aber auch der gemeinnützige Wohnbau ist schon zielgerichtet. Auf der anderen Seite, und das ist auch anzuerkennen, gibt es natürlich viele, die auch Verbesserungswünsche haben. Wir wissen das sowohl von der Wohnungswerberliste, auch von den Ablehnungsgründen, wenn dann die Lage, der fehlende Balkon, der fehlende Lift Gründe sind für eine Wohnungsablehnung, dann sprechen wir hier von Verbesserungsbedarf und nicht von einem dringenden Wohnungsbedürfnis. Und vor dem Hintergrund der doch großen finanziellen Belastung ist der Fokus vorrangig natürlich auf das Wohnbedürfnis zu richten.
0: Der Marco Tittler, Landesrat der ÖVP. Diese Unterscheidung zum Abschluss, Hans-Peter Lohnens, des Verbesserungsbedürfnis und Wohnbedürfnis sind zwei eigentlich komplett unterschiedliche Dinge, oder? Wichtige Unterscheidung?
2: Ja, wichtige Unterscheidung, aber verbessert. Ich habe es mit Marco Tittler, also sich wohnungsmäßig zu verbessern, das kommt in vielen Fällen vor und das habe nicht ich erfunden als Geschäftsführer. Mhm. Das sagen mir auch teilweise Hausverwalter, die einfach feststellen, dass der Bewohner A einfach in die Wohnung B ziehen möchte, weil da gerade einer auszieht. Mhm. Aber hat nicht unbedingt einen Bedarf, weil er jetzt die Familienverhältnisse sich geändert haben, weil die Familie einen Zuwachs hatte. Er will einfach etwas Neues. Mhm. Und jede Wohnung, die frei wird, muss natürlich instand gesetzt werden mit relativ hohem Aufwand. Das kostet immer sehr, sehr viel Geld. Und das kann es dann aber auch nicht sein, wenn man einfach nur sich verbessern möchte, wenn man im Bestand wechselt.
0: Ja, der Wunsch ist legitim. Ist die Frage, ob der legitim ist für den gemeinnützigen Wohnbau.
2: Ich finde, er ist legitim und es ist einfach eine Frage der Definition. Wenn man will, wenn die öffentliche Hand, die Politik will, dass wir auch Wohnungsverbesserungswünsche befriedigen, ja, dann schaut die Welt ganz anders aus. Aber dann braucht man auch die entsprechenden finanziellen Mittel und ich glaube, die sind nicht vorhanden.
0: Nicht vorhanden. Hans-Peter, danke schön, dass Sie da waren. Alles Gute, danke für die wunderbare Zusammenarbeit die letzten vielen Jahre.
2: Ja, danke auch von meiner Seite.
0: Und alles Gute für den Rucker.
2: Ja, danke schön. Danke.
0: Bis bald, gell? Ciao.
2: Tschüss.
0: So, da, morgen bei mir das Thema, noch einmal das Thema Wohnungen und Bauen, denn morgen geht es um leere Wohnungen. Für 31.600 Wohnungen in Vorarlberg liegt keine Wohnsitzmeldung vor. Der Großteil dürfte wahrscheinlich leer stehen. Seit Jahren bemühen sich aber Land und Gemeinden, diesen Leerbestand zu mobilisieren. Vergeblich die Frage. Gastwagen bei mir, Wolfgang Ammann, ist heute schon zu Wort gekommen. Wohnungsmarktexperte aus Wien, Vorarlberger gebürtiger, und erkennt die Geschichte ganz, ganz gut. Leere Wohnungen auf der einen Seite, auf der anderen Seite viele Leute, die eine Wohnung suchen. Wie passt das Thema? Kann man das zusammenführen? Morgen 13 Uhr.

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1: Im Studio Andreas Lechner. 5 Tage nach den 2 schweren Erdbeben in Venezuela mit mehr als 1.400 Toten schwinden die Chancen, noch Überlebende aus den Trümmern zu retten. Trotzdem geht die Suche nach rund 50.000 Vermissten weiter, wie Ernst Kernmeier berichtet.
2: Der Geruch verwesender Leichen liegt über La Guaira. Mehr als 2.600 ausländische Helfer suchen dennoch weiter nach Verschütteten.
3: ¿Cómo estás?
2: Wie geht's dir? Gut. Okay, wir versuchen zu helfen, okay? Bleib ruhig. Ein Retter des Roten Kreuzes Costa Rica spricht mit einer Überlebenden unter den Trümmern in La Guaira. Und es gibt auch andere Momente der Hoffnung. Am Sonntag wurden ein Vater und sein Sohn nach 4 Tagen unter den Trümmern von US-Helfern gerettet. Die internationalen Teams sind in La Guaira gut koordiniert. Weitere Lieferungen aus dem Ausland kommen an. Von der Bevölkerung kommt aber vor allem Kritik an der Regierung. Sie bietet wenig Unterstützung und kann Plünderungen nicht unterbinden.
1: Verwirrung herrscht derzeit darüber, wie es im Krieg zwischen den USA und dem Iran nach dem bewaffneten Schlagabtausch am Wochenende weitergeht. US-Medien haben unter Berufung auf US-Regierungsvertreter von einer Einigung auf ein Einstellen der Angriffe und die Wiederaufnahme von Friedensgesprächen berichtet. Das dürfte aber falsch sein, denn Teheran wird laut eigenen Angaben an den für morgen geplanten Gesprächen in Katar nicht teilnehmen. Seit dem Wochenende ist Ex-FPÖ-Chef Norbert Hofer seinen Führerschein los. Er soll mit fast 2,5 Promille mit dem Auto unterwegs gewesen sein. Politisch gibt es für den ehemaligen Bundespräsidentschaftskandidaten und Verkehrsminister aber keine Konsequenzen. Er bleibt blauer Landtagsabgeordneter im Burgenland, wie Niklas Lercher berichtet.
4: Im Herbst 2018 präsentiert Norbert Hofer als damaliger Verkehrsminister der FPÖ eine Aufklärungskampagne gegen Drogen am Steuer.
5: Ich bin drogengefährdet, so wie jeder von ihnen, und zwar gefährdet durch Menschen, die unter Drogeneinfluss ein Fahrzeug lenken.
4: Alkohol am Steuer sei bereits ein No-Go und kein Kavaliersdelikt, schreibt Hofer damals in den sozialen Medien. Vergangene Woche ist der Ex-FPÖ-Chef nun selbst mit einer Alkofahrt auffällig geworden und hat seinen Führerschein verloren. Es tue ihm leid, entschuldigt sich Hofer gegenüber der APA. Politische Konsequenzen will er aber nicht ziehen und Landtagsabgeordneter im Burgenland bleiben. Das sei auch so mit der Bundespartei abgesprochen. Dort heißt es auf Anfrage über die Mandatsfrage sei nicht gesprochen worden. Die Bundes-FPÖ lässt zudem wissen, es handelt sich um eine Angelegenheit des burgenländischen Landtages. Mit FPÖ-internen Rücktrittsaufforderungen muss Hofer wohl nicht rechnen.
1: In Innsbruck ist ein 25-jähriger Mann nach einer Messerattacke verstorben. Laut Landeskriminalamt Tirol war der 25-Jährige am Donnerstag von einem Unbekannten in einer Wohngemeinschaft in der Speckbacher Straße während eines Streits niedergestochen worden. Jetzt ist er seinen schweren Verletzungen erlegen. Vom unbekannten Täter fehlt nach wie vor jede Spur. Das waren die Nachrichten mit Andreas Lechner.
6: Die Temperaturen sind zumindest heute nicht mehr über 30 Grad, aber dafür ist es doch noch ziemlich schwül und heute geht's noch zur Sache. Gegen Abend müssen Sie mit kräftigen Gewittern rechnen, auch starke Sturmböen sind möglich. Morgen am Dienstag ist auch alles dabei, Sonne, Regen, Gewitter, speziell am Nachmittag müssen Sie mit Starkregen, Sturmböen und vereinzelt auch mit Hagel rechnen. Maximal 29 Grad sind möglich. Sie sind sicher unterwegs mit Radio Vorarlberg um kurz nach 2 und auf den Straßen sind uns soweit keine Störungen gemeldet worden. Gute Fahrt. Falls Sie aber doch Infos haben, rufen Sie gerne an 0800 20 4000.
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6: Und wie viele Stunden Schlaf fehlen Ihnen eigentlich nach diesem Wochenende? Also ich muss jetzt schon sagen, gell? So gern ich die Fußball-WM schaue, bis spät in die Nacht oder wenn Österreich spielt, sogar bis sie Frühschicht. Aber aus dem klassischen Nachmittagstief kommen wir jetzt mit Laura Branigan.

0: 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Und ganz ehrlich, das tut dann am Montag doch richtig gut.
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2: Schönen Nachmittag. Es ist 14.30 Uhr und jetzt nehmen wir uns Zeit für die Radio Vorarlberg Nachrichten.
3: Mit Katharina Battlock. Nachdem gestern zwischen Bludenz und Bürs drei Menschen bei einem Badeunfall in der Ill ums Leben gekommen sind, weist die Wasserrettung auf die Gefahren von Wasserwalzen hin. In dieser Strömung werde man immer wieder unter Wasser gedrückt und zurück zum Wasserfall gezogen, sagt Landesleiter Daniel Pleichner. Heil herauszukommen sei sogar für geübte Schwimmer schwierig. Neos-Klubobfrau Claudia Gamon hält die Ausweitung der Sonntagsöffnung für kleinere Nahversorger für längst überfällig. Gamon fordert aber, dass es nicht bei der engen Ausnahmeregelung für ausgewählte Nahversorger in ländlichen Gemeinden bleibt. Sie will die Ladenöffnungszeiten generell neu diskutieren. Die Hitze setzt der Landwirtschaft zwar zu, noch ist aber alles im grünen Bereich. Der Fokus in Vorarlberg liege auf dem Anbau von Mais, sagt Christian Meusburger von der Landwirtschaftskammer. Der wachse gut, auch für die Heuernte sei das trockene Wetter gut. Bei Gemüsekulturen sei wichtig, dass eine Bewässerung möglich ist.
4: Die Temperaturen sind zumindest nicht mehr über 30 Grad, aber dafür ist es ziemlich schwül. Noch ist es überwiegend trocken, am Abend müssen Sie aber mit kräftigem Regen rechnen. Auch starke Sturmböen sind möglich. Morgen am Dienstag ist auch alles dabei, Sonne, Regen, Gewitter. Speziell am Nachmittag müssen Sie wieder mit Starkregen, Sturmböen und vereinzelt auch mit Hagel rechnen. Maximal 29 Grad sind möglich. Sie sind sicher unterwegs mit Radio Vorarlberg um 2:30 und auf den Straßen sind uns soweit keine Störungen gemeldet worden. Falls Sie aber doch Infos haben, rufen Sie gerne an 0800 20 4000.
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und wir machen einen kurzen Blick auf die Straßen. Es ist 14.45 Uhr, das ist der Radio Vorarlberg Verkehrsservice. Auf der L200 in Alberschwende brauchen Sie Geduld. Da dauert es 15 bis 20 Minuten länger, von beiden Seiten kommend. Falls Ihnen sonst noch was auffällt, geben Sie es gerne durch. 0800 20 4000.

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2: Im Studio Andreas Lechner. In Stade in Niedersachsen in Deutschland sind in einer Jugendeinrichtung 5 Erwachsene erschossen und mehrere verletzt worden. Das hat ein Polizeisprecher bestätigt. Dem Sprecher zufolge sind 2 Verdächtige, darunter der mutmaßliche Schütze, festgenommen worden. Über die Hintergründe der Tat ist noch nichts bekannt. In Graz tagen heute die Parteimitgremien, um die Ergebnisse der gestrigen Gemeinderatswahl zu analysieren. Während sich die Kommunisten über deutliche Zugewinne freuen können, haben die Sozialdemokraten in Graz erneut eine Wahlschlappe hinnehmen müssen. Wie die SPÖ auf diese Verluste reagiert, berichtet Astrid Petermann.
3: Wieder einmal viel Nachbesprechungsbedarf für die SPÖ. Schon gestern hat sich Bundesgeschäftsführer Klaus Seltenheim zu Wort gemeldet. Man sei enttäuscht, das Ergebnis aber nicht auf Österreich übertragbar. Heute wollte sich in der Bundes-SPÖ niemand mehr dazu äußern. Man verweist auf die steirische SPÖ. Landesgeschäftsführer Florian Seifter sieht ein Glaubwürdigkeitsproblem.
4: Das heißt, die Menschen haben nicht erkannt, wofür sie die Sozialdemokratie in Graz aktuell brauchen, und da geht es anzusetzen.
3: Auch das Thema Wohnbau, so Seifter, habe die KPÖ wohl glaubwürdiger besetzen können. Ansetzen wolle man mit einer Neuausrichtung nach den Gremiensitzungen. Es gebe nichts mehr, woran man anknüpfen könne.
2: Die Bundesregierung hat sich auf die Einführung einer Bundesstaatsanwaltschaft geeinigt. Die Weisungsspitze wandert damit von der Justizministerin bzw. dem Justizminister an eine weisungsfreie oberste Ermittlungs- und Anklagebehörde, die aus einer kollegialen Dreierspitze bestehen soll, wie es heißt. Einen entsprechenden Gesetzesentwurf hat die Regierung heute in Begutachtung geschickt. Für einen Beschluss braucht sie aber eine Zweidrittelmehrheit und damit wohl die Zustimmung der Grünen. In Serbien sind nach der Rücktrittsankündigung von Präsident Aleksandar Vučić erneut zigtausende Menschen auf die Straße gegangen, um gegen den Machtapparat des Präsidenten zu demonstrieren. Denn Beobachter gehen davon aus, dass sich Vučić weiter an der Macht halten will, was zu Großdemos führt, wie Matthias Humpelstetter berichtet.
5: Sprechchöre, bengalisches Feuer, geschwenkte Fahnen. Tausende Menschen haben sich in der Stadt Kraljevo versammelt, um gegen die serbische Führung zu demonstrieren. Dass Vučić zurücktreten und Neuwahlen veranlassen will, beruhigt hier scheinbar niemanden.
6: Wenn er zurücktritt, ist das ein vorbereitetes Spiel, um sich an der Macht zu halten.
5: Vučićs zweite Amtszeit als Präsident endet offiziell Mitte des nächsten Jahres. Eine weitere dritte Amtsperiode ist laut Verfassung nicht erlaubt. Ein Wechsel zurück ins Amt des Ministerpräsidenten könnte Vučić die Macht sichern. Aber von Studenten angeführte Proteste setzen Vučić seit mehr als 1,5 Jahren massiv unter Druck. Sie werfen Vučić Korruption vor und könnten seinen Machtapparat ins Wanken bringen.
2: Das waren die Nachrichten mit Andreas Lechner.
7: Die Temperaturen sind zumindest nicht mehr über 30 Grad, aber dafür ist es ziemlich schwül. Noch ist es überwiegend trocken. Am Abend müssen Sie aber mit kräftigem Regen rechnen. Auch starke Sturmböen sind möglich. Morgen am Dienstag ist auch alles dabei. Sonne, Regen, Gewitter. Speziell am Nachmittag müssen Sie wieder mit Starkregen, Sturmböen und vereinzelt mit Hagel rechnen. Maximal 29 Grad sind möglich. Wir blicken auf die Straßen. Das ist der Radio Vorarlberg Verkehrsservice um kurz nach 3. Auf der L200 Richtung Alberschwende brauchen Sie Geduld. Da dauert es 30 Minuten länger, wenn Sie vom Achrain-Tunnel kommen. Und von Eck kommend müssen Sie 15 Minuten mehr einplanen. Am besten weichen Sie übers Bödele aus. Falls Ihnen sonst noch was auffällt, rufen Sie gerne an. 0800 20 4000.
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7: Und ich wünsche Ihnen einen wunderschönen Montag.

Schönen Montag. Das ist der Radio Vorarlberg Verkehrsservice. Wir blicken in den Bregenzer Wald und da ist es gerade ziemlich zäh, wenn Sie Richtung Alberschwende unterwegs sind. Danke Andi für den Anruf ins Studio. Auf der L200 Richtung Alberschwende, da dauert es mittlerweile 50 Minuten länger, wenn Sie vom Mach-Rhein-Tunnel kommen, und von Eck kommend müssen Sie mit 20 Minuten Zeitverlust rechnen. Grund ist eine Baustelle und der Verkehr wird da wechselweise angehalten. Deswegen geht da leider gerade nichts mehr weiter. Am besten weichen Sie, wenn möglich, übers Bödele aus. Und falls Sie noch weitere Infos haben, dann gerne durchgeben. 0800 20 4000.

Das ist ein Song, der löst doch sofort Bilder im Kopf aus. Rocky. Was für ein genialer Film früher. Viel Schweiß. Boxkampf, richtig genial. Und nach 40 Jahren liefert dieser Song immer noch mehr Energie als mancher Kaffee am Nachmittag.

0: Gimme, schönen Nachmittag. Das ist aber für Ihren Montag. Und jetzt ist es 15.30 Uhr. Jetzt nehmen wir uns Zeit für die Radio Vorarlberg Nachrichten.
1: Mit Katharina Battlock, schönen Nachmittag. Nachdem gestern zwischen Bludenz und Bürst drei Menschen bei einem Badeunfall in der Ill ums Leben gekommen sind, weist die Wasserrettung auf die Gefahren von Wasserwalzen hin. Dort werde man immer wieder unter Wasser gedrückt und zurück zum Wasserfall gezogen, sagt Landesleiter Daniel Pleichner. Heil herauszukommen sei sogar für geübte Schwimmer schwierig. Die Grünen fordern eine Hitzeschutzoffensive für Gemeinden. In einem Antrag fordern sie die Landesregierung auf, Gemeinden, Schulen und Pflegeheime finanziell zu unterstützen, wenn sie in Hitzeschutz investieren, wie etwa in Begrünung, Beschattung oder Entsiegelung. Ein Unwetter hat gestern den Ostteil des Bodensees erfasst. Trotz Warnungen gerieten mehrere Boote in Seenot. Vor allem die deutsche Wasserwacht war gefordert. Sie wurde in 3 Stunden zu 8 Einsätzen gerufen. Vorarlberger Kräfte haben sie unterstützt. Kleinere Boote konnten aufgrund von Wind und Wellengang nämlich nicht mehr eingesetzt werden.
0: Die Temperaturen sind zumindest heute nicht mehr über 30 Grad, aber dafür ist es ziemlich schwül. Noch ist es überwiegend trocken. Am Abend müssen Sie aber mit kräftigem Regen rechnen. Auch starke Sturmböen sind möglich. Morgen am Dienstag ist auch alles dabei. Sonne, Regen, Gewitter. Speziell am Nachmittag müssen Sie wieder mit Starkregen, Sturmböen und vereinzelt auch mit Hagel rechnen. Maximal 29 Grad sind möglich. Wir blicken auf die Straßen. Das ist der Radio Vorarlberg Verkehrsservice um 3:30 und wir blicken in den Bregenzer Wald. Da brauchen Sie nach wie vor Geduld, wenn Sie Richtung Alberschwende unterwegs sind. Auf der L200 dauert es in beide Richtungen 20 Minuten länger. Grund ist eine Baustelle. Der Verkehr wird da wechselweise angehalten. Am besten weichen Sie, wenn möglich, übers Bödele aus. Falls Ihnen sonst noch was auffällt, rufen Sie gerne an. 0800 20 4000.
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1: Im Studio Andreas Lechner. Kommende Woche wird im Parlament das Doppelbudget für die Jahre 2027-2028 beschlossen. Darin enthalten ist eine Senkung der Lohnnebenkosten. Daran gab es zuletzt einiges an Kritik, von zu teuer über zu wenig bis hin zu wirkungslos. Der Wirtschaftsbund jedenfalls geht davon aus, dass sich Unternehmen damit im Jahr 2028 rund 800 Millionen Euro sparen können, berichtet Rainer Hasiwa.
2: Es stimmt einfach nicht. Die Wirtschaft finanziert sich die Lohnnebenkostensenkung nicht selbst, sagt ÖVP-Wirtschaftsbund-Vize Barbara Aibinger-Miedl ganz klar und rechnet vor. Von den 2 Milliarden, die das insgesamt kostet, ist ein großer Teil, eben jetzt schon 800 Millionen, nicht gegenfinanziert. Und was noch dazu kommt, die 800 Millionen werden im Laufe der nächsten Jahre noch mehr, weil zum Beispiel dann die Bankenabgabe sinken wird. Insgesamt erwartet Aibinger-Miedl dann positivere Reaktionen.
3: Und insgesamt denke ich, dass die Stimmung gerade in den letzten Monaten aufgrund der Krise im Iran sehr gedämpft war. Da können wir jetzt zuversichtlich sein, dass hier Entspannung eintritt.
2: Das Budget wird kommende Woche im Parlament beschlossen werden.
1: Die öffentlichen Universitäten in Österreich verzeichnen einen Allzeitrekord an Absolventinnen und Absolventen. Im Studienjahr 2024-2025 sind knapp 37.700 Studien abgeschlossen worden. Damit werden die bisherigen Spitzenjahre knapp übertroffen, wie Tanja Malle berichtet.
4: Exakt 37.665 Studienabschlüsse gab es laut Statistik Austria im Studienjahr 2024-25. Das ist nicht nur ein deutlicher Anstieg gegenüber dem Jahr davor, sondern das sind auch rund 300 Abschlüsse mehr als in den bisherigen Spitzenjahren 2012-13 und 2020-21. Es haben deutlich mehr Frauen ein Studium abgeschlossen als Männer. Rund ein Drittel der Abschlüsse geht auf das Konto von Staatsbürgerinnen und Staatsbürgern anderer europäischer Länder. Außerdem wieder deutlich am Steigen ist die Zahl der Studierenden an den öffentlichen Universitäten. Im vergangenen Wintersemester waren über 297.000 Personen inskribiert. Das macht rund 4.500 mehr als im Studienjahr zuvor.
1: Bei Schüssen in der Innenstadt von Stade westlich von Hamburg sind in einer Jugendeinrichtung 5 Menschen getötet und mehrere verletzt worden. Laut Polizei sind 2 Personen festgenommen worden, darunter auch der mutmaßliche Täter. Polizei und Rettungskräfte sind mit einem Großaufgebot im Einsatz. Die Bevölkerung wurde aufgerufen, die Innenstadt zu meiden. Die vergangene Nacht ist die heißeste gewesen, die jemals in Österreich verzeichnet worden ist. Auf der Jubiläumswarte in Wien wurde eine Tiefstemperatur von 27,3 Grad gemessen. Weitere hohe nächtliche Temperaturen wurden in Niederösterreich von den Messstellen Leiser Berge und Buchberg mit mehr als 25,5 Grad gemeldet. An 90 der insgesamt 280 Messstellen in Österreich sind die Temperaturen in der Nacht nicht unter 20 Grad gesunken. Das waren die Nachrichten mit Andreas Lechner.
5: Ja, bleiben wir gleich beim Wetter für Vorarlberg. Heute Abend gibt es teilweise kräftige Wärmegewitter. Bitte den Himmel im Auge behalten. Abseits davon klingt der Tag heute teils sonnig aus. Und morgen Dienstag, da geht es zeitweise sonnig weiter. Ab Mittag kann es dann nämlich jederzeit regnen oder gewittern. Die Höchstwerte morgen 25 bis knapp 30 Grad. Am Mittwoch dann, schon in der Früh, gibt es Gewitter über ganz Vorarlberg. Es besteht auch Unwettergefahr. Und ab dem Mittwochnachmittag kommen dann schon wieder die Sonne zwischendurch heraus. Ja, die Temperaturen dann wieder so 20 bis 25 Grad für Wanderer und Elbler in 2000 Meter Höhe maximal 10 Grad. Der Verkehrsservice. Gleich einmal 4 nach 4, Bregenzer Waldstraße bei Alberschwende. Wegen Beilachsarbeiten wird der Verkehr wechselweise angehalten und darum gibt es Stau. Und wir messen hier in beiden Richtungen über 30 Minuten an Wartezeit, die Sie hier einplanen sollten. Und wenn Sie Hinweise haben, gerne einfach melden, kostenlos 0800 20 4000.
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5: Und gleich Lana Del Rey Video Games. Aber jetzt ein Kulthit aus den 80ern zuerst einmal. Kommen Sie gut rein in die zweite Hälfte dieses Nachmittags. Am Montag hoffe ich, Sie hatten einen guten Start in diese Woche. Mit Nothing's Gonna Stop Us Now. Das ist das Motto der Woche.

0: Der Countdown läuft. 250 Tage noch. Dann ist die FIS Snowboard Freestyle und Freeski WM in Montafon. Und für Snowboard-Olympiasieger Itzi Alessandro Hämmerle ist das natürlich eine Riesenmotivation.
1: Also ist schon Rückenwind. Speziell was die Motivation angeht, nach so Olympia-Gold fällt man doch ein bisschen in ein Motivationsloch. Will ich es jetzt gerne nicht nennen, aber mit der WM im Hintergrund hat man einen super Grund, zum wieder aufstehen, in den Kraftraum gehen und die Trainings zu machen.
0: Das kann ich mir vorstellen. Im März ist es soweit. Und auch für die Vorarlberger Freestylerin Sonja Gigler ist das so eine Heim-WM natürlich schon ganz was Besonderes.
2: Ja, richtig geil. Ich bin da in die Schule gegangen, in Schruns, Chaguns, und da haben wir viel trainiert. Slalom Riesental läuft, obwohl ich noch ein Bildfahrer bin, und dass da jetzt ein Skikurs ist, also mega geil.
0: Ja, im März 2027 geht's also los mit der Snowboard Freestyle und Freeski-WM im Montafon.

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2: Tja, aber heute haben wir zuerst einmal Montag und da ist jetzt um 16.30 Uhr Zeit für die Nachrichten.
3: Mit Katharina Battlock. Ein Badeunfall zwischen Bludenz und Bürs, der 3 Todesopfer gefordert hat, hat gestern die ganze Region erschüttert. Beide Gemeinden und auch die Rettungskräfte stehen auch heute noch unter Schock. Martin Kopf.
4: 3 Todesopfer bei einem einzigen Einsatz. Das sei schon außergewöhnlich und sehr belastend für die Rettungskräfte, sagt Daniel Pleichner von der Vorarlberger Wasserrettung. Er weist einmal mehr auf die starken Strömungen hin, die sich bei einer Wasserwalze bilden können. Wer sich darin befinde, werde laufend unter Wasser gedrückt und zurück zum Wasserfall gezogen. Pleichner würde sich deshalb Warnschilder wünschen, die auf die Gefahren von Wasserwalzen hinweisen. Anders sieht das der Börser Bürgermeister Georg Bucher. Man könne nicht überall, wo Gefahren lauern, Schilder aufstellen, sagt er. Bucher appelliert stattdessen an die Eigenverantwortung der Menschen, nicht an so einer gefährlichen Stelle ins Wasser zu springen.
3: Die Hitze macht Vorarlberg nach wie vor zu schaffen. Gerade in vielen Klassenzimmern ist es aktuell sehr heiß. Hitzefrei wie in anderen Ländern gibt es in Österreich aber nicht. Das war heute unter anderem Thema bei einer Podiumsdiskussion in Lauterach mit Lehrer- und Schülervertretern, Politikerinnen und Direktoren. Für Landesrätin Barbara Schöbi-Fink wäre es denkbar, die Sommerferien nach vorne zu verlegen. Aber
5: wenn die Sommerferien länger werden insgesamt, dann möchte ich doch zu bedenken geben, dass wir schon seit Jahren bei einem Tiefst Stand an Schultagen sind. Das heißt, noch weniger Schultage zu haben, finde ich, wenn es darum geht, auch den Kindern Grundkompetenz zu vermitteln, schwierig. Das müsste man deutlich sehr genau diskutieren.
3: Eine andere Möglichkeit wäre, die Ferien im Sommer zu verlängern, dafür in den Wintermonaten zu kürzen. Die anhaltende Hitze setzt auch der Landwirtschaft zu. Derzeit sei aber noch alles im grünen Bereich, sagt Christian Meusburger von der Landwirtschaftskammer. Der Fokus in Vorarlberg liege auf dem Anbau von Mais und der wachse gut. Auch der Heuernte komme das trockene Wetter zugute. Bei Gemüsekulturen sei wichtig, dass eine Bewässerung möglich ist. An Ski- und Snowboardfahren ist bei diesen Temperaturen eigentlich nicht zu denken. Im Montafon war aber genau das heute Thema. In 250 Tagen wird dort die Snowboard- und Ski-Freestyle-WM eröffnet. Es ist das erste Mal, dass in Vorarlberg so ein Großereignis stattfindet, Thomas Österle.
6: Erfahrung mit der Durchführung von Weltcup-Veranstaltungen hat man im Montafon genügend. Eine WM ist aber noch einmal eine andere Dimension. Insgesamt wird es 6 Austragungsorte geben, 5 im Montafon plus das Kütai in Tirol. Die WM soll auch möglichst viele Zuschauer vor Ort erreichen. Deshalb wurde nun auch entschieden, die spektakulären Big Air-Bewerbe im Schanzenzentrum in Tschagunz durchzuführen, so Projektleiter Christian Speckle.
7: Wir sind guter Dinge, dass die WM wirklich einen Magnet nochmal einen zusätzlichen bekommt, einen Impuls im Tal mit einer sehr spannenden Disziplin.
6: Neben den Wettkampfstätten wird es auch einen Medal Plaza in Schrunz geben, an dem die Medaillen überreicht werden.
2: So, jetzt sind wir wieder im Sommer an diesem Montagnachmittag. Die Geosphere Austria hat für uns die Wetteraussichten im Detail. Susi Lentner.
8: Mit Gewittern müssen wir auch morgen rechnen. Die heutigen beruhigen sich über Mitternacht und vor den Gewittern scheint morgen am Dienstag nochmals für einige Stunden die Sonne. Es bleibt schwül warm mit Höchstwerten zwischen 25 und 29 Grad und auch morgen Nachmittag sind kräftige Entwicklungen möglich. Am Mittwoch sorgt dann eine aktive Kaltfront für weiteren Starkregen und vorübergehende Abkühlung. Die Temperaturen sinken auf 20 bis 25 Grad und danach kommt wieder die Sonne zurück. Die Temperaturen bleiben zwar sommerlich. Es wird zunächst aber nicht mehr heiß in dieser Woche.
2: Das sind doch auch gute Nachrichten, oder? Und jetzt zum Verkehrsservice. Da haben wir eigentlich generell auch im Feierabendverkehr nicht viel, aber wir müssen nach wie vor mit Verzögerungen bei Alberschwende rechnen auf der Bregenzer Waldstraße. Da werden nämlich Belagsarbeiten durchgeführt und darum wird der Verkehr da wechselweise angehalten. Im Moment schaut es so aus, je nachdem in welche Richtung Sie unterwegs sind, zwischen 10 und 20 Minuten bitte hier an dieser Stelle mehr einplanen. Und wenn Sie Hinweise haben, gerne einfach melden, kostenlos 0800 20 4000. Gute Fahrt.
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2: Und viel Musik gleich mit Mountain und Tom Petty. Jetzt gleich mit I Won't Back Down. Nur das Beste für Sie an diesem Montagnachmittag.

0: Dann Montag in Vorarlberg. 3 Tote nach einem Badeunfall gestern am späten Nachmittag an der Ill bei Bludenz und Bürs. Sie werden beim Wildbaden aufgrund der starken Strömungs- und Sogkräfte in eine Wasserwalze unter Wasser gedrückt. Daniel Pleigner ist der Landesleiter der Wasserrettung Vorarlberg und er warnt grundsätzlich vor dem Baden in der Ill.
1: Die Ill selber, wir haben da Gewässer bei uns im Land, sind natürlich auch vom Kraftwerksbetrieb abhängig. Wenn Strom produziert wird, kommt natürlich mehr Wasser. Das Wasser steigt leise, aber meist sehr rasch an. Also die Ill ist eigentlich ein sehr gefährlicher Ort zum Baden.
0: Also auch bei dem Wasserstand, der derzeit herrscht und wer von so einer Wasserwalze unter Wasser gedrückt wird, der hat eigentlich nur eine Chance.
1: Falls man wirklich in so eine Strömung gerät, gilt es nicht, gegen das Wasser anzukämpfen und versuchen, wenn man unter Wasser gezogen wird, unter Wasser rausschwimmen, was sich natürlich für Ungeübte leichter anhört, als wie es tatsächlich ist.
0: Sowas muss also wirklich geübt werden. Und damit sowas ja nicht mehr passiert, der Ablauf dieses schrecklichen Badeunfalls gestern lesen Sie auf vorarlberg.orf.at.

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3: Willkommen zum Journal um 5, das sind unsere Themen. Bei Schüssen in der Innenstadt von Stade in Deutschland sind in einer Jugendeinrichtung 5 Menschen getötet worden. Die Bundesregierung einigt sich auf die Einführung einer Bundesstaatsanwaltschaft und heuer sind in Österreich bereits 25 Menschen bei Badeunfällen ums Leben gekommen. Aus dem Journalstudio begrüßt sie Andreas Lechner. Bei Schüssen in der Innenstadt von Stade in Niedersachsen sind in einer Jugendeinrichtung 5 Menschen getötet und mehrere verletzt worden. Laut Polizei sind 2 Menschen festgenommen worden, darunter auch der mutmaßliche Täter, berichtet in Deutschland Andreas Pfeiffer.
4: Der Schauplatz der Bluttat ist eine Jugendhilfeeinrichtung im Zentrum der Kleinstadt Stade. Dort sind auch Mutter-Kind-Wohngruppen untergebracht. Die Polizei hat 2 Tatverdächtige festgenommen. Ein Mann gilt als der Schütze. Die Rolle der zweiten Person ist noch unklar. 5 erwachsene Menschen sind tot, mehrere sind schwer verletzt. Doch die Bilanz der Opfer ist nach Polizeiangaben noch nicht vollständig. Der Tatort ist weiträumig abgeriegelt. Die Behörden empfehlen, keine voreiligen Vermutungen zu verbreiten und das Gelände zu meiden, wiewohl keine unmittelbare Gefahr mehr besteht. Der Stadtrat von Stade hat die Angehörigen der Opfer seiner Anteilnahme versichert.
3: Jahrelang ist sie gefordert worden. Jetzt hat sich die Bundesregierung auf die Einführung einer Bundesstaatsanwaltschaft geeinigt. Politik und Justiz werden mit diesem Schritt klar getrennt, auch um mögliche politische Einflussnahme von vornherein auszuschließen, wie es heißt. Hören Sie mehr von Viktoria Waldecker.
5: Weniger Macht für die Justizministerin und damit für die Politik. So beschreibt die aktuelle Justizministerin Anna Sporrer von der SPÖ selbst das Ziel hinter der Bundesstaatsanwaltschaft.
6: Ich möchte die erste Justizministerin Österreichs sein, die keinen Einfluss auf staatsanwaltschaftliche Verfahren nehmen kann.
5: Denn bisher steht die Justizministerin an der Spitze der Staatsanwaltschaften und kann anweisen, dass Verfahren eingestellt oder Anklagen erhoben werden. Das soll sich ändern. Künftig soll eine unabhängige Bundesstaatsanwaltschaft mit 3 Personen an der Spitze stehen und so den Rechtsstaat stärken. Die Regierung hat sich jetzt intern darauf geeinigt. Für die Umsetzung braucht sie aber die Stimmen von Freiheitlichen oder Grünen. Beide Parteien zeigen sich heute skeptisch. Jetzt starten also die Verhandlungen mit ihnen über eine Trennung von Politik und Justiz, wie sie auch von der EU schon lange gefordert wird.
3: Nach den 2 schweren Erdbeben in Venezuela will die EU über eine humanitäre Luftbrücke insgesamt 50 Tonnen an Hilfsgütern schicken. Von Kopenhagen aus soll demnächst unter anderem Material für Notunterkünfte, Wasser- und Sanitäranlagen in die betroffenen Gebiete geflogen werden. Das hat die EU-Kommission mitgeteilt. Auch eine finanzielle Unterstützung in Höhe von 5 Millionen Euro für die am stärksten betroffenen Kommunen ist vorgesehen. Der bisherige Bürgermeister von Manchester, Andy Burnham, steht als nächster britischer Premierminister praktisch fest. Er dürfte den derzeit regierenden Keir Starmer schon Mitte Juli ablösen. Heute hat Burnham sein Programm vorgestellt und dabei einen radikalen Politikwechsel angekündigt.
7: Are you ready for this?
8: Der Unterschied zum regierenden Premierminister könnte größer nicht sein, vor allem der Stil. Andy Burnham ist locker, ein talentierter Redner. Was er heute ankündigt, lässt durchaus aufhorchen. Das größte öffentliche Wohnbauprogramm der Nachkriegszeit will er hochziehen. Macht und Budget im großen Stil, weg von London, in benachteiligte Regionen und Gemeinden bringen. Das soll Wachstum generieren. Unser Land steckt in der Sackgasse, die Politik regiere am Einzelnen vorbei, man könne so nicht weitermachen. Die Botschaft von Andy Burnham lautet Hoffnung. Dass er den Worten auch Taten folgen lassen kann, muss er noch beweisen. Wohl bereits ab Mitte Juli, da soll er schon in die Downing Street einziehen, wenn nicht noch ein parteiinterner Gegenspieler gegen ihn antritt. Doch danach sieht es derzeit nicht aus.
3: Berichtet in London ORF-Korrespondent Jörg Winter. In Österreich sind heuer bereits 25 Menschen bei Badeunfällen ums Leben gekommen. Das sind so viele wie im gesamten Vorjahr. Das Kuratorium für Verkehrssicherheit warnt deshalb speziell an Hitzetagen vor dem Sprung ins kalte Wasser. Denn wer überhitzt ins kühle Wasser springt, kann einen Kälteschock erleiden. Auch Kreislaufprobleme sind keine Seltenheit, sagen Experten. Das war das Journal um 5 mit Andreas Lechner.
9: Ja, damit sind wir wieder beim Wetter. Es gibt immer wieder teils kräftige Wärmegewitter in Vorarlberg. Und abseits davon klingt der Tag teils sonnig aus. Das ist meistens im Rheintal. Im Arlberggebiet, da kracht es jetzt schon immer wieder. Und morgen Dienstag, da ist es zeitweise sonnig. Ab Mittag kann es dann wieder jederzeit regnen oder gewittern. Die Höchstwerte 25 bis knapp 30 Grad. Und am Mittwoch, da gibt es schon in der Früh Gewitter. Und zwar über ganz Vorarlberg. Es besteht auch Unwettergefahr. Und ab dem Mittwochnachmittag kommt dann schon wieder die Sonne zwischendurch heraus und die Temperaturen, die sind gleich, also 20 bis 25 Grad nur für Wanderer. Auch etwas frischer für alle Elbler, auch in 2000 Meter Höhe haben wir dann maximal 10 Grad. 5 nach 5, der Verkehrsservice hier bei Radio Vorarlberg, Brienzer Waldstraße bei Alberschwende, da gibt es Belagsarbeiten, darum wird der Verkehr immer wechselweise angehalten. Fahrtrichtung Müselbach sollten Sie knapp eine halbe Stunde mehr Zeit einplanen. Wenn Sie Hinweise haben, dann einfach anrufen. Unsere Gratis-Hotline ist die 0800 20 4000. Gute Fahrt.
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9: Mit Musik aus Vorarlberg von Marc, gleich nach Tina Turner. We don't need another hero.

0: Es war gerade 16:45 und ich bin mir ganz, ganz sicher, jeder von uns hier im Land hat heute mindestens einmal gesagt, wow, fein, dass es nicht mehr so heiß ist. Tolle Temperaturen derzeit. Wir gehen im Laufe der Woche noch ein bisschen zurück, aber ich muss ganz ehrlich sagen, ein bisschen Abkühlung, das tut uns ganz gut. Und wenn wir auf unsere Straßen schauen, jetzt da im Feierabendverkehr, da ist auch einiges los jetzt da. Viele freuen sich auf den Feierabend und genießen den wahrscheinlich auf der Terrasse oder im Garten, zumindest in der einen Hälfte von Vorarlberg, da wo es jetzt gerade nicht gewittert. Also so in der Arlberg-Region, im hinteren Montafon oder auch im Klostertal, da kann es jetzt schon ordentlich schütten. Auf unseren Straßen, da schaut es so aus, dass wir in Feldkirch einmal von Toasters Richtung Bärenkreuzung 10 Minuten brauchen und dann auch von Meiningen kommend in Brederis, also Fahrtrichtung Rank, weil vor dem Kreisverkehr auch 10 Minuten einplanen müssen. Aber nach wie vor ist heute am längsten zu warten in Alberschwende und zwar wegen Belagsarbeiten. Da wird bei Alberschwende der Verkehr wechselweise angehalten und Richtung Müselbach, da dauert es derzeit 20 Minuten länger, wenn Sie dadurch sollten. Wenn Sie Hinweise haben, gerne einfach melden. Kostenlos 0800 20 4000. Ich wünsche Ihnen einen schönen Feierabend und dann hoffentlich auch morgen früh wieder. Viel Spaß mit Radio Vorarlberg.
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0: Jesse, you can always sell any dream to me. Gerade wurde es 17.30 Uhr, gleich ist es 17.31 Uhr. Die wichtigsten Infos an diesem Montag, die gibt es jetzt in den Nachrichten.
1: Mit Katharina Badlock. Nach dem Badeunfall in der Ill, der gestern zwischen Bludenz und Bürs drei Todesopfer gefordert hat, warnt die Wasserrettung vor der Gefahr von Wasserwalzen. Aus solchen Strömungen herauszukommen sei kaum möglich, sagt Landesleiter Daniel Pleichner.
2: Gerät man nun in so eine Walze, wird man immer wieder zum Wasserfall zurückgezogen, unter Wasser gedrückt, kommt etwas weiter flussabwärts wieder hoch und wird dann wieder zum Wasserfall hingezogen. Hier aus dieser Situation rauszukommen, ist teilweise auch für Geübte relativ schwieriges Unterfangen. Also wir mit unserer Schutzausrüstung üben das auch regelmäßig, dass unsere Retter im Fall, dass sie in so eine Situation geraten, aus dem Wasser kommen.
1: In Bludenz und Bürs herrscht tiefe Bestürzung über den tödlichen Badeunfall. Laut dem Bürser Bürgermeister Georg Bucher brauche es aber keine zusätzlichen Warnschilder an der Ill. Er appelliert an die Eigenverantwortung der Menschen. Auf der A14 in Fahrtrichtung Bregenz wurden heute Vormittag bei Nützidas zwei Menschen bei einem Unfall mit mehreren Autos verletzt. Laut Polizei blieb eine Lenkerin wegen eines medizinischen Notfalls auf der Überholspur stehen. Drei nachfolgende Autos mussten scharf abbremsen. Ein Auto prallte dabei gegen die Mittelleitschiene und blieb auf der Seite liegen. Die Autobahn war für fast zwei Stunden gesperrt. Heute Abend hält die Industriellenvereinigung ihren jährlichen Sommerempfang ab. Doch die Stimmung ist getrübt, denn der Wirtschaftsstandort Vorarlberg verliere gegenüber anderen Regionen, sagt IV-Präsident Elmar Hartmann. Das zeige der jüngste Index zur regionalen Wettbewerbsfähigkeit der EU-Länder. Da sei man um einige Plätze zurückgerutscht.
3: Wir haben uns also auch dort verschlechtert. Aufgrund dessen, dass die anderen Regionen schneller sind wie wir, haben platzmäßig verloren. Das ist eigentlich das Schlechte. Also die richtigen Entscheidungen getroffen in vielen Bereichen drin, aber wir sind einfach zu langsam unterwegs und daran müssen wir arbeiten.
1: Positiv sieht Hartmann die Erreichbarkeit und die Infrastruktur in Vorarlberg. An Ski- und Snowboardfahren ist bei diesen Temperaturen eigentlich nicht zu denken. Im Montafon war aber genau das heute Thema. In 250 Tagen wird dort nämlich die Snowboard- und Ski-Freestyle-WM eröffnet. Es ist das erste Mal, dass in Vorarlberg so ein Großereignis stattfindet. Thomas Österle.
4: Erfahrung mit der Durchführung von Weltcup-Veranstaltungen hat man im Montafon genügend. Eine WM ist aber noch einmal eine andere Dimension. Insgesamt wird es 6 Austragungsorte geben, 5 im Montafon plus das Kütai in Tirol. Die WM soll auch möglichst viele Zuschauer vor Ort erreichen. Deshalb wurde nun auch entschieden, die spektakulären Big Air-Bewerbe im Schanzenzentrum in Tschagunz durchzuführen, so Projektleiter Christian Speckle.
5: Es sind gute Dinge, dass die WM wirklich einen Magnet nochmal einen zusätzlichen bekommt, einen Impuls im Tal mit einer sehr spannenden Disziplin.
4: Neben den Wettkampfstätten wird es auch einen Medal Plaza in Schrunz geben, an dem die Medaillen überreicht werden.
0: So, jetzt wieder zurück zum Sommer und das Wetter. Jetzt gibt es gerade teilweise kräftige Wärmegewitter im Moment im Raum Bludenz. Und abseits davon klingt der Tag heute wieder teils sonnig aus. Wie geht's weiter? Morgen Dienstag zeitweise sonnig. Ab Mittag kann es jederzeit regnen und gewittern. Die Temperaturen ähnlich wie heute 25 bis knapp 30 Grad. Und dann wird es kühler am Mittwoch. Schon in der Früh gibt es Gewitter über ganz Vorarlberg. Es besteht auch Unwettergefahr. Am Nachmittag dann mittwochs kommt wieder die Sonne zwischendurch heraus, aber die Temperaturen nur noch zwischen 21 und 25 Grad. Und auch in den Bergen in 2000 Meter Höhe, da hat es dann nur noch maximal 10 Grad. Der Verkehrsservice jetzt um kurz nach 5:30. Hier schaut es im Feierabendverkehr so aus, dass zwar überall ein bisschen was los ist, aber eigentlich überall unter 10 Minuten, wenn Sie da wo stehen. Das Einzige, was ich da habe, ist für Sie in Brederis rund um den Kreisverkehr. Da ist richtig was los, beziehungsweise von Meiningen kommen. Und da sollten Sie die 10 Minuten auf jeden Fall einplanen. Sonst überall geht es schneller. Falls Sie aber Infos haben, gerne 0800 20 4000, unsere Gratis-Hotline.
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0: Und viel Spaß beim Mitsingen. Jetzt gleich mit den Beach Boys, I Get Around und Fairground Attraction mit Find My Love. Und geht's schon.

0: seine Fendrich, seine Hits, die gehen in jede Fußballkabine, da kennt man alle seine Songs. Und gute Nachrichten gibt es hier jetzt bei Radio Vorarlberg im Verkehrsservice um 12 vor 6. Alle Wartezeiten, die es jetzt noch gibt im Feierabendverkehr, alles weit unter 10 Minuten, dann sind sie schon durch. Eine gute, aber vor allem sichere Fahrt wünschen wir.
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1: Von Arthur Treinacher. Guten Abend. In Vorarlberg sind bei einem Badeunfall drei Menschen ums Leben gekommen. Ein 10-jähriger Bub sowie zwei Männer. Sie sprangen gestern zwischen Bludenz und Börs in die Ill und gerieten in eine sogenannte Wasserwalze. Die Tragödie hat die Region tief erschüttert. Martin Kopf berichtet.
2: Drei Todesopfer bei einem einzigen Einsatz. Das sei schon außergewöhnlich und sehr belastend für die Rettungskräfte, sagt Daniel Pleichner von der Vorarlberger Wasserrettung. Er weist einmal mehr auf die starken Strömungen hin, die sich bei einer Wasserwalze bilden können.
3: Gerät man nun in so eine Walze, wird man immer wieder zum Wasserfall zurückgezogen, unter Wasser gedrückt, kommt etwas weiter flussabwärts wieder hoch und wird dann wieder zum Wasserfall hingezogen. Hier aus dieser Situation rauszukommen, ist teilweise auch für Geübte ein relativ schwieriges Unterfangen.
2: Pleichner würde sich deshalb Warnschilder wünschen, die auf die Gefahren von Wasserwalzen hinweisen. Anders sieht das der Börser Bürgermeister Georg Bucher. Man könne nicht überall, wo Gefahren lauern, Schilder aufstellen, sagt er. Bucher appelliert stattdessen an die Eigenverantwortung der Menschen, nicht an so einer gefährlichen Stelle ins Wasser zu springen.
1: Österreich hat einen neuen Juni-Hitzerekord. In Bad Deutsch-Altenburg in Niederösterreich wurden am Nachmittag 40,1 Grad gemessen. Damit wurde der bisherige Juni-Rekord von 40,0 Grad, der es gestern in der Wiener Innenstadt aufgestellt worden war, knapp übertroffen. Bad Deutsch-Altenburg hält auch den österreichischen Temperaturrekord. Im August 2013 wurden dort 40,5 Grad gemessen. Die Europäische Volkspartei ist zwar stärkste Fraktion im Europaparlament, muss sich aber auf neue Mehrheitsverhältnisse einstellen, vor allem wegen des erstarkenden rechten Rands. Die EVP, der auch die ÖVP angehört, trifft sich heute in Wien. Mit dabei ist auch Bundeskanzler Stocker. Mehr von Robert Zickmund.
4: Die Erweiterung der EU ist eine sogenannte Do-or-Die-Aufgabe. Die ÖVP macht bei der heutigen Versammlung der EVP in Wien klar, dass dies eine unverrückbare Position Österreichs darstellt, solange die ÖVP regiert. Der frühere ÖVP-Finanzminister und aktuelle EU-Kommissar Magnus Brunner erklärt den Gästen, dass auch schwierige Fragen wie die Erweiterung am besten mit Reden oder gar einem Wiener Schnitzel gelöst werden können.
5: That even the toughest problem can be solved over a good conversation or even better with a Wiener Schnitzel.
4: Und EVP-Chef Weber erinnert seine Fraktion an ihre Führungsrolle und verteidigt den Zolldeal mit Trump. Die EU sei hier der Erwachsene im Raum gewesen.
6: But we were in a way ready to be the adult in the room as EPP.
4: Weber lobt etwa den Gipfel in Montenegro als EVP-Errungenschaft.
1: Noch zum Sport. Sebastian Ofner ist erfolgreich ins Grand-Slam-Turnier von Wimbledon gestartet. Der Steirer setzte sich in der ersten Runde gegen den Serben Hamad Medjedovic in 5 Sätzen durch. Und bei der Fußball-WM beginnt in einer knappen Stunde das zweite K.O.-Spiel. Brasilien spielt gegen Japan. Das waren die Nachrichten mit Arthur Treinacher.
7: Ja, wir müssen heute in Vorarlberg am Abend immer wieder mit Gewittern rechnen. Derzeit ist eine große Wolke im Arlberggebiet unterwegs. Das heißt, es regnet und beginnt zumindest im Laufe der nächsten Stunde zu regnen im hinteren Montafon, aber auch im Klostertal und auch im Kleinwalsertal. Da bilden sich auch immer wieder Gewitter im hinteren Bregenzerwald ebenfalls. Und dann werden wir hoffentlich auch im Laufe des Abends noch ein bisschen Regen abbekommen im Rheintal, zumindest im oberen Rheintal, so im Gebiet Hohenems, Kummerberg-Region, auch in Dornbirn wird es ein bisschen regnen. Wie schaut es in den nächsten Tagen aus? Morgen Dienstag, zeitweise sonnig, ab Mittag kann es jederzeit regnen oder gewittern. Die Temperatur nochmal ähnlich wie heute, aber am Mittwoch wird es dann kühler. Denn schon in der Früh gibt es Gewitter über ganz Vorarlberg, es besteht auch Unwettergefahr. Am Nachmittag kommt dann zwar wieder die Sonne zwischendurch heraus, aber maximal 21 bis 25 Grad, mehr ist nicht drin, auch in den Bergen in 2000 Meter Höhe, maximal 10 Grad. Der Verkehrsservice noch bei Radio Vorarlberg um 4 nach 6. Da liegen uns im Feierabendverkehr keine nennenswerte Staus mehr vor. Überall sind sie, wenn sie mal irgendwo stehen, ein paar Minuten durch. Falls Sie Infos haben, gerne melden, kostenlos 0800 20 4000.
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7: Laut Musik von Lou Bega, von Sommer, Habbo, Movistar und Chris Rea jetzt. The Road to Hell. Schönen Feierabend.

0: Ein gute Laune-Song, Lupega. Und Missverständnisse können auch lustig sein. Damit sind wir schon beim Musiktheaterstück Botenstoffe, Nachrichten in Dur und Moll. Der Autor und Hauptdarsteller ist der Feldkircher Sebastian Jakob Doppelbauer.
1: Warum ist das, was man sieht, nicht immer das, was man meint und auch gar nicht das, was man versteht? Das heißt, Sprache ist nur scheinbar konkret.
0: Ja, hat er sich einiges dabei gedacht. Und einen Bericht über dieses Musiktheater, wie das klingt. Botenstoffe, Nachrichten in Dur und Moll heißt's. Das gibt's heute auch im Kulturmagazin, kurz nach 20 Uhr zu hören.

0: GCR, Montagabend. Ich muss ganz ehrlich sagen, die Hoffnungen im Rheintal auf Regen heute Abend, die schwinden. Ich habe gerade die aktuellen Radarbilder angesehen. Die Wolke, die Regenwolke, die hängt fest im Arlberg und im kleinen Walsertal. Ach, bleibt dran, die Wetteraussichten dann im Detail haben wir gleich. Jetzt einmal zuerst die Nachrichten, 18.30 Uhr.
1: Mit Katharina Battlock, schönen Abend. Auf der A14 in Fahrtrichtung Bregenz wurden heute Vormittag bei Nützidas bei einem Unfall mit 4 Autos 2 Menschen verletzt. Laut Polizei blieb eine Lenkerin wegen eines medizinischen Notfalls auf der Überholspur stehen. 3 nachfolgende Autos mussten scharf abbremsen. Ein Auto prallte dabei gegen die Mittelleitschiene und blieb auf der Seite liegen. Die Autobahn war für fast 2 Stunden gesperrt. Der ÖAAB begrüßt die geplante Ausweitung der Sonntagsöffnung für Nahversorger im ländlichen Raum. Das sei eine punktgenaue Lösung für kleine Läden und keine generelle Öffnung. Positiv sei auch, dass nur die Inhaber selbst im Laden stehen dürfen. Das stärke einerseits die Betriebe und schütze andererseits aber die Mitarbeiter. Die Pioneers Vorarlberg haben heute ihre nächsten Legionäre für die kommende Saison in der heimischen Eishockeyliga präsentiert. Die beiden kanadischen Stürmer Noah Serdachny und Blake Murray sollen das Angriffsspiel der Feldkirche beleben. Wer das Traineramt übernimmt, ist weiterhin offen.
0: So, also es schaut so aus, dass es im Arlberggebiet, im hinteren Montafon und auch im Klostertal sowie im hinteren Bregenzer Wald und auch im Kleinwalsertal regnet. Das wird auch so bleiben. Die Wolke hängt da, die geht da nicht weiter, die bleibt. Es wird an der nächsten halben Stunde dann im Brandnertal anfangen zu regnen. Da wird es jetzt gleich mal tröpfeln und ja, so schaut es aus für den heutigen Abend. Rheintal bleibt trocken, da geht's sonnig zu Ende. Morgen, da ist es zumindest zeitweise sonnig in Vorarlberg. Ab Mittag kann es dann jederzeit regnen und gewittern. Und die Temperatur noch einmal gleich wie heute. Am Mittwoch dann schon in früh Gewitter. Und zwar hoffentlich auch über ganz Vorarlberg. Aber es besteht auch Unwettergefahr. Ab dem Nachmittag kommt dann schon wieder die Sonne durch. Die Temperaturen aber nur noch 21 bis 25 Grad. Und auch in den Bergen für Elbler, Warmwahnsinn, 2000 Meter hat es nur noch maximal 10 Grad. Der Verkehrsservice hier bei Radio Vorarlberg, da können wir es kurz machen. Alles gut, liegen uns keine Meldungen vor. Falls Sie Infos haben, einfach anrufen, kostenlos 0800 20 4000.
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0: Und jetzt ganz gemütlich mit dem erfolgreichsten Song von Billy Idol. Sweet 16.

0: Despacito, als Sommerfeeling bei Radio Vorarlberg. Und da haben wir in der nächsten Viertelstunde noch mehr davon. Sunshine Reggae, Lay Back. Dann haben wir gleich die Stranglers mit Always the Sun. Und wenn wir schon beim Thema Sommersonne sind, übermorgen haben wir was für Sie.
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2: Am Mikrofon Arthur Treinacher. Die Hitzewelle bringt eine neue Debatte über die Sommerferien. Kärntens SPÖ-Landeshauptmann Daniel Fellner fordert, sie um 2 Wochen vorzuverlegen. Das soll Hitzetage in den Klassenzimmern vermeiden und die Herbstferien sinnvoller machen. Einzelheiten von Silvia Mieses.
3: Konkret fordert der Kärntner Landeshauptmann Fellner, dass die Sommerferien um 2 Wochen vorverlegt werden. Denn laut Fellner würden die Hitzewellen immer früher starten und die Politik müsse darauf reagieren. Das hätte für Fellner auch den Vorteil, dass dann zwischen dem Ende der Sommerferien und dem Beginn der Herbstferien eine längere Unterrichtszeit wäre. Auch Wiens Vizebürgermeisterin Bettina Emmerling von den NEOS hat sich bereits dafür ausgesprochen, die Sommerferien vorzuverlegen. Ihr Parteikollege Bildungsminister Christoph Wiederkehr hat angekündigt, den Vorschlag prüfen zu wollen.
2: Nach der Bluttat in Stade im deutschen Niedersachsen ist ein 6. Opfer tot. Die Behörden sprechen von einer Familientragödie. In diesen Minuten beginnt in Stade, nahe Hamburg, eine Pressekonferenz. In einer Jugendeinrichtung hat ein mutmaßlicher Schütze auf Menschen geschossen. Er und 2 weitere sind festgenommen worden. Welche Beziehung sie zum Täter haben, ist unklar. Um mögliche Verhandlungen zwischen den USA und dem Iran herrscht Verwirrung. US-Präsident Trump kündigt Gespräche für morgen in Doha an. Der Iran weist das zurück und erklärt, derzeit seien keine Verhandlungen geplant. Zwar gilt seit knapp zwei Wochen ein Rahmenabkommen, zuletzt haben sich aber beide Seiten wieder gegenseitig angegriffen. Auf der Brennerbahn gibt es ab Mitte Juli massive Einschränkungen. Wegen Bauarbeiten in Italien fahren zwischen 18. Juli und 1. August keine Fernverkehrszüge zwischen Innsbruck und Bozen. Bereits ab 17. Juli fallen einzelne Verbindungen aus. Die ÖBB richten einen Schienenersatzverkehr mit Bussen ein. Fahrräder können im Fernverkehr nicht mitgenommen werden. Österreichs Tennis Nummer 1 Sebastian Ofner startet erfolgreich in das Grand Slam Turnier in Wimbledon. Zum Auftakt des Rasenklassikers gewinnt der Steirer gegen den Serben Hamad Medjedovic. Mehr von Christoph Ott.
4: Der 30-Jährige setzt sich in knapp 3 Stunden gegen Medjedovic in 5 Sätzen durch und feiert damit wie schon vor einem Jahr einen Auftakterfolg gegen den Serben. Ofner kann das Match nach einem Fehlstart und einem raschen 1:6 verlorenen ersten Satz drehen und serviert das Match am Ende mit 4 Assen souverän aus. In der 2. Runde trifft Österreichs Nummer 1 bei den Männern nun auf den Polen Hubert Hurkacz, der in der 1. Runde in 3 Sätzen gegen die Nummer 11 des Turniers Kasper Rüd aus Norwegen gewinnt. Am selben Platz spielt nun Lily Tager bei ihrem Wimbledon Grand Slam Debüt gegen die Thailänderin Lanlana Tararudi und zum Abschluss aus heimischer Sicht trifft dann nach der 18-jährigen Osttirolerin ebenfalls auf dem Court Nummer 8, der heute der Platz der ÖTV-Asse ist, Anastasia Potapova auf die Spanierin Jessica Busas Manero.
2: Bei der Fußball-WM hat gerade das 2. K.O.-Spiel begonnen. Brasilien trifft auf Japan. Und um 22.30 Uhr spielt dann Deutschland gegen Paraguay. Das waren die Nachrichten mit Arthur Treinacher.
5: Und wir sind beim Wetter für Vorarlberg und da gibt es dann doch noch Chancen heute Abend, dass es auch im Rheintal ein bisschen regnen kann. Die Wolken werden also im Arlberggebiet immer dichter bzw. bleiben da, aber dehnen sich jetzt aus auf den ganzen Bregenzer Wald, auch im Walgau und im Klostertal, im Montafon, überall gibt es heute noch Regen laut den aktuellen Radarbildern. Es wird morgen dann zeitweise sonnig werden. Ab Mittag kann es nämlich jederzeit regnen oder gewittern. Die Temperaturen ähnlich wie heute. Am Mittwoch dann gibt es schon in der Früh Gewitter und zwar in ganz Vorarlberg haben wir die Chance. Allerdings besteht auch Unwettergefahr. Am Nachmittag dann wieder ein bisschen sonnig, aber die Temperatur nur noch 21 bis 25 Grad. Und auf unseren Straßen, da läuft es um gleich einmal 4 nach 7, liegen uns keine aktuellen Meldungen vor. Wir wünschen eine gute Fahrt.
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5: Herzlich willkommen und die einen schauen Fußball, die anderen nicht. Und wenn Sie Lust haben, wenn Sie zu denen gehören, die nicht schauen oder vielleicht nur Fußball schauen und Radio hören. Ich hätte ein kleines Spielchen für Sie. Wir haben neue Woche, neues Glück, neue Songs. Also bekannte Songs auch natürlich aus den bekannten Jahrzehnten, die wir da so spielen. Heute klingt die allererste Sekunde des gesuchten Songs so. Und wer jetzt eine Idee hat, der ruft gleich an. Und probiert es einfach mal so. Ist unser Spielchen einfach nur so zum Spaß. 055 72 38 30.

0: Bruno Mars. Und dann entspannten Montag wünsche ich Ihnen mit unserem kleinen Spielchen zum Runterkommen. Einfach nur so, zum Spaß. Erkenne den Song nach der allerersten Sekunde. So klingt sie, diese Sekunde. Und jetzt einfach hier bei uns, Radio Vorarlberg, Christian Sutter. Bernd, such mal, was ist das?
1: AC/DC.
0: Nein, nicht AC/DC.
1: Nicht?
0: Nein.
1: Okay.
0: Ja, ciao.
1: Ciao.
0: Radio Vorarlberg, Sutti da, hallo.
2: Hallo, das ist Belinda.
0: Hi Belinda, woher denn?
2: Von Rankwil.
0: Regnet's schon?
2: Nein, noch nicht.
0: Aber es kommt was, gell? Man sieht's.
2: Man sieht schon, die Wolken sind noch ein bisschen da, aber ja, es ist noch trocken. Aber ist eh recht, wenn es jetzt mal
0: ein bisschen. Ja, aber ein bisschen Geduld noch. Wir freuen uns ja alle schon, wenn es zumindest normal regnet und nicht gleich wieder tut, wenn erst.
2: Genau,
0: genau. Ich schaue, dass du Radio loserst. In dem Fall bist du keine Fußballerin.
2: Nein, ich bin noch am Arbeiten, jetzt habe ich gerade gelesen, aber ich bin mir nicht sicher, ich hoffe, ich habe es richtig.
0: Naja, dann probieren wir mal, schauen wir mal.
2: Ich denke, Simply the Best für Tina Turner.
0: Nein.
2: Aui, bin ich falsch dran. Nein.
0: Ganz anders. Ja, ähnlich, also die Zit stimmt schon ungefähr.
2: Okay.
0: Aber nein.
2: Vielleicht höre ich es nochmal und komme noch drauf.
0: Ja, ja, ja, klar, jederzeit, gerne.
2: Super, danke.
0: Ciao.
2: Dir, Benova, tschüss.
0: Gibt ja nichts zu verlieren. Es gibt ja nichts zum Gewinnen, es ist einfach nur so zum Spaß. Wo sind die Musikexperten in Vorarlberg? Erkenne den Song. Hier noch einmal die Sekunde. Und hier noch einmal die Nummer. 055 72 38 30.

0: So ist es halt, diese Celine Dion. That's the way it is. Erkenne den Song nach der allerersten Sekunde. Und jetzt haben wir den Thomas aus Hörbranz am Telefon. Der ist aber noch im Auto.
1: Gerade unterwegs aus dem Montafur Richtung Heimat.
0: Genau. Oh, und im Montafur da rang jetzt aber schon gehörig?
1: Nein, noch nicht. Nee. Es ist schwarz rundum.
0: Echt?
1: Ich werde losfahren von Illwerke, aber noch nicht.
0: Ja, denn ist gruselig draußen. Kann es nicht mehr lang gehen. Ja, ja, ich beobachte nur das Radar und da sieht man, die Wolken sind da. Es muss jeden Moment losgehen.
1: Ja, schauen wir mal.
0: Schauen wir mal. So, unser Song. Was ist denn das für einer?
1: Ja, das ist die Talk Talk, It's My Life.
0: Das ist für die ganz selbstverständlich, gell?
1: Ja, natürlich.
0: Stimmt, ja, ganz genau. Das kennst super, du in- und super. Auswendig von damals, oder wie?
1: Jede Sekunde. Und jeder Titel.
0: Echt? Das war da. Ja, lässig. Ja, in dem Fall machen wir genau die richtige Musik für deine Heimfahrt.
1: Ja, ich freue mich.
0: Magst du schöne Grüße?

0: Oh, schön Feierabendstimmung, Chicago, oder? Hard to say I'm sorry. Bleiben wir gleich in Feierabendstimmung mit Elton John, Sad Songs, gleich nach den Nachrichten. Es ist Radio Vorarlberg um 19.30 Uhr.
1: Im Studio Katharina Battlock, schönen Abend. Bildungslandesrätin Barbara Schöbi-Fink kann sich vorstellen, über die Verlegung der Sommerferien zu diskutieren. Für sie wäre auch denkbar, sie zu verlängern, dafür aber die freien Tage in den Wintermonaten zu kürzen, wie sie am Rande einer Podiumsdiskussion mit Schüler- und Lehrervertretern sagte. Die Sommerferien einfach zu verlängern, komme nicht in Frage, man habe schon jetzt einen Tiefstand an Schultagen. Die Kunstmesse Stage Bregenz wird nicht mehr stattfinden. Laut Gründer und Direktor Renger van den Heuvel fehle die notwendige breite Unterstützung. Kulturserviceleiterin Judith Reichert hofft hingegen, 2028 wieder öffnen zu können. Grund für die Schließung sei die derzeitige finanzielle Lage. Die Pioneers Vorarlberg haben heute ihre nächsten Legionäre für die kommende Saison in der heimischen Eishockeyliga präsentiert. Die beiden kanadischen Stürmer Noah Serdachny und Blake Murray sollen das Angriffsspiel der Feldkirche beleben. Wer das Traineramt übernimmt, ist weiterhin offen.
0: Die Wetteraussichten für Vorarlberg. Schauen wir uns jetzt momentan das Regenradar an. Die Wolken, die sitzen fest im Arlberggebiet, aber auch im Bregenzer Wald. Da regnet es eigentlich fast überall. Im hinteren Bregenzer Wald sowieso, auch im Klostertal und im Montafon regnet es immer wieder, auch im Walgau. Und im Rheintal, da schaut es jetzt wieder so aus, als ob es trocken bleibt heute Abend. Aber die Hoffnung besteht, dass es zumindest morgen ab Mittag regnet. Und zwar überall in Vorarlberg kann es regnen bei Temperaturen ähnlich wie heute. Mittwoch dann, da gibt es schon in der Früh Gewitter und zwar in ganz Vorarlberg, auch Unwettergefahr besteht und am Mittwochnachmittag zeigt sich eh schon wieder zwischendurch die Sonne, aber die Temperaturen, die bleiben niedrig, also fürs Verhältnis, wir sind es ja anders gewohnt, 21 bis 25 Grad dann. Und jetzt um kurz nach 7:30 Verkehrsservice, da haben wir gute Nachrichten, bleiben wir kurz, wir haben keine Meldungen für Sie, gute Fahrt.
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0: Haben Sie es fein. Guten Wochenstart hoffentlich hatten Sie heute.

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1: Am Mikrofon Arthur Treinacher. Ein Nachbeben der Stärke 4,6 hat erneut Venezuela erschüttert. Schäden wurden bisher keine gemeldet. Die Rettungsarbeiten gehen weiter. Zugleich wächst die Sorge vor einsturzgefährdeten Gebäuden.
2: In Caracas bebt der Boden und italienische Feuerwehrleute schlagen Alarm. Sie müssen ein einsturzgefährdetes Gebäude verlassen, bleiben aber unverletzt. Unterdessen treffen weitere Hilfsgüter ein, 14 Tonnen aus Spanien per Flugzeug. Und Anfang der Woche startet eine EU-Lieferung aus Kopenhagen. Erneut warnen Ziviltechniker und Architekten vor einsturzgefährdeten Gebäuden. Die Regierung hat dafür eine Untersuchungskommission angekündigt. Die hat ihre Arbeit aber noch nicht aufgenommen, was für zusätzlichen Frust sorgt. Freiwillige Spezialisten machen sich auf eigene Faust ein Bild. Ihre ersten Untersuchungen deuten darauf hin, dass manche Gebäude möglicherweise nicht nach Vorschrift errichtet wurden.
1: Ernst Kernmeier hat einen Beitrag von Thomas Lavrukaitis gelesen. Angesichts der Hitzewelle spricht sich Kärntens Landeshauptmann Fellner für eine Vorverlegung der Sommerferien um 2 Wochen aus. So könnten die heißesten Tage des Jahres besser umgangen und die Herbstferien pädagogisch sinnvoller genutzt werden, argumentiert der SPÖ-Politiker. Auch Wiens Vizebürgermeisterin Emmerling von den NEOS hatte sich bereits für eine Vorverlegung ausgesprochen. US-Präsident Trump hat vor dem obersten Gerichtshof eine Niederlage hinnehmen müssen. Das Gericht verhindert vorerst die Entlassung von Notenbankdirektorin Lisa Cook. Das Verfahren wird nun in einer unteren Instanz fortgesetzt. Trump hatte Cook vor einem Jahr abberufen. Das Direktorium der US-Notenbank gilt als unabhängig von politischen Weisungen. Nach der Hitzewelle haben heftige Unwetter in Südtirol Überschwemmungen und Muren ausgelöst. Besonders betroffen sind Meran und der Finchgau. Wegen einer Mure mussten 69 Menschen ihre Wohnungen verlassen. 6 Personen wurden leicht verletzt. Die Einsatzkräfte stehen im Dauereinsatz. Weitere Gewitter sind bereits angekündigt. Und das gestrige Unwetter im steirischen Untertal hat bei Schladming ebenfalls eine Mure ausgelöst. 28 Menschen sind dadurch eingeschlossen gewesen. Anke Mandl.
3: Unter den 28 Betroffenen waren Urlauber sowie Personal von Hütten und Gasthöfen im Untertal bei Schladming. Sie sind festgesessen, nachdem die Mure die Untertalstraße auf einer Länge von rund 600 Metern verschüttet hat. Dadurch ist die Zufahrt abgeschnitten gewesen. Feuerwehr und Bergrettung haben die Menschen schließlich aus dem Talschuss geholt. Verletzt worden ist niemand. Die Aufräumarbeiten laufen, das Gebiet bleibt vorerst aber komplett gesperrt.
1: Das waren die Nachrichten mit Arthur Treinacher.
4: Morgen kann es ab der Mittagszeit jederzeit regnen oder gewittern. Die Temperaturen ähnlich wie heute. Am Mittwoch dann gibt es schon in der Früh Gewitter in ganz Vorarlberg. Unwettergefahr besteht. Am Nachmittag kommt schon wieder die Sonne heraus, aber die Temperaturen, die sind dann ein Stück niedriger. 21 bis 25 Grad maximal. 3 nach 8 Verkehrsservice. Hier liegen uns keine Meldungen vor. Gute Fahrt.
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5: Am Mikrofon Martin Balder. Die österreichische Bundesregierung hat sich auf eine Bundesstaatsanwaltschaft geeinigt. Die Bundesstaatsanwaltschaft soll die neue oberste Anklagebehörde sein. In Zukunft sollen sich Politiker nicht in Strafverfahren einmischen können. Derzeit kontrolliert nämlich als letzte Person die Justizministerin einzelne wichtige Rechtsentscheidungen. Mit der neuen Bundesstaatsanwaltschaft sollen politisch unabhängige Personen wichtige Rechtsentscheidungen kontrollieren. In der steirischen Landeshauptstadt Graz sind gestern Gemeinderatswahlen gewesen. Die Gemeinderatswahl hat die Partei KPÖ mit 35,8% klar gewonnen. Bürgermeisterin Elke K. von der KPÖ hat gesagt, sie möchte mit fast allen Parteien über eine Zusammenarbeit sprechen, nur mit der ÖVP nicht. Die ÖVP ist mit 25,2% auf Platz 2. Die Grünen haben Stimmen verloren und sind auf Platz 3. Die FPÖ ist auf Platz 4. Die SPÖ hat auch Stimmen verloren und ist nur mehr auf Platz 5. Die Fluglinie Ryanair verlangt zu viele Gebühren. Ryanair verlangt zum Beispiel Geld für ausgedruckte Flugzeugbordkarten. Außerdem muss man zahlen, wenn man den Namen auf dem Flugticket ändern will. Die meisten Zusatzgebühren sind gegen das Gesetz. Das haben Richter vom Obersten Gerichtshof in Österreich entschieden. Nun kann man das Geld für Zusatzgebühren von der Fluglinie Ryanair zurückbekommen. Im Osten von Österreich bleibt es weiter sehr heiß. In Wien, im Burgenland und in Teilen von Niederösterreich hat es wieder mehr als 40 Grad gehabt. Im Westen von Österreich ist es nicht mehr so heiß. Dort hat es aber schwere Unwetter gegeben. In Tirol im Kaunertal sind mehrere Muren abgegangen. Die Muren haben schwere Schäden angerichtet. Das waren Nachrichten in einfacher Sprache. Redaktion Julia Berger und Lorenz Lohr.
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6: Botenstoffe, Nachrichten in Dur und Moll. Das gleichnamige Musiktheater feiert im Theater Kosmos in Bregenz Premiere. Abschied mit Ausstellung. Dass der Bahnhof Bregenz dereinst abgerissen wird, ist sicher. Nun wird dem ungeliebten Gebäude mit einer Ausstellung in der Kassenhalle ein würdiger Abschied bereitet. Mit Jemand, der einmal ich war, legt die deutsche Dokumentaristin Regina Schilling ein ungewöhnliches Filmporträt von Ingeborg Bachmann vor. Wir bringen einen Kinotipp, damit darf ich Sie herzlich begrüßen zur heutigen Ausgabe der Sendung Kultur. Musik.

0: Botschaften zu überbringen ist oft schwieriger, als man denkt. Missverständnisse sind dabei manchmal vorprogrammiert. Genau davon erzählt das neue Musiktheater des Feldkircher Schauspielers und Autors Sebastian Jakob Doppelbauer. Sein humorvolles Stück Botenstoffe, Nachrichten in Dur und Moll, hat am Freitag im Theater Kosmos in Bregenz Premiere gefeiert. Nikolaus Küng war dabei.
1: Gemeinsam mit dem Hornquartett Quadrichor steht der Feldkircher Schauspieler und Autor Sebastian Jakob Doppelbauer in seinem neuen Theaterstück auf der Bühne. Im Mittelpunkt stehen dabei Botschaften und ihre Wirkung. Mal lösen sie Freude aus, mal überraschen sie und manchmal verändern sie sogar den Lauf der Geschichte. Das Stück spannt dabei einen Bogen von alltäglichen Nachrichten bis zur legendären Siegesnachricht nach der Schlacht von Marathon.
2: Wir haben gesiegt. Also es gibt, glaube ich, so zwei Aspekte, die ich drei interessant finde. Das eine ist jetzt so mit Theaterherz, sage ich jetzt mal, dass einfach die Boten wahnsinnig spannende Figuren findet, die aber nie wirklich zu Wort kommen. Also die überbringen immer nur eine Nachricht, aber sozusagen sie kommen nie als Mensch so zu Wort. Und das fand ich schon sehr spannend, weil sie wirklich teilweise handlungsentscheidend sind für die Stücke. Und das andere ist natürlich wie so eine große Frage, warum ist das, was man sieht, nicht immer das, was man meint und auch gar nicht das, was man verstaut. Das heißt, Sprache ist nur scheinbar konkret. Sie ist eigentlich total variabel und sie ist eigentlich total ungenau an ganz vielen Stellen. Und ich finde einfach sozusagen in der heutigen Zeit die Art und Weise, wie Sprache fungiert, wie wir miteinander reden, was wir verstehen, wie wir darauf reagieren, das lag mir einfach am Herzen so als Thema.
1: So kann eine einfache Botschaft wie »Sie kommt nicht« auf unterschiedlichste Art überbracht und auch verstanden werden.
2: Sie kommt nicht. Ja, nee, komm schon, jetzt haben wir so ein Drama draus gemacht. Aber ohne dramatischen Inhalt ist es für mich als Bote natürlich auch schwierig. Ja? Also man braucht schon als Bote so eine gewisse Dringlichkeit. Ein Bote braucht immer eine Botschaft. Ein Bote ohne Nachricht, das ist wirklich nichts. Das ist einfach nur irgendein Typ, der irgendjemand was ausrichtet. Und das ist ziemlich schnell, ziemlich langweilig. Gesundheit. Besonders auf der Bühne. Die Idee war schon, dass wir sozusagen auf der einen Seite, wir haben so die berühmte Literatur, wir haben die griechische Antike, wir haben Shakespeare, wir haben die Bibel. Aber wir wollten das ganze Rahmen doch etwas, was ganz Banales ist. Und wo man sozusagen am Banalen auch erkennt, es geht jetzt gar nicht darum, wirst du köpft oder wirst du nicht köpft, sondern du sollst was ausrichten. Es ist einfach ein Missverständnis, weil man es gar nicht genau beschreiben kann, wie es gemeint ist. Und es war wie so eine schauspielerische Übung. Wir haben den Satz, sie kommt nicht. Und da haben wir jetzt natürlich wieder so eine erste Assoziation. Ah, wir haben uns gefreut, sie sagt, oh. Was ist jetzt aber, wenn es zum Beispiel die Lehrerin ist und sie kommt nicht und es ist eine gute Nachricht? Das heißt sozusagen, die Worte an sich, die legen gar nicht fest, wie was gemeint ist, sondern die sind nur dieser kleine Bestandteil. Und das rundherum ergibt dann sozusagen, ist es positiv, ist es negativ. Es kann natürlich auch toll sein, weil dann sind wir für uns alleine. Ja? Und wenn jemand kommt, dann wären wir zu dritt und dann wären wir nur mal gemeinsam. So, ja, also man kann das einfach auf verschiedene Arten verstehen. Ich wollte einfach so erklären, Diskrepanz.
3: 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Denn niemand liebt den Boten schlimmer.

0: Nicht nur musizieren, sondern auch schauspielern. Für Janet Ziegler und das Hornquartett Quadricor ist diese Doppelrolle eine ganz neue Erfahrung.
1: Total, es ist so eine ganz andere Geschichte, auf der Bühne zu sein. Und tatsächlich spielen wir nicht nur die Stücke, die wir vorbereitet haben, sondern müssen wir auch was mit Körper machen und viel auch mit dem Gesicht, mit, ich weiß nicht, Händen, Füßen, mit dem Körper natürlich. Und Musik ist sehr direkt, kann natürlich bei verschiedenen Menschen auch verschiedene Emotionen herausbringen, aber kann man nicht lügen. Wenn eine traurige Stimme kommt, dann kannst du nicht jetzt hahaha so, also kannst du nicht genau das Gegenteil erzeugen.
0: Das Musiktheater Botenstoffe Nachrichten in Dur und Moll macht deutlich, wie Musik und Tonalität Botschaften eine ganz unterschiedliche Bedeutung verleihen können, so der Schauspieler und Autor Sebastian Jakob Doppelbauer.
2: Man kriegt ja etwas nie ganz genau so gesehen, wie man es meint. Und ob du das denn ganz genau so verstehst, wie ich es gemeint habe, ist ja die nächste Frage. Und das heißt, da liegt eigentlich das Missverständnis sozusagen schon vorprogrammiert. Und auch Witz oder Sprachwitz funktioniert auch damit, dass man ja eine Erwartung hat an der Sprache und dann passiert etwas anderes. Oder es gibt sozusagen wie so einen Bruch in der Sprache. Ja.
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0: Zwischen Humor und Tiefgang zeigt das Stück Botenstoffe Nachrichten in Dur und Moll, dass jede Nachricht weit mehr ist als nur Worte. Oder um es mit einem bekannten Sprichwort zu sagen, der Ton macht die Musik. Das Premierenpublikum zeigte sich jedenfalls begeistert.
4: Ja, es ist ein Wahnsinn, was diese Doppelbauer-Brüder auf die Füße gestellt haben. Und wirklich, wirklich beeindruckend. Und ist einfach sehenswert.
3: Botenstoffe für uns alle.

0: Wir kommen zu den Kulturmeldungen. Es war bereits etwas längere Zeit zu erwarten, nun ist es fix, das Aus der Kunstmesse Stage Bregenz. Gründer und Direktor Renger van den Heuvel hat via Social Media und einem Statement in der Kunstzeitschrift Parnass das Ende der Messe bekannt gegeben. Ein kurzer Rückblick. 2024 startete die Stage mit großem Erfolg, 2025 wurde dieser ausgebaut. Die Galerienlandschaft war begeistert, das Publikum kam zahlreich und war von der Location im Bregenzer Festspielhaus angetan. Dennoch entschied sich Renger van den Heuvel heuer für eine Pause, um 2027 gestärkt und zukunftssicher wieder durchzustarten. Van den Heuvel schreibt: Leider ist es nicht gelungen, die dafür notwendige breite Unterstützung zu gewinnen. Gerade weil ich vom Potenzial der Stage Bregenz überzeugt bin, halte ich es für wichtig, nur dann weiterzugehen, wenn die Messe auf einem stabilen Fundament aufbauen kann. Zitat Ende. Der Stage ergeht es so wie vielen Kunstmessen. Anfang 2026 wurden die Vienna Contemporary und die Spark Art Fair in Wien gestrichen. Judith Reichardt, Leiterin des Kulturservice Bregenz, sieht die aktuelle Finanzlage als Grund. Der Druck auf gerade kleinere Kunstsalons sei enorm hoch. Doch sie sei zuversichtlich, so Reichardt, und hoffe auf eine Wiedereröffnung der Stage 2028. Merkwürdige Zeiten heißt ein Schauspiel des Vorarlberger Autors Willibald Feinig, das am kommenden Donnerstag einmalig im Theater Kosmos präsentiert wird. Das im Verlag Bibliothek der Provinz soeben erscheinende Buch handelt von einem geteilten Deutschland, in dem eine eifrige Lehrerin zum Spitzel wird und ein Schriftsteller aus dem Westen zum Kommunisten. 25 Bilder von Entmenschlichung und Menschwerdung. Es liest der Autor. Moderator Jürgen Thaler diskutiert unter anderem mit Historiker Harald Walser. Die Sommerausstellung 2026 im Bregenzer Paletturn und Taxis widmet sich der Galeristin Ursula Krinzinger. Eine prägende Persönlichkeit der österreichischen und internationalen Kunstszene. Seit über 55 Jahren fördert sie KünstlerInnen, deren Werke heute weltweit präsent sind. Ihre Laufbahn begann 1971 aber in Bregenz. Von hier aus entwickelte Krinzinger eine Haltung zur Kunst, die von Offenheit, Konsequenz und dem Vertrauen in zeitgenössische Ausdrucksformen geprägt ist. Früh unterstützte sie Positionen, lange bevor diese internationale Anerkennung erhielten. Und so vereint die Ausstellung Arbeiten von Gottfried Bechtold, Jonathan Mese, Marina Abramovic, Maria Lasnik, Monika Bombicini, Eva Schlegel und anderen und macht die nachhaltige Wirkung einer Galeristin sichtbar, die zeitgenössische Kunst über Jahrzehnte entscheidend mitgeprägt hat. Auch der Vorarlberger Künstler Paul Renner ist mit Krinzinger seit 1972 verbunden. Ihr zu Ehren wird Renner ein Bankett veranstalten zu Tabula Rasa. Im Paletturn und Taxis werden 50 Personen zugelassen. Es gibt Speisen, Wein und Bier aus jenen Ländern, die Renners und Krinzingers Weg prägten. Erzählen soll der Abend von Kunst, Freundschaft und Erlebnissen in der Ferne. Am Freitag, 17. Juli, Anmeldungen an die Stadt Bregenz Kulturservice.
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0: Die derzeitigen Bachmann-Festivitäten anlässlich des 100. Geburtstags der Schriftstellerin machen auch vor dem Kino nicht Halt. Mit »Jemand, der einmal ich war« legt die deutsche Dokumentaristin Regina Schilling ein ungewöhnliches Filmporträt von Ingeborg Bachmann vor, das als Zentrum eine Wohnung in Rom hat. Magdalena Miedl hat den Film gesehen und mit Regina Schilling gesprochen.
1: Rom, eine Stadtwohnung im Hochsommer, eine Terrasse, eine Frau im Morgenmantel, die die blühenden Oleander gießt. Die Frau ist die Schauspielerin Sandra Hüller mit einer blonden Perücke. Die Szene ist aus dem Film Ingeborg Bachmann, jemand, der einmal ich war, der deutschen Dokumentarfilmerin Regina Schilling.
2: Wir stellen uns einen Tag in ihrem Leben vor, in ihren letzten Jahren in Rom. Alkohol- und tablettenabhängig, allein und zurückgezogen. Wir hören ihr zu.
3: Ich schreibe. Dazu brauche ich Papier, Feder, eine Schreibmaschine, einen ausgeschlafenen Kopf und der Rest ist Arbeit.
1: Regina Schilling ist nicht nur Filmemacherin, sondern auch studierte Literaturwissenschaftlerin. Sie hat Ingeborg Bachmann schon als sehr junge Leserin entdeckt.
4: Auf Bachmann bin ich gestoßen. Das war auch der Roman Malina. Und das war das erste Mal, dass ich irgendwie dachte, irgendwas ist anders. Ich bin anders gemeint. Dieses weibliche Schreiben, diese Frauenfigur ist so komplex und so abgründig und so widersprüchlich und irgendwie habe ich mich da wiedergefunden.
1: Aus der eingehenden Beschäftigung mit Ingeborg Bachmann ist viele Jahre später die Idee zum Filmprojekt entstanden und dazu holte sich Regina Schilling eine Komplizin, was auch im Film vorkommt.
2: Liebe Sandra, wir haben schon so oft über Ingeborg Bachmann gesprochen. Ich weiß, ihre Bücher sind für dich genauso wichtig wie für mich. Jetzt mache ich endlich einen Film über sie. Und du musst dabei sein.
1: Sandra Hüller ist Expertin für zwiespältige, komplizierte Figuren und

0: Und sie hatte eine entscheidende Idee für die Gestaltung des Films, sagt Regina Schilling.
1: Nachdem Sandra Hüller das Drehbuch gelesen hat, kam dann von ihr, dass sie sagte, ich möchte die Texte vorher aufnehmen und hören. Und sie hört ihr wirklich zu. Und sie sagt, ich gehe nicht in die Figur hinein, das möchte ich mir nicht anmaßen, ich stelle mich zur Verfügung. Und darum reagiert sie ja manchmal auch auf die Texte.
0: Das Ergebnis ist nun ein Film, der vielleicht das Gegenteil eines Biopics ist und auch nicht wirklich ein Dokumentarfilm. Eher eine Spurensuche zwischen Archivaufnahmen, Fotos, zwischen biografischen Eckpunkten wie der Kriegsjugend, prägenden Beziehungen, ihrer bewussten Konfrontation mit Auschwitz, Scheitern und Erfolgen vor allem als Lyrikerin.
1: Ingeborg Bachmann gewinnt mit ihren Gedichten den Preis der Gruppe 47. Viel blondes Haar, sanftbraune Augen, still und scheu in Ausdruck und Rede. So schreibt der Spiegel über sie.
0: Das alles ist gerahmt von diesem Tag in Rom, an dem Sandra Hüller ihren Körper benutzt, ihr Gesicht, ihre Gestik, um Bachmann nachzuempfinden.
2: Ich bin keine Frau. Ich will sagen, ich bin nicht ganz eine Frau. Ich bin ein Irrtum.
0: Jemand, der einmal ich war, ist eine dichte, kurzweilige Montage aus Archivmaterial und intuitivem Nachspüren, eine Filmcollage, die Ingeborg Bachmann ganz nahe kommt.

0: Sie kennen ihn bestimmt, den Bregenzer Bahnhof mit den rostroten Ziegeln und den türkisfarbenen Metallelementen. Immer wieder wurde er in den vergangenen Jahren zum hässlichsten Bahnhof Österreichs gewählt. Dass er dereinst abgerissen wird, ist bereits fixiert. Das Ausweichgebäude steht und wurde vor kurzem eröffnet. Der alte Bahnhof ist mittlerweile verwaist und stillgelegt. Nur die Rolltreppen und Lifte und der Steg werden noch von den Bahnreisenden benötigt. Ein Bregenzer Architekt und ein Zürcher Fotograf widmen dem markanten Bauwerk nun einen Sommer lang eine Ausstellung in der stillgelegten Kassenhalle. Titel: Letzte Aufnahme. Es ist eine eigentümliche Sache. Man kann ein Gebäude noch so hässlich und unpassend finden. Wird es verlassen, außer Funktion gestellt, entwickelt es eine eigene Art von Schönheit. Die hat der Schweizer Fotograf Sven Höcker in seinen Fotografien, die aktuell in der Kassenhalle ausgestellt sind, festgehalten. Man sieht leere Sitzbänke, von Pflanzen längst überwachsene Aufgänge, kaputte Jalousien, kaputte Lampen, abgeblätterte Schilder, leere Anzeigetafeln.
1: Der Ort ist noch völlig aktiv, aber die Türen sind verschlossen. Es ist gar nicht ein Lost Place für uns, sondern es ist eher das Ende von einem Ort, der jetzt halt nicht mehr genutzt wird, aber er existiert eigentlich noch völlig.
0: Initiiert wurde das Ausstellungsprojekt vom in Zürich und Bregenz lebenden Architekturtheoretiker Fabian Tobias Reiner. Für den bald verschwindenden Bahnhof ein langer, würdevoller Abschied.
2: Im Grunde genommen war das von Anfang an gar nicht ganz so offensichtlich, was die Potenziale sind. Ich glaube, Ausgangslage ist wirklich Provisorium, Bau des Provisoriums. Ganz klar, dass der Bahnhof Teil der baldigen Geschichte ist. Und ich eigentlich wusste, die Situation, die es damals in den 80ern, Ende 80er, Anfang 90er gab, mit dem alten Bahnhof, kaum Dokumente, diese aufzufinden, wollte ich einfach nicht, dass sich diese wiederholt. Und dass es eigentlich eine Art Dokumentation gibt von diesem Gebäude. Ich wusste zu Beginn nicht, wie diese groß ausfällt. Habe mich dann aber diesem Projekt Stück für Stück genähert. Und das hat textlich begonnen, danach fotografisch. Und habe dann gelernt, diesen Bahnhof lieb zu gewinnen und war wahnsinnig überrascht über die ganzen gesamten architektonischen Möglichkeiten, die dieser Bahnhof mir zeigt. Es ist unglaublich wichtig, dass man offen gegenüber der Architektur ist. Eine Architektur, die natürlich auch gar keinen einfachen Start hat. Ein Vertreter natürlich der späten Postmoderne, klar, insofern sehr spät, weil Vorarlberg vielleicht auch immer ein bisschen spät ist. Aber man spürt hier sehr gut, dass das einfach eine Architekturepoche ist, die noch gar nicht diese nötige Distanz hat, dass man sie effektiv wertschätzt. Und ich glaube, da gibt es ganz viele postmoderne Beispiele, die momentan einfach in Not geraten. Und das sehe ich auch hier und ich sehe die Potenziale hier. Ich glaube auch, dass sich die Bahnhofslandschaft verändert, die ganz physische. Ich sehe auch die Probleme, also es gibt effektiv Platzprobleme, es gibt einfach organisatorische Probleme hier. Aber ich bin auch der Meinung, wenn man sich diesem Gebäude neu öffnet, kann man auch gewisse Möglichkeiten entdecken. Man hat eigentlich eine sehr diffuse, ein diffuser räumlicher Körper, durch den man sich durchbewegt. Und es ist gar nicht immer so ganz klar, ob man sich drinnen oder draußen befindet. Und ich glaube, diese Situationen sind das, was es für mich eigentlich effektiv sehr, sehr spannend macht, in erster Linie eigentlich räumlich. Und dann formal gestikulierend. Klar, ich glaube, es gibt sehr viele Erinnerungen, auch ironische Zitate natürlich, mit diesen Handläufen, die an römische Strebenbögen erinnern, aber dann auch diese Anzeigetafel vorne, die an einen ägyptischen Obelisken erinnern. Also ganz absurde Momente, die man eigentlich so in dem Alltag per se gar nicht mehr wahrnimmt, in der Hektik des Alltags eigentlich erstickt. Und diese zu sehen, ist einfach für mich einfach eine unglaubliche Freude. Und ich glaube, wenn man die Freude teilen kann, dann gibt es nichts Schöneres. Ja. Bewahren, ja oder nein, das überlasse ich anderen.
0: Die Ausstellung ist bis Ende August zu sehen. Zur Eröffnung gab es eine Führung durch die leerstehenden Räume des riesigen Bahnhofsgebäudes. Für einen einzigen Tag wurde auch das alte Bahnhofsrestaurant Hans bespielt. Ein Haus voller Menschen für einen einzigen Tag. Die Besuchenden waren begeistert.
3: Also ich finde immer cool, wenn ein Leerstand belebt wird und da wieder mal was los ist. Oder? Es tropft von der Decke, aber es ist dann doch Leben da und ein Hotspot in Bregenz.
4: Ich finde es so total inspirierend einfach, was dieser Ort eigentlich für Qualitäten hat, weil man oft so der Bregenzer Bahnhof als Unort bezeichnet.
5: Es war damals schon ein veralteter Baustil und ihr habt den echt nicht zeitgemäß gefunden. Und mittlerweile denke ich aber, irgendwie gehört der so zu Bregenz und man könnte eigentlich auch was anderes draus machen.
0: Was es auch neben der Ausstellung in der Kassenhalle zu sehen gibt, ein mögliches Bild der Zukunft. Eine Tafel gibt Einblicke in das Stadtentwicklungsprojekt Bregenz Mitte. Die Planungsvariante, die Stadt, ÖBB, Land- und Grundeigentümer verfolgen, sieht unter anderem eine Verlegung der Straße vor. Unterschiedlich hohe Gebäude anstelle des Parkplatzes an der Seestadt und eine breite Unterführung zum See. Der alte, türkisfarbige Bahnhof wird dann nicht mehr stehen. Die letzte Aufnahme bis 23. August.

Das war's auch schon für heute von unserer Sendung Kultur. Gleich nach den Nachrichten meldet sich Stefan Höfel mit unserer Konzertsendung. Er präsentiert heute ein Konzert aus der Reihe Musik in der Pforte. Johannes Brahms Streichsextett steht auf dem Programm. Die Radio Vorarlberg Konzertsendung beginnt gleich nach den Nachrichten um 21.03 Uhr. Damit bleibt mir, mich von Ihnen zu verabschieden und Ihnen einen wunderbaren Abend zu wünschen. Haben Sie's gut.

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1: Am Mikrofon Arthur Treinacher. Die Grazer SPÖ soll nach dem Debakel bei der Gemeinderatswahl neu aufgestellt werden. Doris Campus tritt zurück und wird an der Parteispitze durch Hannes Schwarz ersetzt. Das hat der Landesparteivorstand am Abend beschlossen. Unterdessen bringt die Auszählung der restlichen Wahlkarten kaum Änderungen. Die KPÖ bleibt mit 35,7% klare Wahlsiegerin. Die SPÖ fällt auf 5,6% zurück, ihr schlechtestes Ergebnis in Graz. Nach den Schüssen in einem Eltern-Kind-Zentrum im deutschen Stade mit 6 Toten hat sich die Polizei zum Motiv geäußert. Sie vermutet einen Sorgerechtsstreit als Hintergrund der Tat. Opfer waren in der Einrichtung beschäftigt. Niedersachsens Innenministerin Daniela Behrens sprach von einer kaltblütigen Tat.
2: Viele Umstände und Details dieser furchtbaren und entsetzlichen Tat sind am heutigen Abend noch unklar. Die Polizei ermittelt unter Hochdruck zum Motiv und zum genauen Tathergang. Nach bisherigen Erkenntnissen handelt es sich um eine Tat, die aus familiären Motiven begangen wurde, um eine extrem kaltblütige Gewalttat ohne politische oder wirtschaftliche Hintergründe.
1: So Niedersachsens Innenminister Behrens auf einer Pressekonferenz. Der künftige ORF-Generaldirektor Clemens Pick reagiert auf Kritik an seiner Unabhängigkeit. Die Bestellung der 4 zentralen Direktionen und der 9 Landesdirektionen wird jetzt völlig neu aufgesetzt und auf August verschoben. Erstmals sollen dabei externe Personalberater aus Deutschland und der Schweiz eingebunden werden. Das hat es bisher noch nie gegeben, Stefan Kappacher.
3: Clemens Pick will gemeinsam mit den 2 ausländischen Personalberatern die Bewerbungen sichten und eine Shortlist erstellen. Dann werde er auch gemeinsam mit ihnen die Gespräche mit den Kandidatinnen und Kandidaten führen. Es gebe bisher keinen Bezug der beiden Berater zu ihm oder seiner Tätigkeit, unterstreicht Pick. Mit den Stiftungsratsvorsitzenden sei dieses Vorgehen nicht abgestimmt. Er habe Heinz Lederer und Gregor Schütze lediglich informiert und ihnen mitgeteilt, dass er mehr Zeit brauche, um sein Team zu präsentieren. Die ursprünglich geplante Bestellung am 21. Juli wird sich nicht mehr ausgehen. Es wird wohl bis Mitte August dauern. Die Frist für Bewerbungen läuft bis 14. Juli und es gibt laut Clemens Pick jetzt schon eine große Zahl an Interessensbekundungen.
1: Anastasia Potapova ist beim Grand Slam-Turnier in Wimbledon gegen die Spanierin Jessica Busas Maneiro ins Turnier gestartet. Die als Nummer 27 gesetzte Neo-Österreicherin will wie Sebastian Ofner die zweite Runde erreichen. Für Lilly Tager endete das Wimbledon-Debüt hingegen bereits in der ersten Runde. Und bei der Fußball-WM hat Brasilien soeben das 16. Finale gegen Japan 2:1 gewonnen. Das waren die Nachrichten mit Arthur Treinacher. Zum Wetter.
4: Sonnenuntergang über Österreich nach einem weiteren Rekord-Junitag. 40,1 Grad waren es in Bad Deutsch-Altenburg. In den Alpen und nördlich davon gehen in den nächsten Stunden noch einige teils kräftige Gewitter nieder. Und die Nacht ist vor allem im Osten des Landes neuerlich extrem mild. Hier werden es morgen auch noch einmal bis zu 38 Grad. In der Westhälfte bringt der Dienstag 26 bis 34 Grad. Generell ist es schwül mit Sonne und Wolken. Und ausgehend vom Bergland bilden sich wieder Gewitter mit Unwetterpotenzial. So viel zum Wetter von Gerald Holzinger.
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7: Stefan Hövel begrüßt Sie recht herzlich. Heute präsentiere ich Ihnen einen Mitschnitt aus der Reihe Musik in der Pforte. Der Name stammt vom Konzertort. Das Pförtnerhaus in der Stella Vorarlberg Privathochschule für Musik ist nämlich die Heimat von Musik in der Pforte. Jedes Jahr gibt der künstlerische Leiter Klaus Christer ein Motto aus. In der aktuellen Spielzeit lautet es Begegnung. Am 21. Mai gab es bei diesem Abendkonzert eine musikalische Begegnung von Streichermusik und südafrikanischen Klängen. Heute hören Sie den ersten Teil daraus und da wurde das Streichsextett Nummer 2, Opus 36 von Johannes Brahms interpretiert. Klaus Krister achtet bei seinen Ensembles immer darauf, eine Mischung bei den Mitwirkenden zu schaffen. Gemeint ist eine Mischung von Studierenden und Profis und vor allem auch eine internationale Besetzung. Mit dabei war beispielsweise der Geiger Alexander Won-ho Kim, der unter anderem mit der Deutschen Kammerphilharmonie Bremen, dem Münchner Kammerorchester, dem Zürcher Kammerorchester, der Philharmonie der Nationen sowie dem Orchestre de Chambre de Lausanne zusammengearbeitet hat. Mit dabei war auch die Cellistin Kajana Patschko, die in der Hochschule für Musik und Theater in Leipzig unterrichtet, und zudem eben junge südafrikanische Musikerinnen wie die Bratschistin Komoelo Moshoaliba. Diese Zusammensetzung sorgt für eine besonders spannende und vielseitige musikalische Ausgestaltung, und so war das auch beim Konzert am 21. Mai. Hier nun also Johannes Brahms Streichsextett Nummer 2 in G-Dur, Opus 36. Es musizieren Alexander Won-ho Kim und Loni Mokoena Geigen, Klaus Krister und Ali Delangis Bratschen, Kajana Patschko und Chris Njapa Violoncello.

Johannes Brahms Streichsextett Nummer 2 in G-Dur Opus 36 war das. Es musizierten Alexander Wonho Kim und Loni Mokoena Geigen, Klaus Christa und Ali Delangis Bratschen, Kajana Patschko und Chris Njapa Violoncello. Ein Mitschnitt vom 21. Mai aus dem Pförtnerhaus der Stella Vorarlberg Privathochschule für Musik in Feldkirch. Der Tonmeister war Christoph Maria Holzer, Musikaufnahmeleiter und Gestalter der heutigen Sendung Stefan Hüfel. Im zweiten Konzertteil standen dann Werke des südafrikanischen Trompeters und Sängers Mandisi Diantis auf dem Programm, arrangiert für ihn und mehrere Streicher. Diese Songs können Sie dann am kommenden Montag an dieser Stelle hören. In der heutigen Sendung bleiben uns aber noch rund 12 Minuten. Wir hören erneut einen Mitschnitt aus der Reihe Musik in der Pforte aus dem Jahr 2016, eine Komposition von Murat Üstün, seine Suite für Streichquartett mit folgenden Satzbezeichnungen. Nummer 1, launische Geliebte, Nummer 2, Trauer und Nummer 3, Hängebrücke. Es musizieren Xenia Rubin und Miriam Christa Geigen, Elisa Kessler Bratsche und Hanna Bertel Violoncello.

0: Murat Üstün's Suite für Streichquartett war das. Es musizierten Xenia Rubin und Miriam Christa Geigen, Elisa Kessler Bratsche und Hanna Bertel Violoncello. Eine Aufnahme aus der Reihe Musik in der Pforte aus dem Jahr 2016. Und damit sind wir am Ende der heutigen Sendung angelangt. Mein Name ist Stefan Höfel. Ich wünsche Ihnen eine angenehme.
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2: Zum Nachtjournal begrüßt Sie Arthur Treinacher. Das sind einige unserer Themen. Die Regierung einigt sich auf die Einführung einer Bundesstaatsanwaltschaft. Die Grazer SPÖ stellt sich nach dem Debakel bei der Gemeinderatswahl neu auf. Als Motiv für die Bluttat im deutschen Stade mit 6 Toten gilt ein Sorgerechtsstreit. Und das Wetter morgen bringt Hitze, Sonne und Gewitter. Jahrelang wurde darüber diskutiert. Jetzt hat sich die Dreierregierung auf die Einführung einer Bundesstaatsanwaltschaft geeinigt. Sie soll Justiz und Politik künftig klarer trennen. Heute haben ÖVP, SPÖ und NEOS ihr Modell vorgestellt. Viktoria Waldegger, verliert die Politik damit tatsächlich ihren Einfluss auf die Justiz?
3: Nur zum Teil. Die Justizministerin soll künftig nicht mehr an der Spitze der Staatsanwaltschaften stehen und damit auch nicht mehr entscheiden können, ob Verfahren eingestellt oder Anklagen erhoben werden. Statt ihr soll das eben eine unabhängige Bundesstaatsanwaltschaft entscheiden. Aber wer diese 3 Bundesstaatsanwältinnen oder Anwälte sind, darüber soll der Nationalrat abstimmen. Das heißt, dass Nationalratsabgeordnete darüber entscheiden, wer Teil der Bundesstaatsanwaltschaft ist. Für viele Experten und Menschen in der Justiz ist das ein No-Go. Sie sehen damit wieder die Politik am längeren Hebel.
2: Ist also noch mit Widerstand zu rechnen oder ist die Bundesstaatsanwaltschaft bereits fix?
3: Nein, die Regierung braucht dafür die Stimmen der Freiheitlichen oder der Grünen. Beide Parteien sind heute sehr skeptisch, dass sie diesem vorliegenden Modell zustimmen werden. Das heißt, da starten jetzt erst die Verhandlungen, also das Feilschen um die Stimmen der Opposition, und das könnte dauern. Ziel der Regierung wäre es jedenfalls, dass die Bundesstaatsanwaltschaft mit 2028, also in 1,5 Jahren, die Arbeit aufnimmt.
2: Danke, Viktoria Waldegger. Nach dem Wahldebakel der SPÖ bei der Grazer Gemeinderatswahl ist Stadtparteichefin Doris Campus am Abend zurückgetreten. Zum geschäftsführenden Vorsitzenden wurde SPÖ-Landtagsklubobmann Hannes Schwarz gewählt. Mehr von Peter Daser.
4: Die Auszählung der letzten Wahlkarten hat am Montagabend den Absturz der Sozialdemokraten in Graz bestätigt. Ein Verlust von 3,9 Prozentpunkten auf 5,6% und damit auf ein historisches Tief in der steirischen Landeshauptstadt. Statt 4 hat die Partei nur mehr 2 Mandate und keinen Clubstatus mehr. Am Wahlergebnis gäbe es nichts zu beschönigen, hieß es nach der Vorstandssitzung von der Grazer SPÖ. Doris Campus ist dabei als Stadtparteivorsitzende zurückgetreten. Sie wird auch ihr Mandat nicht annehmen. Zum geschäftsführenden Vorsitzenden wurde vorerst Hannes Schwarz gewählt, der Klubobmann der Sozialdemokraten im Steirischen Landtag. Er hat angekündigt, die SPÖ in Graz organisatorisch und politisch neu aufzustellen. Jedenfalls werde man in Opposition gehen.
2: Die Hitzewelle bringt eine neue Debatte über die Sommerferien. Kärntens Landeshauptmann Daniel Fellner fordert, sie vorzuverlegen. Das soll Hitzetage in den Klassenzimmern vermeiden und die Herbstferien sinnvoller machen. Einzelheiten von Silvia Mieses.
5: Konkret fordert der Kärntner Landeshauptmann Fellner, dass die Sommerferien um 2 Wochen vorverlegt werden. Denn laut Fellner würden die Hitzewellen immer früher starten und die Politik müsse darauf reagieren. Das hätte für Fellner auch den Vorteil, dass dann zwischen dem Ende der Sommerferien und dem Beginn der Herbstferien eine längere Unterrichtszeit wäre. Auch Wiens Vizebürgermeisterin Bettina Emmerling von den NEOS hat sich bereits dafür ausgesprochen, die Sommerferien vorzuverlegen. Ihr Parteikollege Bildungsminister Christoph Wieder hat angekündigt, den Vorschlag prüfen zu wollen.
2: Ins Ausland. Nach der Bluttat im niedersächsischen Stade gibt es inzwischen 6 Todesopfer. In einer Jugendhilfeeinrichtung wurden 5 Menschen erschossen, ein weiteres Opfer erlag später seinen Verletzungen. Die Polizei geht von einem Sorgerechtsstreit als Motiv aus. 2 Verdächtige wurden festgenommen. Aus Deutschland Andreas Jörli.
6: 6 Tote und mehrere zum Teil Schwerverletzte. Daniela Behrens, Innenministerin von Niedersachsen, spricht von einem schwerwiegenden Gewaltverbrechen.
7: Nach bisherigen Erkenntnissen handelt es sich um eine Tat, die aus familiären Motiven begangen wurde, um eine extrem kaltblütige Gewalttat ohne politische oder wirtschaftliche Hintergründe.
6: Die Opfer sind Mitarbeiter der Jugendbetreuungseinrichtung in Stade. Der mutmaßliche Täter hatte dort einen Termin wegen seiner 3 Monate alten Tochter und ihrer Mutter, sagt Polizeipräsidentin Katrin Schwohl.
8: Zum Motiv des Täters, das liegt vermutlich im Umfeld. Das heißt, in einem Sorgerechtsstreit oder in einer Sorgerechtssache.
6: Die Mutter und das Kind seien wohlauf, der Täter in Haft.
8: Es handelt sich um einen 45-jährigen, in Deutschland geborenen Mann. Er hat türkische Wurzeln.
6: Der mutmaßliche Täter sei bereits Polizei bekannt, allerdings wegen Bedrohung und nicht wegen Gewalttätigkeit.
2: Als nächster britischer Premierminister gilt Andy Burnham praktisch als gesetzt. Der bisherige Bürgermeister von Manchester dürfte Keir Starmer bereits Mitte Juli ablösen. Heute hat Burnham sein Programm vorgestellt und einen deutlichen Kurswechsel angekündigt.
9: Are you ready for this?
10: Der Unterschied zum regierenden Premierminister könnte größer nicht sein, vor allem der Stil. Andy Burnham ist locker, ein talentierter Redner. Was er heute ankündigt, lässt durchaus aufhorchen.
9: The biggest council house building.
10: Das größte öffentliche Wohnbauprogramm der Nachkriegszeit will er hochziehen. Macht und Budget im großen Stil. Weg von London, in benachteiligte Regionen und Gemeinden bringen. Das soll Wachstum generieren. Unser Land steckt in der Sackgasse. Die Politik regiere am Einzelnen vorbei. Man könne so nicht weitermachen. Die Botschaft von Andy Burnham lautet Hoffnung. Dass er den Worten auch Taten folgen lassen kann, muss er noch beweisen. Wohl bereits ab Mitte Juli. Da soll er schon in die Downing Street einziehen, wenn nicht noch ein parteiinterner Gegenspieler gegen ihn antritt. Doch danach sieht es derzeit nicht aus.
2: Aus London hat Jörg Winter berichtet. Die wichtigsten Tagesmeldungen vom Sport fasst Christoph Ott zusammen.
11: Bei der Fußball-WM gewinnt Brasilien im 16. Finale gegen Japan mit 2:1. Die Brasilianer drehen das Spiel in Houston nach einem 0:1 Rückstand und setzen sich am Ende durch ein Tor vom eingewechselten Martinelli in der Nachspielzeit durch. Im Achtelfinale treffen die Rekordweltmeister nun auf den Sieger des Duells Elfenbeinküste gegen Norwegen. In einer guten halben Stunde startet dann das nächste K.O.-Spiel. Da trifft Deutschland auf Paraguay und ab 3 Uhr in der Früh spielt dann noch die Niederlande gegen Marokko. Beide Spiele sind live zu sehen in ORF 1. Und beim Tennis Grand Slam Turnier in Wimbledon steht Österreichs Nummer 1 bei den Männern Sebastian Ofner in der zweiten Runde. Der Steirer schlägt den Serben Hamad Medjedovic in 5 Sätzen und trifft nun auf den Polen Hubert Hurkacz. Das Aus in Runde 1 kommt hingegen für Jungster Lili Tagger. Die Osttirolerin verliert ihre Premiere beim Rasenklassiker gegen Lanlana Taro, die aus Thailand nach fast 3 Stunden knapp in 3 Sätzen. Auch für Österreichs Nummer 1 bei den Frauen Anastasia Potapova setzt es bereits zum Auftakt eine Niederlage. Die als Nummer 27 gesetzte Spielerin muss sich der Spanierin Jessica Busas Manero klar in 2 Sätzen geschlagen geben.
2: Österreich hat einen neuen Juni-Hitzerekord. In Bad Deutsch-Altenburg in Niederösterreich wurden am Nachmittag 40,1 Grad gemessen. Damit wurde der erst gestern in der Wiener Innenstadt aufgestellte Rekord von 40,0 Grad knapp übertroffen. Und wie das Wetter morgen wird, weiß Gerald Holzinger.
12: Mit dem Monatswechsel wird die größte Hitze jetzt nach Osteuropa abgedrängt. Nach einigen unbeständigen Tagen kündigt sich dann für das Wochenende gemäßigtes Sommerwetter an. Noch sind aber die Nächte zum Teil extrem mild. Aktuell gibt es vor allem in den Alpen und nördlich davon auch noch einige Schauer und Gewitter. Morgen Dienstag dann schwül und in der Westhälfte 26 bis 34 Grad, nach Osten hin noch bis 38 Grad. Dazu Sonne, Wolken und ausgehend vom Bergland neuerlich Gewitter mit Unwetterpotenzial.
2: Vielen Dank, Gerald Holzinger, für diese Aussichten. Und das war ein Nachtjournal mit Arthur Treinacher. Verbringen Sie noch einen angenehmen Abend.
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1: Am Mikrofon Arthur Treinacher. 25 Menschen sind heuer bereits beim Schwimmen und Abkühlen ums Leben gekommen. Im Vorjahr waren es im selben Zeitraum 14. Allein gestern starben in Vorarlberg 3 Menschen, darunter ein 10-jähriger Bub, in einer sogenannten Wasserwalze. Die Tragödie erschüttert die Region. Martin Kopf.
2: 3 Todesopfer bei einem einzigen Einsatz. Das sei schon außergewöhnlich und sehr belastend für die Rettungskräfte, sagt Daniel Pleichner von der Vorarlberger Wasserrettung. Er weist einmal mehr auf die starken Strömungen hin, die sich bei einer Wasserwalze bilden können.
3: Gerät man nun in so eine Walze, wird man immer wieder zum Wasserfall zurückgezogen, unter Wasser gedrückt, kommt etwas weiter flussabwärts wieder hoch und wird dann wieder zum Wasserfall hingezogen. Hier aus dieser Situation rauszukommen, ist teilweise auch für Geübte ein relativ schwieriges Unterfangen.
2: Pleichner würde sich deshalb Warnschilder wünschen, die auf die Gefahren von Wasserwalzen hinweisen. Anders sieht das der Börser Bürgermeister Georg Bucher. Man könne nicht überall, wo Gefahren lauern, Schilder aufstellen, sagt er. Bucher appelliert stattdessen an die Eigenverantwortung der Menschen, nicht an so einer gefährlichen Stelle ins Wasser zu springen.
1: Der Iran widerspricht US-Präsident Trump in der Frage möglicher Verhandlungen. Zwar reist diese Woche eine Expertendelegation nach Katar, direkte Gespräche mit den USA seien aber nicht geplant. Trump hatte ein Treffen bereits für morgen in Doha angekündigt. Thema bleibt die Umsetzung des Rahmenabkommens zwischen beiden Ländern. Heftige Gewitter haben am Abend die Hitzewelle in Oberösterreich vorerst beendet. Die Feuerwehren rückten zu mehr als 50 Einsätzen aus. Besonders betroffen war der Bezirk Vöcklabruck. Umgestürzte Bäume und überflutete Keller beschäftigten die Einsatzkräfte. Örtlich fielen innerhalb kurzer Zeit bis zu 60 Liter Regen pro Quadratmeter. Zum Tennis. Auch Österreichs Nummer 1 Anastasia Potapova und Jungstar Lilly Tager sind in Wimbledon ausgeschieden. Tager musste sich bei ihrer Premiere zum Auftakt knapp geschlagen geben. Christoph Ott.
4: Die 18-Jährige verliert nach fast 3 Stunden in 3 Sätzen gegen Lana Tarodi aus Thailand. Tager hält über das gesamte Spiel gut dagegen, muss den ersten Satz erst im Tiebreak abgeben, schnappt sich den zweiten durch ein spätes Break mit 7:5. Im dritten Satz startet die Osttirolerin nach einem 1:5 Rückstand nochmal die Aufholjagd. Doch Tarodi kann ihren vierten Matchball zum 6:4 nützen und besiegelt damit das Aus von Tager. Potapova muss sich der Spanierin Jessica Busers Manet Klein 2 Sätzen geschlagen geben. Bereits zuvor hat Österreichs Nummer 1 bei den Männern Sebastian Ofner gegen den Serben Hamad Medjedovic in 5 Sätzen gewonnen.
5: Ich glaube, das war ein taffer Gegner. Der kann richtig gut spielen. Aber ich finde, dass das bis am ersten Satz von mir war das, glaube ich, eine sehr, sehr gute Leistung. Weil gegen ihn ist immer schwierig, weil du weißt nie, was passiert. Aber ich glaube, dass das ein super Fight von mir war. Ich bin immer dranbleiben und habe dann echt gut reingefunden ins Match.
4: Der Steirer trifft nun in der zweiten Runde auf den Polen Hubert Hurkacz.
1: Zum Wetter.
6: Die heutige Nacht ist allmählich überall trocken und zum Teil wieder extrem mild. Um 25 Grad liegt etwa der Tiefstwert in Wien. Morgen Dienstag ist es generell schwül, in der Westhälfte bei 26 bis 34 Grad. Nach Osten hin werden es noch einmal bis 38 Grad. Dazu gibt es Sonne, Wolken und ausgehend vom Bergland wieder teils kräftige Gewitter. Am Mittwoch beginnt der Juli dann mit einer Kaltfront von Westen her. Um 22 Grad übermorgen in Bregenz und Salzburg, 34 Grad noch in Graz und Klagenfurt. So viel zum Wetter von Gerald Holzinger.
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1: Dienstag, der 30. Juni. Am Mikrofon Arthur Treinacher. Nach den verheerenden Erdbeben in Venezuela ist die offizielle Zahl der Toten auf 1719 gestiegen. Mehr als 5000 Menschen wurden verletzt. Über 45.000 gelten noch als vermisst. Wegen der wiederholten Nachbeben wächst die Sorge vor weiteren Gebäudeeinstürzen.
2: In Caracas bebt der Boden und italienische Feuerwehrleute schlagen Alarm. Sie müssen ein einsturzgefährdetes Gebäude verlassen, bleiben aber unverletzt. Unterdessen treffen weitere Hilfsgüter ein, 14 Tonnen aus Spanien per Flugzeug. Und Anfang der Woche startet eine EU-Lieferung aus Kopenhagen. Erneut warnen Ziviltechniker und Architekten vor einsturzgefährdeten Gebäuden. Die Regierung hat dafür eine Untersuchungskommission angekündigt. Die hat ihre Arbeit aber noch nicht aufgenommen, was für zusätzlichen Frust sorgt. Freiwillige Spezialisten machen sich auf eigene Faust ein Bild. Ihre ersten Untersuchungen deuten darauf hin, dass manche Gebäude möglicherweise nicht nach Vorschrift errichtet wurden.
1: Ernst Kernmeier hat einen Beitrag von Thomas Lavrukaitis gelesen. Trotz der geltenden Waffenruhe sind bei israelischen Angriffen im Gazastreifen nach palästinensischen Angaben 5 Menschen getötet worden. 3 Menschen starben demnach bei einem Drohnenangriff in Deir al-Balah, 2 weitere in Khan Yunis. Israels Armee bestätigte einen Einsatz gegen, nach eigenen Angaben, Terroristen. Die Angaben beider Seiten lassen sich derzeit nicht unabhängig überprüfen. In Peru ist die rechtsgerichtete Keiko Fujimori zur Siegerin der Präsidentenwahl erklärt worden. Laut Wahlbehörde setzte sie sich in der Stichwahl mit 50,1% und einem Vorsprung von weniger als 50.000 Stimmen knapp gegen den Linkspolitiker Roberto Sanchez durch. Fujimori ist die Tochter des früheren Präsidenten Alberto Fujimori. Eine heftige Explosion hat am Abend ein Wohngebäude in Monaco erschüttert. 3 Mitglieder einer Familie wurden dabei schwer verletzt, berichten französische Medien. Kurz vor der Explosion soll ein Unbekannter einen Rucksack vor dem Gebäude abgestellt haben und geflüchtet sein. Die Hintergründe sind noch unklar. Die Behörden fahnden nach dem Verdächtigen. Südkorea will seine Spitzenposition in der Chip- und KI-Industrie ausbauen. Präsident Lee kündigte milliardenschwere Investitionen in neue Chipfabriken und KI-Rechenzentren an. Medien zufolge könnten in den kommenden Jahren umgerechnet mehr als 560 Milliarden Euro investiert werden. Kritiker bezweifeln allerdings, dass die geplanten Standorte außerhalb der Hauptstadtregion dafür ausreichend vorbereitet sind. Im Sternbild Fliegender Fisch haben Forschende 2 außergewöhnliche Planeten entdeckt. Sie sind so leicht, dass ihre mittlere Dichte sogar geringer ist als die von Zuckerwatte. Robert Czepel informiert.
3: Aggregatzustand extra fluffig. Die 2 Planeten sind so groß wie Jupiter, besitzen aber bloß ein 1/30 seiner Masse. Aufgespürt wurden die beiden in den Archivdaten des Weltraumteleskops TESS. Eine Analyse der Uni Oxford zeigt nun, ihre mittlere Dichte liegt bei 0,04 Gramm pro Kubikzentimeter. Zum Vergleich: Zuckerwatte hat einen Wert von 0,05. Allerdings dürften die Himmelskörper eher schichtweise aufgebaut sein, so ähnlich wie eine Mozartkugel mit einem relativ kleinen und dichten Kern aus Gestein und Metallen, der wiederum eingehüllt ist in eine gewaltige Atmosphäre aus Wasserstoff und Helium. Wie Computersimulationen zeigen, können sich solche Planeten in kühlen, staubarmen Regionen um einen jungen Stern bilden. Mit dem Weltraumteleskop James Webb will das Team die beiden Planeten nun genauer unter die Lupe nehmen.
1: Teils heftige Unwetter mit starken Regenfällen haben am Abend in einigen Regionen Tirols zu Murenabgängen geführt. Eine besonders brenzlige Situation gab es zwischen Flirsch und Bettneu am Arlberg im Bezirk Landeck, wo eine große Mure auf eine Landesstraße abging und einen Linienbus erfasste, wie die Online-Ausgabe der Tiroler Tageszeitung berichtet. Die 4 Insassen blieben offenbar unverletzt. Zum Wetter.
4: Extrem warm, vor allem im Osten, nach teils schweren Gewittern allmählich überall trocken im Rest des Landes. So geht es durch die zweite Nachthälfte. Tagsüber wird der heutige Dienstag generell schwül. Zu Sonne und Wolken kommen ausgehend vom Bergland erneut Gewitter mit Unwetterpotenzial. Die Temperaturen erreichen 26 bis 34, nach Osten hin noch bis 38 Grad. Am Mittwoch kommt dann von Westen her eine Kaltfront. Nur 20 Grad morgen im Außerfern, 35 noch im Burgenland. So viel zum Wetter von Gerald Holzinger.
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1: Im Studio Daniel Teissel. Es ist 1 Uhr. Mehrere Murenabgänge am Abend in Tirol. Am Arlberg zwischen Flirsch und Petnau hat eine große Mure einen Linienbus auf einer Landstraße mitgerissen. Der Fahrer, zwei Erwachsene und ein jugendliches Mädchen konnten ohne Verletzungen aus dem Bus befreit werden. Auch im Bezirk Imst sind wegen starken Regens Muren auf Straßen abgegangen. Auto statt Zug oder Flugzeug. Laut einer neuen Helvetia-Studie verreisen die Österreicherinnen und Österreicher in den Sommerferien am liebsten auf Vierrädern. Jürgen Freimuth berichtet.
2: 56% der Österreicherinnen und Österreicher planen ihren Sommerurlaub heuer mit dem eigenen Auto. Gründe dafür sind vor allem Flexibilität und Unabhängigkeit. Mehr als jede zweite befragte Person fühlt sich auf der Straße sogar sicherer als im Flugzeug. Bevor die Reise losgeht, wird genau geplant, sagt Andreas Gruber, Vorstand für Schaden und Unfall bei der Helvetia-Versicherung.
3: Also wir haben gesehen, dass sich die Österreicherinnen und Österreicher gerade mit dem Thema Route, Fahrzeugzustand und Verkehrsregeln im Ausland intensiver vorab auseinandersetzen. Ganz interessant, dass das fast jeder Zweite angibt, dass ihnen das Fahren auf unbekannten Routen echtes Unbehagen bereitet.
2: Das Smartphone spielt deshalb eine große Rolle. Es dient vor allem als Navigationshilfe und als Sicherheitsnetz im Notfall. Für 86% ist ein vollgeladener Akku bei längeren Fahrten daher besonders wichtig.
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1: Die großen Fußballnationen tun sich schwer im 16. Finale. Brasilien müht sich nach 0:1 Rückstand gegen Japan zu einem knappen 2:1 Erfolg und beim Spiel Deutschland gegen Paraguay läuft gerade die Verlängerung. Daniel Kulowitz.
5: 112. Spielminute und Deutschland beißt sich an Paraguays Abwehr die Zähne aus. 1:1 steht es immer noch der Reihe nach. Paraguay, der Außenseiter, sensationell in Führung gegangen durch Julio Enciso in der ersten Spielhälfte. Der 1,73 Meter Mann per Kopf. Dann ebenfalls per Kopf der Ausgleich für die Deutschen in der 53. Minute durch Kai Havertz, sein drittes WM-Tor. Und dann Riesenaufregung, 101. Minute, Jonathan Tah mit einem Kopfballtreffer. Zuerst Riesenjubel, das vermeintliche 2:1 wird aber dann vom Schiedsrichter aus Marokko aberkannt. Angebliches Foulspiel am Torhüter von Paraguay. Und damit bleibt es jetzt bei diesem 1:1. Noch geht es 8 Minuten. Wenn nicht, dann haben wir hier ein Elfmeterschießen zwischen Paraguay und Deutschland.
1: Und jetzt zum Wetter und zu Nathalie Auer.
6: In den größeren Städten bleiben die Temperaturen auch heute Nacht wieder über 20 Grad. Es folgt also eine weitere Tropennacht. In der Wiener Innenstadt ist die heutige Nacht übrigens schon die 13. Tropennacht in Folge. Morgen erwarten uns meist 26 bis 34 Grad. Im Machfeld werden es sogar bis zu 38 Grad. Dazu gibt's einiges an Sonne. Am Nachmittag und Abend bilden sich dann aber auch ein paar Gewitter, und zwar vor allem im Hügel- und Bergland. Außerdem kann stellenweise zu Unwettern kommen. Die größte Gefahr besteht durch intensiven Regen.

0: Wir müssen unsere Hormone mitdenken. Die sind in jungen Jahren für unsere Gesundheit verantwortlich. Und was wir nicht gelernt haben, diese Phase, wo die Hormone, also im Speziellen Östrogene und Progesteron, also das Gelbkörperhormon, wenn das zu sinken beginnt, sind wir, oder es ist uns nicht bekannt, dass hier eine Risikowende stattfindet. Das unterscheidet uns einfach vom Mann, dass wir in der Mitte unseres Lebens einfach genau auf unsere Gesundheit schauen müssen.
1: Ich durfte nichts mehr machen, ich durfte nicht arbeiten. Ich habe praktisch 2 Jahre lang irgendwie immer geschaut, dass ich nicht sterbe und dass ich irgendwie auch nicht lebe.
2: 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Darum auf geht's in eine neue Folge Heiter bis Wechselhaft rund um Prävention, Risikoerkennung und die Herzgesundheit von Frauen. Bevor wir über neue Erkenntnisse rund um Frauenherzen sprechen, über feine Gefäße, Hormone und moderne Risikoerkennung, möchte ich ein Schicksal aufzeigen und eine Geschichte einer Frau erzählen, die vieles sichtbar macht, worüber wir heute sprechen. Eine Geschichte über Schmerzen, die lange niemand richtig gedeutet hat, und über ein Frauenherz, das viel zu lange um Hilfe kämpfen musste. Miriams Leidensweg zeigt, wie schnell Frauen mit ihren Beschwerden verunsichert, psychologisiert oder gar nicht ernst genommen werden. Genau darüber müssen wir sprechen, denn medizinisches Gaslighting bedeutet auch, dass Beschwerden heruntergespielt oder vorschnell als Stress oder psychisch abgetan werden. Und manchmal hat das lebensgefährliche Folgen. Miriam ist jung, sportlich und ernährt sich gesund. Sie ist Physiotherapeutin mit Spezialisierung auf Ayurveda. Eigentlich passt sie so gar nicht in das klassische Bild einer Herzpatientin. Und trotzdem erlebt sie bereits mit 33 plötzlich Schlaganfallsymptome, eine kurzfristige halbseitige Lähmung und Sehstörungen. Miriam wird ausführlich untersucht. Sogar ein MRT bleibt unauffällig. Die Ursache? Unklar. Heute sagt sie, es war vermutlich ein Vorbote von dem, was jetzt noch kommen wird. Miriam arbeitet viel, hat mehrere Arbeitsplätze gleichzeitig. Verspannungen im Nacken- und Kieferbereich gehören für sie längst zum Alltag, genauso wie Erschöpfung. Sie erklärt sich vieles mit Stress und Überarbeitung. Doch nach einer fordernden Bergtour verändert sich plötzlich alles. Am nächsten Tag fühlt sie sich ungewöhnlich erschöpft und müde. In der darauffolgenden Nacht bekommt Miriam Todesängste und ihr Körper schlägt Alarm.
1: Um 21 Uhr ist es dann losgegangen, dass ich so ganz komisch diffuse Zustände hatte. Wie kann man das beschreiben? Es waren wie so Nervenschmerzen, die schon beim Brustkorb waren, aber doch irgendwie verteilt im ganzen Körper, dass man nicht wusste, wie man liegt, als wenn der Körper so ganz überreizt ist. Jede Haltung war nicht auszuhalten. Es waren Verspannungen da, so im Kieferbereich auch. Und dadurch, dass ich 2-mal schlechte Erfahrungen gemacht habe mit dem Rettungsdienst, bin ich auch in diesem Zustand, der extrem war, nicht auf die Idee gekommen, den Rettungsdienst zu rufen. mit diesen diffusen Nervenschmerzen am ganzen Körper habe ich fast schreien können. Es war aber kein Schmerz in der Brust oder jetzt an der Schulter. Das war so ganz komisch verteilt. Und dieser Schmerz hat nicht aufgehört. Ich habe mich versucht, irgendwie zu lagern. Das Einzige, was geholfen hat, war am blanken Boden zu liegen, auf dem Bauch. Und so lag ich dann im Bad, weil einmal habe ich mich übergeben, wo ich auch gedacht habe, okay, ich habe mir einfach überlastet. Anders kann ich mir das nicht erklären. Und habe eben auf dem blanken Boden gelegen und habe so eine Todesangst schon gehabt und habe Atemtechniken gemacht, um mich zu beruhigen, weil das kann ich einfach, das wende ich immer an, wenn es mir nicht gut geht. Das hat minimal geholfen. Und dann habe ich gemerkt, jetzt geht nichts mehr. Ich kann nicht mehr. Ich gebe auf und habe dann innerlich gesagt, lieber Gott, ich kann nicht mehr. Und in dem Moment war das für mich so ein Erleuchtungsmoment, wurden die Beschwerden besser. Aber sie sind nicht weggegangen. Ich musste die Nacht auf dem Boden verbringen.
2: Trotz ihrer Horrornacht behandelt Miriam am nächsten Tag noch eine Patientin, bevor sie sich endlich selbst zum Hausarzt schleppt. Und der reagiert geistesgegenwärtig.
1: Und der hat mich angeschaut und gesagt, Miriam, was ist los? Weil der kennt mich. Ich komme nur zum Arzt, wenn es mir wirklich schlecht geht. Und ich habe gesagt, ich habe ein ganz komisches Gefühl auf der Brust, ein komisches, diffuses Gefühl auf der Brust und im Körper. Und ich habe mir einmal übergeben. Mehr habe ich ihm nicht gesagt. Und dann hat er mich sofort im Behandlungsraum gebracht und das Erste, was er gemacht hat, ein EKG angeschlossen. Und dieses EKG hat dann einen Herzinfarkt angezeigt. Er hat zu mir gesagt, Miriam, du hast einen Herzinfarkt, du musst sofort ins Krankenhaus. Und ich bin aus allen Wolken gefallen, habe das gar nicht glauben können, habe sofort angefangen zu weinen. Mein Hausarzt hat dann die Rettung gerufen. Und als die Rettung da war, hat die Rettungsärztin zu ihm gesagt, ja, die hat maximale Herzmuskelentzündung. Die ist jung, die ist 35 Jahre alt, die ist schlank, die ist super sportlich. Da kann gar nicht sein, das so schlimm kann das gar nicht sein. Mein Arzt hat dann gesagt, wenn ihr die nicht sofort mitnimmt, dann stirbt mir die hier weg. Und gleichzeitig hat er gemeint, wenn ihr sie nicht mitnimmt, dann fahre ich in die Klinik und lasse hier alles stehen und liegen. Es ist ein richtiger Notfall. Und der hat das durch die ganze Praxis geschrien, was mich natürlich noch mehr verunsichert hat, beziehungsweise noch mehr Angst gemacht hat. Dann haben sie mich wirklich ins Krankenhaus gefahren.
2: Selbst während des Eingriffs erlebt Miriam erneut, dass ihre Beschwerden zunächst in Frage gestellt werden. Auf der Behandlungsliege versucht sie klarzumachen, dass sie starke Schmerzen hat und spürt, dass etwas nicht stimmt.
1: Am Arm sediert, man ist bei dem Herzkatheter komplett wach, man kriegt alles mit. Man sieht die Röntgenaufnahmen bzw. live, wie sie ins Herz reingehen, was da passiert. Es wird nur eine lokale Betäubung gegeben, wo sie am Arm den Katheter schieben. Was ich gespürt habe und ich habe vor Ort gesagt, ich merke das, mir wird schlecht. Ich habe da Schmerzen im Arm, wo sie auch gesagt haben, das kann gar nicht sein, wir haben sie ja betäubt. Ich so, ja, ich speibe mich gleich an, weil ich habe so Schmerzen im Arm, ich merke das total. Und dann haben sie mir daraufhin noch mehr Schmerzmittel gespritzt und 3 Stents eingesetzt, weil die Arterie, die Vorderwandarterie so stark zugekrampft hat. Es war kein Thrombus, es war einfach, die Arterie hat so stark zugekrampft, dass sie einen Herzinfarkt ausgelöst hat. Und dadurch, dass ich ungefähr 2 Tage damit umhergelaufen bin, ist die Herzspitze abgestorben. Das heißt, die ist nicht mehr wirklich funktionstüchtig. Die Zellen funktionieren nicht mehr, sind nicht mehr funktional.
2: Miriam liegt mit nur 35 Jahren nach ihrem Herzinfarkt auf der Intensivstation mit 3 eingesetzten Stents und kann nicht fassen, was ihr gerade passiert ist. Die Zeit nach dem Eingriff im Spital bringt Miriam nicht die Ruhe und Erholung, die sie eigentlich so dringend gebraucht hätte.
1: Dann bin ich von der Intensivstation auf die Normalstation verlegt worden. Sie haben mich dann ganz normal als Herzinfarktpatientin eingestellt mit den ganz üblichen Medikamenten, das heißt auch Blutdrucksenker, obwohl ich einen niedrigen Blutdruck hatte. Diese Blutdrucksenker haben dann immer dazu geführt, dass ich umgekippt bin, dass ich schwindelig war, dass ich Kopfschmerzen bekommen habe. Und es war ganz schwierig, mich einzustellen, weil ich so ein Spezialfall bin, weil, wenn man nicht typisch Herzinfarktpatient ist, kennt man sich wenig aus, man probiert halt rum. Dann hieß es, okay, die Medikamente lassen wir weg. Leider war es so im Krankenhaus, dass ich immer noch die gleichen Medikamente 2-3 Tage später bekommen habe. Wenn ich nicht selber auf mich aufgepasst hätte, hätte ich weiterhin Medikamente bekommen, obwohl die schon lange abgesetzt worden sind.
2: Auf eine Verbesserung ihres Gesundheitszustandes wartet Miriam vergeblich. Doch selbst nach dem Herzinfarkt fühlt sich Miriam im Spital nicht gut aufgehoben. Beschwerden werden heruntergespielt, dazu kommen Medikationsprobleme, organisatorische Fehler mitten in der Corona-Pandemie und immer wieder das Gefühl, für einen Herzinfarkt ist sie eigentlich zu jung und zu sportlich.
1: Ich war auch nie wieder fit. Also ich habe nicht das Gefühl gehabt, durch die Stents, ich habe eine Erleichterung. Da waren ältere Frauen im Krankenhaus, die Stents bekommen haben. Die sind sofort aus dem Bett rausgesprungen und haben gesagt, sie fühlen sich viel besser als vorher und konnten schon wieder alles machen. Und ich hatte nach wie vor Herzinfarktsymptome. Sprich, ich habe fast keine Kraft gehabt, spazieren zu gehen. Ich habe schlecht Luft bekommen. Ich habe Kieferschmerzen gehabt. Ich habe Nackenschmerzen gehabt. Ich habe, ja, totale Erschöpfung gehabt und wusste gar nicht, wie ich das handeln sollte. Ich habe ein komisches Gefühl auf der Brust gehabt. Herzschmerzen hatte ich tatsächlich auch. Also ich habe tatsächlich nicht auf der linken Seite liegen können. Ein Gefühl von Todesangst. Und die Aussage war dann auch von den Ärzten, ich war dann 3-mal in der Notaufnahme, habe mich einweisen lassen. Die Werte waren in Ordnung und die Aussage war einfach, das Herz kann nicht wehtun. Und es sind Panikattacken und nach so einem Schockmoment ist es ja klar, dass dann Panikattacken aufkommen. Ich hatte noch nie Panikattacken, darum habe ich gedacht, okay, wenn es so aussieht, das sind ähnliche Herzinfarktsymptome, also es fühlt sich anscheinend gleich an, dann habe ich anscheinend Panikattacken. Aber trotzdem, dieser körperliche Zustand hat weiter angehalten. Mein Körper hat nicht mehr funktioniert, wie er funktionieren sollte. Maximal eine Patientin war am Tag möglich, als ich wieder gearbeitet habe. Danach musste ich mich niederlegen und hatte keine Kraft mehr. Also ich habe mich wirklich durchgehangelt und es war keine Besserung in Sicht.
2: Dieser Zustand hält 2 Jahre an. Sie leistet sich sogar eine private Ärztin, die sie auch genau untersucht. Aber die Ursache für den Herzinfarkt findet auch sie nicht.
1: Die Werte sind in Ordnung, sagt sie. Und das Fahrradergometer zeigt auch die besten Werte an. Und das EKG ist auch super, überhaupt gar nichts. Und ich habe immer gesagt, ich habe die Probleme nicht in Belastung. Ich habe sie immer nur in Ruhe. Das heißt, wenn sie mich auf dem Fahrradergometer setzen, dann geht es mir sozusagen gut. Aber sobald ich in Ruhe komme, halte ich es nicht mehr aus und kann nicht mehr. Ja, daraufhin hat sie mir dann Antidepressiva verschrieben, was ihrer Meinung nach mir helfen sollte. Ich habe dann gesagt, ich habe kein Problem mit dem Leben. Ich merke einfach nur, dass mein Körper, dass da irgendwas ist, was nicht stimmt. Und mir geht's gut psychisch. Ich möchte wieder arbeiten. Ich mag mein Leben. Ich habe kein Problem, auch wenn mir das widerfahren ist. Ich schaue nach vorne. Ich bin eine Kämpfernatur. Ich mache weiter. Es ist kein Problem. Und habe dann, ich glaube, 2 Tage diese Antidepressiva genommen. Und dann habe ich sie sofort wieder abgesetzt, weil ich gemerkt habe, das ist nicht der Weg und das ist nicht das Thema.
2: Zu Miriams körperlichen Beschwerden kommen zunehmend Existenzängste rund um ihre Selbstständigkeit. An eine Fixanstellung ist kaum mehr zu denken, weil ihr Gesundheitszustand längere und verlässliche Arbeit phasenweise kaum zulässt. Dann der Wendepunkt. Nach einer massiven Atemnotattacke wird Miriam erneut untersucht, diesmal in einem anderen Krankenhaus. Eine Herzsintigraphie zeigt, sie steht unmittelbar vor einem 2. Herzinfarkt.
1: Und der ältere Arzt hat gesagt, ich darf gar nichts mehr machen, ich stehe vom 2. Herzinfarkt, weil im Ruhezustand sieht man, dass der eine Stent zu 90% zu ist. So, 2 Jahre Leidensweg, obwohl es bekannt ist, früher war es gang und gäbe, dass Stents zugehen, weil die damals noch nicht so gut waren. Das kommt in der heutigen Zeit auch vor, sehr selten. Aber Stents können auch wieder zugehen, gerade am Anfang. Und die Beschwerden hatte ich von Anfang an. Ich durfte nichts mehr machen, ich durfte nicht arbeiten. Ich habe praktisch 2 Jahre lang irgendwie immer geschaut, dass ich nicht sterbe und dass ich irgendwie auch nicht lebe. Und man hat dann mit einem nächsten Herzkatheter den 3. Stent oder eine von den Stents geweitet. Und immer noch ging es mir nicht besser danach. Relativ schnell danach, ein paar Monate danach, haben sie noch einen 3. Herzkatheter geschoben, weil ich gesagt habe, es geht mir immer noch nicht gut, es tut mir leid, der Körper spinnt immer noch. Dann haben sie einen 4. Stent gesetzt, was wohl nicht nötig gewesen ist. Aber gut, man gibt sich hin, man vertraut, man denkt, okay, egal, Hauptsache es wird irgendwas gemacht. Und auch nach dem 4. Stent, das war dann 2022, ging es mir ein bisschen besser. Ich konnte schon ein bisschen mehr arbeiten, aber war immer noch nicht belastbar und war immer noch nicht da, wo ich eigentlich sein sollte, auch laut der Schulmedizin.
2: Nach dem Einsetzen des vierten Stents zieht Miriam vorübergehend wieder zu ihren Eltern. Eine Zeit, in der sie versucht zu begreifen, wie ihr Leben weitergehen kann. Trotz allem entscheidet sie sich für einen mutigen Schritt. Sie geht in die komplette Selbstständigkeit mit ihrer Praxis für Physiotherapie und Ayurveda. Doch die Beschwerden werden im August 2025 wieder stärker. Diesmal trifft Miriam auf Kardiologin Anna Raab. Eine Begegnung, die für sie alles verändert. Zum ersten Mal fühlt sie sich ernst genommen. Und zum ersten Mal bekommt sie auch eine Diagnose, die ihre jahrelangen Beschwerden erklärt.
1: Die mir von Anfang an zugehört hat, wo sie genauer nachgefragt hat, ob man meine Hormone angeschaut hat, ob man verschiedene Tests gemacht hat und auch wie der Cholesterinwert ist natürlich. Der Cholesterinwert ist in meinem Fall nicht unbedingt ausschlaggebend gewesen von vornherein, weil keine Ablagerungen gesehen worden sind. Aber trotzdem hat sie viel genauer nachgefragt und man hat einfach gemerkt, boah, die Frau, die erkundigt sich richtig gut und fragt extrem nach. Und ich habe mich total aufgehoben gefühlt. Sie hat dann auch bei mir den Herzkatheter gesetzt und oder beziehungsweise Herzkatheter gemacht, um weiter reinzugehen und gesagt, na, da machen wir jetzt nichts. Man sieht zwar Verengungen, aber da wird sie jetzt gar nichts machen. Bei 4 Stents, das reicht auch, da machen wir überhaupt nichts. Und ich habe gedacht, okay, jetzt habe ich mir das wieder eingebildet, weil sich das so arg angefühlt hat. Und bei der Visite kam sie zu mir und hat gesagt, sie haben eine seltene Erkrankung, das kommt bei jungen Frauen vor. Sie hat es die fibromuskuläre Dysplasie genannt. Das heißt, dass Arterien, die sehr, sehr viel Muskelgewebe haben, die großen Arterien, dass die einfach durch das Muskelgewebe, dass die zukrampfen können. Und wenn man eben solche Verspannungen hat, oder es kann natürlich auch Stress sein, es kann alles Mögliche sein, dass wenn die so stark zukrampfen, kann es einen Herzinfarkt oder einen Schlaganfall auslösen. Und das hat für mich super Sinn gemacht. Und da muss man über 150 medizinische Mitarbeiter in unterschiedlichsten Situationen kennenlernen, damit eine Frau einem eine Auskunft geben kann. Das ist schon sehr traurig in der heutigen Zeit. Aber zumindest bin ich dieser Frau begegnet, die mir so geholfen hat, weil es hat mir innerliche Stärke gegeben, dass ich gesehen werde und dass sich jemand auch um mich kümmert mit diesen Beschwerden. Sie hat mir dann andere Medikamente gegeben, die auch das Krampfen in den Arterien verhindern. Das habe ich eine Zeit lang genommen, das hat dann gut angeschlagen. Und so bin ich dann wieder in meine Mitte gekommen, habe das psychologisch aufarbeiten lassen. Ich bin regelmäßig zur Psychologin, was ich auch alleine gezahlt habe. Und seit letztem Jahr ist es mir dann auch besser gegangen, wesentlich besser.
2: Miriam lebt heute mit 40 mit einer chronischen Herzerkrankung und mit dem Wissen, dass sie gut auf sich achten muss. Es gibt immer wieder Phasen, in denen die Symptome stärker werden und sie merkt, dass sie sich bewusst zurücknehmen und regenerieren muss. Stress, Belastung und der Alltag haben spürbaren Einfluss auf ihr Herz. Gerade deshalb hat sie gelernt, besser auf die Signale ihres Körpers zu hören. Und Miriam engagiert sich gemeinsam mit Kardiologin Anna Raab für die Kampagne Go Red und für mehr Bewusstsein rund um Herzgesundheit bei Frauen. Mit ihrer Geschichte möchte sie aufklären, sensibilisieren und anderen Frauen Mut machen, ihre Beschwerden ernst zu nehmen. Denn genau dieses Wissen und ein frühes Hinschauen können im Ernstfall entscheidend sein. Ich frage mich, wie es sein kann, dass die Herzgesundheit von Frauen über Jahrzehnte so wenig Aufmerksamkeit bekommen hat.
3: Ich glaube, das ist einfach aus der Vergangenheit nie ein Thema gewesen, dass Frauen auch Herz-Kreislauf-Erkrankungen haben könnten. Das Thema Herzinfarkt ist einfach männerdominiert. Es weiß aber niemand, dass mehr Frauen in Österreich und weltweit am Herzinfarkt sterben im Vergleich zu Männern. Also im letzten Jahr waren es 16.000 Frauen und nur 14.000 Männer.
2: Das ist Kardiologin Primaria Doktorin Anna Raab. Sie forscht seit vielen Jahren zur Herzgesundheit von Frauen und setzt sich intensiv für mehr Bewusstsein rund um weibliche Herzerkrankungen ein. Denn obwohl Herz-Kreislauf-Erkrankungen bei Frauen zu den häufigsten Todesursachen zählen, gilt der Herzinfarkt in den Köpfen vieler noch immer als Männerkrankheit. In der Go Red Aufklärungskampagne heißt es plakativ: Frauenherzen schlagen anders. Zum einen haben wir einen anderen Stoffwechsel und Frauenherzen reagieren sensibler auf hormonelle Veränderungen, erklärt die Kardiologin.
3: Wir müssen unsere Hormone mitdenken. Die sind in jungen Jahren für unsere Gesundheit verantwortlich. Und was wir nicht gelernt haben, diese Phase, wo die Hormone, also im Speziellen Östrogene und Progesteron, also das Gelbkörperhormon, wenn das zu sinken beginnt, sind wir, oder es ist uns nicht bekannt, dass hier eine Risikowende stattfindet. Und das unterscheidet uns einfach vom Mann, dass wir in der Mitte unseres Lebens einfach genau auf unsere Gesundheit schauen müssen.
2: Das Frauenherz ist auch in der modernen Medizin anscheinend noch immer eine Herausforderung. Das zeigt auch das Beispiel der Kardiologin Anna Raab.
3: Ich beginne mit einer provokanten Aussage, die aber natürlich stimmt, und das ist: Woran wurde die Pille in den 60er Jahren getestet? Im Labor, an Tieren, aber es waren männliche Ratten. Hier sehen Sie schon das Thema. Wir sind komplex. In jeder Studie kann ein Medikament in der ersten Phase des Zyklus gut vertragen werden, aber zum Beispiel in der zweiten Phase des Zyklus eben nicht. Und davor hat man Angst gehabt, dass Medikamente dadurch durch Nebenwirkungen vielleicht in Misskredit kommen. Aber wir sind so, wie wir sind. Die Frau hat einfach ihren Zyklus. Und das wird Gott sei Dank in den letzten Zeit mitgedacht. Allerdings gibt es noch immer viele Krankheiten, wo Frauen zu wenig in Studien eingeschlossen sind und wo wir zu wenig wissen. Ich sage nur Herzinfarkt bei Frauen.
2: In jungen Jahren, in den 30ern und 40ern, denken die wenigsten Frauen an ihre Herzgesundheit. Die Kardiologin warnt aber davor, das Risiko zu unterschätzen. Herz-Kreislauf-Erkrankungen treten bei Frauen oft früher und mit atypischen Symptomen auf und werden deshalb nicht selten übersehen. Gerade deshalb ist es wichtig, Warnsignale ernst zu nehmen und auch in jungen Jahren auf das eigene Herz zu achten, betont die Expertin.
3: Ja. Je früher, desto mehr Risikofaktoren, desto belasteter meine Familiengeschichte ist. Das heißt, Mutter oder Vater vor dem 60. Lebensjahr hatten einen Herzinfarkt oder einen Schlaganfall. Aber jedenfalls muss eine Frau, wo man sagt, ich habe eine unauffällige Familiengeschichte und ich habe auch meine Schwangerschaften alle komplikationslos hinter mich gebracht. Ab dem 40. Lebensjahr gehört eine regelmäßige Vorsorgeuntersuchung gemacht.
2: Nach wie vor scheint die Herzgesundheit von Frauen in vielen Bereichen ein blinder Fleck zu sein. Genau deshalb braucht es noch deutlich mehr Aufmerksamkeit und Bewusstsein für das Thema.
3: Ich wünsche mir, dass Gendermedizin und Frauenmedizin in jeder Ausbildung einen Platz hat. Ich wünsche mir, dass Frauengesundheit in der Gesellschaft, in der Mitte der Gesellschaft ihren Platz hat. Und ich wünsche mir auch, dass Sie, und deswegen hören Sie sich das ja auch an, darüber etwas wissen und dass Sie etwas in die Hand bekommen, wo Sie speziell bei Ihrem Arzt nachfragen können.
2: Bei den Frauen spielen psychische Belastungen wie Stress, Verantwortung und Care-Arbeit für die Herzgesundheit eine große Rolle. Dinge, die wir in vielen Phasen des Lebens kaum beeinflussen können und denen wir mitunter ständig ausgesetzt sind.
3: Bei der Frau mehr als beim Mann. Dieser negative Stress wirkt sich auf die Gesundheit der Frau deutlich mehr aus. Es bedeutet nämlich auch,

0: Oft werden schlechtere Habits dann noch verstärkt, das heißt gerade Gewichtszunahme zum Beispiel, und das fördert weiterhin die Entstehung von Erkrankungen. Das heißt, Stress, Care-Arbeit, diese doppelte Belastung ist für die Frau sehr belastend und kann wirklich zur Krankheit führen.
1: Beim Herzinfarkt unterscheiden sich bei den Geschlechtern die Symptome. Männer berichten häufiger über den klassischen Vernichtungsschmerz oder ein massives Druckgefühl in der Brust. Bei Frauen zeigen sich Herzinfarkte dagegen oft unspezifischer.
0: Frauen haben diffuse Beschwerden und die kommen oft kombiniert vor. Häufig kommen vor Rückenschmerzen, Ausstrahlung in den Hals, es kommt vor Übelkeit, Erbrechen, das ist überhaupt das Kardinalsyndrom. Dann diese Abgeschlagenheit, ein Leistungsknick. Und wie gesagt, das Komplexe daran ist, dass diese Symptome gemeinsam vorkommen können. Die unterscheiden sich ganz wesentlich von den Beschwerden eines Mannes. Natürlich kann die Frau auch Beschwerden wie Drücken auf der Brust, Brennen haben. Aber wir dürfen nicht vergessen, dass diese anderen Symptome alleine bei der Frau im Rahmen eines Herzinfarktes vorkommen können.
1: Beschwerden entwickeln sich bei Frauen zudem nicht immer plötzlich, sondern manchmal auch schleichend, über Stunden oder über Tage hinweg.
0: Ja, das kann durchaus sein. Dieser akute Schmerz, der ist häufiger bei Männern, können aber auch Frauen haben. Bei Frauen kann es sein, dass sich diese Symptome über Wochen vorher ankündigen, dass sie eben nicht so ganz klar zum Erkennen sind. Wir haben schon gesagt, es kann Rückenschmerzen, es kann Übelkeit sein, es kann Abgeschlagenheit sein. Es kann sein, dass sich das über Wochen zieht, aber es kann auch eine Frau einen akuten Herzinfarkt mit plötzlichem Symptombeginn haben.
1: Bei Frauen werden die Symptome eines Herzinfarkts noch immer häufiger falsch gedeutet und später erkannt. Sie bekommen oft verzögert Hilfe und werden in der Öffentlichkeit auch seltener reanimiert. Gleichzeitig warten viele Frauen selber viel zu lange, bis sie medizinische Hilfe holen. Auch das beobachtet Anna Raab immer wieder, wie auch die Geschichte von Miriam zeigt.
0: Was uns unterscheidet, ist, dass der Mann oder die Familienangehörigen, wenn der Mann Beschwerden auf der Brust beschreibt, ist der Mann viel früher im Krankenhaus bei der Abklärung. Die Frau überlegt noch, was sie denn alles noch zu managen hat, bevor sie ins Krankenhaus geht. Und diese Zeitverzögerung hat einen absolut und nachweisbaren Einfluss auf das Überleben einer Frau bei Herzinfarkt, nämlich einen negativen.
1: Für Anna Raab sind Gynäkologinnen und Gynäkologen für Frauen gerade rund um die Schwangerschaft und nach den Geburten so etwas wie die Hausärzte. Auch in einer gynäkologischen Praxis sollte die Herzgesundheit deshalb auch immer mitgedacht werden. Gerade Frauen mit Komplikationen in der Schwangerschaft, etwa Schwangerschaftsbluthochdruck oder Präeklampsie, tragen oft ein erhöhtes kardiovaskuläres Risiko. Solche Ereignisse können ein früher Hinweis darauf sein, dass Blutgefäße oder der Stoffwechsel bereits vorgeschädigt sind. Dennoch passiert nach einer komplizierten Schwangerschaft häufig noch viel zu wenig. Statt gezielter Nachsorge bleiben viele Betroffene ohne weitere Abklärung. Dabei würden diese Frauen aus medizinischer Sicht eigentlich frühzeitig kardiologisch untersucht und langfristig begleitet gehören, um spätere Herzerkrankungen rechtzeitig erkennen oder zu verhindern.
0: Tatsächlich passiert es zu wenig, weil man muss verstehen, und das ist eben das, was noch nicht so bekannt ist, dass auch wenn nur während der Schwangerschaft ein Bluthochdruck war und danach der Blutdruck wieder normal ist, hat die Frau dennoch ein erhöhtes Risiko für Herzinfarkt, Schlaganfall, Herzschwäche. Und wenn man dieses erhöhte Risiko hat, dann glaube ich, leuchtet es jedem ein, dass man das ins hohe Alter weiter kontrollieren muss und verfolgen muss und man das unter ärztlicher Abstimmung machen muss. Wir wissen und wie gesagt, das ist sehr gut in uns verankert, dass wir regelmäßig zum Gynäkologen gehen, ob 30 oder 35 auch zur Mammographie. Und dementsprechend werden dort Symptome, die zum Beispiel schon einen erhöhten Blutdruck darstellen könnten oder auch einen beginnenden Hormonabfall, also Östrogen, werden mit dem Gynäkologen besprochen. Und der Gynäkologe hat meiner Meinung nach im Sinne eines Teambuildings einen wichtigen Einfluss, nämlich Frauen, wenn sie sehen, dass das Risiko hoch ist, ihn dann zum Internisten zur Abklärung zu schicken.
1: Wenn es um den Herzinfarkt bei Frauen geht, sind häufig nicht die großen Herzkranzgefäße, die Koronararterien betroffen, sondern die kleinen, feinen Gefäße des Herzens. Medizinisch spricht man dabei oft von einer koronaren Mikrogefäßdysfunktion.

0: Extraktion oder von Minoka.
1: In den großen Gefäßen können wir Stents setzen, können sozusagen das verschlossene Gefäß wieder öffnen oder die Verengung mit diesen Gefäßstütze beheben. In den kleinen Gefäßen können wir das nicht. Die Beschwerden sind aber genauso, wie wenn ein großes Gefäß betroffen ist. Und da gibt es unterschiedliche Krankheitszustände der kleinen Gefäße. Das kann man in einem Herzkatheter abklären. Es wird nur zu selten gemacht. Betrifft aber 50-70% der Frauen, die Beschwerden haben und die aber unauffällige Herzkranzgefäße haben. Nur um die Relevanz zu symbolisieren. Der Herzinfarkt bei Frauen im mittleren Alter ab 40 wird in der nächsten Zeit zunehmen, weil wir es nämlich schlechter erkennen. Und das hat mit den kleinen Gefäßen zu tun. Und auch natürlich mit den diffusen Symptomen, die diese Frauen entwickeln.
0: Ein Begriff, der in Zusammenhang mit der Herzgesundheit von Frauen immer wieder auftaucht, ist das sogenannte Broken Heart Syndrom. Dahinter steckt eine plötzliche, akute Funktionsstörung des Herzmuskels, ausgelöst oft durch extremen emotionalen oder körperlichen Stress. Die Symptome ähneln dabei täuschend einem Herzinfarkt.
1: Das Broken Heart Syndrom betrifft 90% Frauen. Und zwar sind nicht die ganz jungen Frauen und es sind auch nicht die ganz alten Frauen. Es sind eben leider wieder Frauen in dieser Risikowendephase 40 oder 45 bis 70. Ausgangspunkt ist ein plötzliches Ansturm von Adrenalin und das macht eine akute Herzschwäche. Die Symptome sind wie bei einem Herzinfarkt, die Laborwerte sind wie bei einem akuten Herzinfarkt. Das EKG schaut aus wie bei einem akuten Herzinfarkt, aber die Herzkranzgefäße sind gesund. Und die Ursache ist neben dem Adrenalin ein psychischer Trigger. Also ein Beispiel, das erzähle ich immer wieder, weil es für mich so eine gute, symbolhafte Darstellung ist. Ich habe eine Frau behandelt, die kam akut ins Krankenhaus. Die hat 2 Tage davor beim Heimkommen den Sohn erhängt im Garten gefunden. Das kann ein Trigger sein, der das auslöst. Es kann aber auch sein, der Tod des Hundes, wenn sich dieser Todestag wiederkommt. Oder wenn ich eine schwere Krankheit habe, kann mich das auch so mitnehmen. Aber ich möchte auch noch sagen, es gibt auch noch das Happy Heart. Das funktioniert gleich. Und das Happy Heart, im Gegensatz zu dem, dass das Broken Heart die Frauen häufiger bekommen Happy Heart als Ursache einer sehr guten Nachricht, zum Beispiel ein Lottogewinn, da sind die Männer mehr gefährdet.
0: Die gute Nachricht, die kardiologische Landschaft verändert sich gerade spürbar. In den vergangenen Jahren hat die Medizin Frauen zunehmend als eigenständige Patientengruppe erkannt und geschlechterspezifische Unterschiede stärker in Leitlinien, Diagnosen und Therapie aufgenommen. Wenn man darüber nachdenkt, dass wir aber das Jahr 2026 haben, hat es aber doch einige Zeit gedauert. Schwangerschaftskomplikationen, eine frühe Menopause oder Erkrankungen wie eben das Broken Heart Syndrom gelten heute als wichtige Risikofaktoren für spätere Herz-Kreislauf-Erkrankungen. Auch typische weibliche Gefäßerkrankungen und Beschwerden rücken stärker in den Fokus. Moderne Diagnostik, etwa spezielle Bildgebungsverfahren wie das Stress-MRT, soll helfen, Veränderungen sichtbar zu machen, die bei Frauen lange übersehen wurden. Gleichzeitig wächst das Bewusstsein dafür, dass Frauen oft andere Symptome, Risikofaktoren und Krankheitsverläufe haben als Männer. Und Anna Raab trägt mit ihrer Aufklärungsarbeit und ihrer geplanten Studie mit 600 Frauen dazu bei, die Herzgesundheit von Frauen künftig früher und präziser zu erfassen.
1: Ich habe mich jetzt entschlossen, in Wien in einer Klinik mich genau diesem Thema des nicht erkannten Herzinfarkts bzw. der Beschwerden einer Frau, bevor sie einen Herzinfarkt bekommt, zu widmen. Das heißt, wir brauchen mehr Zentren in Österreich, die Frauen genau in diese Richtung hin untersuchen. Das ist etwas komplexer, diese Untersuchung, eben weil auch noch nicht so häufig. Und die Kardiologie sehen wir jetzt auch gerade mit unserer Initiative Go Red und auch mit meiner von mir gegründeten Plattform Women's Heart Austria, wo ich in einer Studie versuche, das Risiko von Frauen systematisch abzubilden, glaube ich, geht das in eine richtige Richtung. Und diese Awareness-Kampagnen von Go Red, da soll eben gerade Zuhörerinnen oder Frauen direkt schulen, wie sie mit diesem erhöhten Risiko umgehen können.
0: Ich frage mich, wie merke ich eigentlich als Frau in den Wechseljahren, ob meine Herz- und Stoffwechselgesundheit wirklich gut mitgedacht wird?
1: Es gibt drei Ebenen der Frauengesundheit. Das eine ist die Ebene der klassischen Risikofaktoren, Blutdruck, Blutfette, Diabetes, Abklärung, Insulinresistenz, unbedingt auch das Lipoprotein klein a. Dann gibt es die Ebene der frauenspezifischen Risikofaktoren. Da zähle ich auch dazu, dass man Autoimmunerkrankungen, das heißt Rheumatoide Arthritis, Hashimoto, Psoriasis, das sind bei Frauen ganz wichtige Marker, die zu späteren Herz-Kreislauf-Entstehung führen können. Dazu gehören alle Risikofaktoren rund um die Schwangerschaft. Und als letztes ist für mich auch, sind biopsychosoziale Aspekte. Da geht es um, wie belastet bin ich mit meiner Care-Arbeit? Wie ist mein Wohlbefinden? Fühle ich mich bereits depressiv? Wenn ein Arzt Ihnen diese drei Ebenen nachfragt, mit Ihnen bespricht, dann haben Sie, dann sind Sie an der richtigen Stelle.
0: Im Rahmen einer Studie mit über 100 Frauen mit einem Durchschnittsalter von rund 50 Jahren hat Anna Raab untersucht, wie es tatsächlich um die Herzgesundheit von Frauen steht. Denn Frauen bringen öfters andere Risiken mit als Männer. Hormonelle Veränderungen, Schwangerschaftskomplikationen, chronischer Stress oder Stoffwechselveränderungen spielen eine deutlich größere Rolle, als lange angenommen wurde. Umso alarmierender war für die Kardiologin, dass viele der Teilnehmerinnen gar nicht wussten, dass sie bereits erste Vorerkrankungen entwickelt hatten und das schon in sehr jungen Jahren.
1: Ich war entsetzt. In dieser Studie waren 25% hatten ein erhöhtes Cholesterin und wussten es nicht. 22% hatten ein erhöhtes Lipoprotein klein A als so wichtiger Risikomarker für Gefäßgesundheit und wussten es nicht. So viele Frauen hatten einen grenzwertigen oder bereits erhöhten Blutdruck. Das heißt, der Grund, warum ich unbedingt propagiere, zumindest ab 40 diese Parameter anzuschauen und nachzuschauen, ist eben, weil hier ein Risiko beginnt, das in eine Herz-Kreislauf-Erkrankung führen kann. Also das war für mich das Eklatanteste. Und ich habe das kombiniert mit dem Hormonstatus der Frau. Und man sieht hier ganz klar, dass diese Werte ab 40 bis 50 ansteigen. Das heißt für mich, wenn ich mit 50 einsteige, habe ich vielleicht schon 10 Jahre erhöhtes Risiko, das vergangen ist und meine Gefäße bereits geschädigt haben. Das heißt, ich muss einfach früher ansetzen, damit ich gesund alt werde.
0: Über 20% der Frauen in dieser Studie hatten bereits Verkalkungen in ihren Gefäßen. Wie kann es sein, dass bereits junge Frauen Verkalkungen ausbilden?
1: Ja, das sind eben verborgene Risikofaktoren, die vielleicht die Gesellschaft auch noch zu wenig weiß. Es ist neben dem schlechten Cholesterin und einem erhöhten Triglyceriden können es auch weitere Fettbestandteile sind, wir nennen das das Lipoprotein klein a, das ist genetisch determiniert und das ist ein großer Grund, warum das schon so früh zu Verkalkungen führen kann. Wenn Sie in den Genen prädisponiert haben, dass dieser Wert hoch ist, dann bedeutet das, dass Verkalkungen schon in ganz frühen Jahren starten können. Und das ist ein Grund, wie das schon so früh detektiert wird. Ein weiterer Grund ist natürlich ein Bluthochdruck, der schon in frühen Jahren entsteht und keiner merkt das. Ein weiterer Grund kann sein, dass sie Übergewicht haben oder auch ein intensives Rauchen kann schon zu frühen Verkalkungen führen.
0: Bei der Arteriosklerose, also Gefäßverkalkung, denken viele an harte, verkalkte Ablagerungen in den Gefäßen. Tatsächlich unterscheidet die Kardiologie aber zwischen sogenannten harten und weichen Plaques. Und genau diese Soft Plaques können bei Frauen besonders gefährlich werden.
1: In Soft Plaques haben ein viel höheres Risiko. Hard Plaque ist stabiler, weil eben Kalk diesen Plaque stabilisiert. Soft Plaques, das ist ein fettreicher Plaque, der viel leichter einreißen kann. Das ist wie ein Wimmel auf der Haut. Das kann sich so weit entzünden, dass das aufplatzt und es kann zum Herzinfarkt kommen. Prinzipiell muss man sagen, dass Soft Plaques, wenn sie lang bestehen, irgendwann einmal verkalken. Das ist a part of the game. Das heißt, es beginnt der Soft Plaque und verkalkt irgendwann einmal. Aber Frauen, gerade in dieser Phase 40 plus, in dieser perimenopausalen Phase, entwickeln Soft Plaques. Und das, wenn sie aufplatzen, erzeugt einen speziellen Herzinfarkt bei Frauen in diesem Alter. Nämlich einen Herzinfarkt, der entstehen kann bei Soft Plaques, wo das Gefäß gar nicht verschlossen sein
2: muss.
1: Das ist sehr schwierig herauszufinden. Ich habe in meiner Studie bei diesen 111 Frauen den Calcium-Score gemacht. Das ist eine Detektion von Kalk in den Herzkranzgefäßen. Diese Untersuchung dauert unter der Computertomographie 30 Sekunden. Dann detektiert er Kalk. Aber Softplugs werden hier nicht detektiert. Hier brauche ich dann Kontrastmittel. Das wird in die Herzkranzgefäße eingeschwemmt und dann sehe ich auch Softplugs, die ebenso risikoreich sind, weil sie, wie gesagt, diesen speziellen Art des Herzinfarktes schon bei der frühen, im frühen Alter einer Frau auslösen können.
0: Anna Raab initiiert aktuell eine Studie mit 600 Frauen zwischen 45 und 65 Jahren. Ziel ist es, weibliche Risikofaktoren und frühe Veränderungen der Herzgesundheit genauer sichtbar zu machen. Die Hoffnung dahinter, neue Erkenntnisse, die auch international Beachtung finden könnten und die Prävention und Vorsorge in der Kardiologie nachhaltig verändern.
1: Aus den Erkenntnissen, aus meinen wirklichen Aha-Effekten, die ich nicht mehr gedacht habe, nach so vielen Jahren in diesem Feld, habe ich einen Score entwickelt. Einen Score, der diese drei Ebenen, die ich besprochen habe, ich wiederhole es, die klassischen Risikofaktoren, frauenspezifische Risikofaktoren und auch diese biopsychosozialen Faktoren mit einfließt. Und ich erwarte mir, dass der Score das Risiko einer Frau wie ein Ampelsystem abbildet. Das heißt, niedriges Risiko ist grün, mittleres Risiko ist gelb und hohes Risiko ist rot. Habe ich ein niedriges Risiko, ist klar, ich muss einfach regelmäßig meine Vorsorgeuntersuchung machen und schauen, dass dieses niedrige Risiko so bleibt. Habe ich ein hohes Risiko, ist es auch ganz einfach, weil dann weiß ich, ich muss engmaschig kontrollieren oder es wird eine medikamentöse Therapie bereits jetzt notwendig sein. Und die schwierigsten sind die, die in der Mitte. Und da empfehle ich, und das mache ich auch in der Studie, dass diese Frauen dann eine Coronar-CT-Untersuchung mit Kontrastmittel bekommen, um zu schauen, ob bei ihnen bereits ein hohes Risiko vorliegt. Dann brauchen sie auch engmaschige Untersuchungen. Oder ich kann sie zurückstufen auch in die niedrige Risikogruppe, wo sie sozusagen einen vor allem nur Lifestyle-Änderung, also gerade Bewegung, Schlaf, Ernährung, dass sie sozusagen in dieser Ebene an sich arbeiten.
0: Eine große Rolle spielt das Gewicht bei der Herzgesundheit. Nicht jedes Kilo belastet automatisch das Herz. Viel entscheidender ist es, wo sich Fett im Körper ansammelt. Denn während manches Fett vergleichsweise harmlos bleibt, kann Fett rund um die Organe Entzündungen fördern und damit auch unsere Gefäße unter Druck setzen.
1: Auch hier möchte ich wieder mit einem Metapher beginnen. Was ist für das Herz, für die Herz-Kreislauf-Gesundheit ungesund? Das sind 10 Kilogramm subkutanes Fett, also das Fett, das Sie unter der Haut haben. Oder 2,2 Kilogramm Fett zwischen Ihren Darmschlingen oder 140 Gramm Fett in Ihrer Leber. Das heißt, es kommt darauf an, wo das Fett ist. Ja, wenn Sie dieses typische Cortisol-Belly-Fett haben im unteren Bauch, dann ist es subkutanes Fett. Da könnte man sich, bevor man wirklich einen Nachteil für Ihre Herz-Kreislauf-Gesundheit hat, 10 Kilogramm über den ganzen Körper verteilt haben. Aber relevant ist, wenn man das zwischen den Darmschlingen hat. Und das fördert die Entzündung und das macht in dem Fall eine Entzündung in den Gefäßen. Wie kann ich dem entgegenwirken? Das ist jetzt die große Frage. Es geht jetzt nicht prinzipiell darum, dass Sie 10 Kilo abnehmen. Aber was ist antientzündlich? Und das ist Bewegung. Das ist ausreichend Schlaf. Ausreichend Schlaf bedeutet 7 bis 9 Stunden Schlaf. 7 bis 9 Stunden Schlaf. Und da gibt es nicht, ich fühle mich schon nach 4 Stunden ausgeschlafen. 7 bis 9 Stunden Schlaf, weil der Körper regeneriert im Schlaf. Und das sollen Sie auch wissen, der REM-Schlaf geht Ihnen verloren. Und der REM-Schlaf, der wird immer länger, je länger Sie schlafen. Darum ist es so wichtig. Und hier kommt es zur mentalen Regeneration. Und das fehlt Ihnen. Das ist die Ernährung. Und zum anderen, wiederum, wir haben schon gesprochen über die Bewegung. Sie müssen 2 bis 3 Mal die Woche Krafttraining und Ausdauertraining machen.
0: Die sogenannten Fettwegspritzen werden immer wieder heftig diskutiert. Für manche sind sie ein problematischer Trend, für andere eine medizinische Unterstützung. Gerade in den Wechseljahren kann die Gewichtszunahme den Stoffwechsel verändern und das Risiko für Diabetes und Herz-Kreislauf-Erkrankungen erhöhen. Kardiologin Anna Raab sieht solche Medikamente deshalb unter bestimmten Voraussetzungen durchaus als möglichen Türöffner. Allerdings nur begleitet von Ernährung, Bewegung und ärztlicher Begleitung.
1: was entsteht, wenn ich sozusagen nichts gegen das Gewichtszunahme ist, weil es wird ja auch durchaus auch propagiert, das muss halt so, das ist halt so in dieser Wechselphase, aber sie werden dadurch metabolisch ungesund. Und das bedeutet, es kommt zum Anstieg auch der Gefahr für Diabetes. Und die erste Phase ist die Insulinresistenz. Das heißt, der Körper muss mehr Insulin ausschütten, damit der Blutzucker in der Bahn bleibt. Und dementsprechend, wenn Frauen ganz verzweifelt sind und wirklich auch sich mit ihrer Gewichtszunahme nicht mehr zu Rande kommen, finde ich es legitim, durch ein gezieltes Programm gemeinsam mit Ernährungsumstellung und auch Bewegungsprogramm auch hier einen Stoffwechselboost durch Hinzufügen dieser GLP-1-Analoga oder auch Ozempic-Spritze für eine umschriebene Phase, nur für eine unbeschriebene Phase, bis zu 3 Monaten anzusetzen, um hier ein Türöffner für ihren Stoffwechsel zu erzeugen. Aber wie gesagt, nur unter Führung eines Arztes gemeinsam mit einem Ernährungs- und einem Bewegungsprogramm. Frauen werden dadurch einen Erfolg haben, wenn sie einmal Gewicht verlieren, und dann können sie das leichter sozusagen auch weiter, wenn sie in diesen 3 Monaten lernen, wie die Ernährung sein soll. Das können sie leichter umstellen, weil sie nicht so einen Hunger haben. Und auch die Bewegung dazu machen, dann können sie danach das Gewicht auch so halten.
0: Und weil wir ja hier in einem Wechseljahre-Podcast sind, frage ich Anna Raab natürlich auch, wie sie selbst diese Zeit erlebt hat. Denn auch die Kardiologin ist von Wechseljahrsbeschwerden nicht verschont geblieben.
1: Ich hatte plötzlich Schulterschmerzen und ich wusste nicht, warum. Ich hatte einen Radunfall und mir war klar, dass die linke Schulter, okay, das tut halt jetzt mal weh, aber es war auch die rechte Schulter. Und ich bin draufgekommen, dass das ein Östrogenmangelsyndrom ist. Das heißt, niemand weiß, dass eine Frozen Shoulder, das heißt Schulterschmerzen, so ist es beschrieben, dieses Syndrom, ein Östrogenmangelsyndrom ist. Und wie viele Frauen, ich denke, es werden jetzt hier Betroffene sitzen, die beim Orthopäden waren, die vielleicht Injektionen gekriegt haben. Also das heißt, das ist ein Symptom, das man nicht damit verbindet. Und darum ist es so wichtig, dass sie zu Experten gehen, die sowas richtig deuten können.
0: Als die Symptome stärker wurden, entscheidet sie sich schließlich für eine humanidente Hormontherapie. Allerdings erst nach einer genauen Untersuchung ihrer Herzgesundheit.
1: Ja, ich nehme Hormone aufgrund dieser Erfahrung. Es sind auch noch Gelenkschmerzen und Muskelschmerzen da gewesen, die ich nicht verstanden habe. Die sind jetzt weg. Aber ganz wichtig, ich habe eine komplette eigene kardiologische Abklärung gemacht, inklusive auch dieser Coronar-CT-Untersuchung, um ganz sicher zu sein, dass Hormone bei mir nichts anstellen können.
0: Die humanidente Hormontherapie spielt in den Wechseljahren nicht nur bei Beschwerden und Symptomen eine wichtige Rolle, sondern kann auch für die Prävention relevant sein, etwa für Herz, Gefäße und Knochengesundheit. Entscheidend dabei ist aber der richtige Zeitpunkt für den Beginn der Therapie, betont Anna Raab.
1: Hormone sind ein wichtiger Bestandteil. Ich habe schon mehrfach erwähnt, dass Hormone die Gefäßgesundheit erhalten. Und je früher eine Frau in die Perimenopause kommt, umso wichtiger. Das heißt, wenn jemand mit 40 schon diese Beschwerden hat, dann ist es wichtig, durch gezielte Hormongabe diese Gesundheit länger zu erhalten. Ich als Kardiologin bin aber sehr dafür, eine kardiologische Abklärung zu machen. Das heißt, wenn Patientinnen zu mir kommen, und ich habe bereits Kooperationen mit Gynäkologinnen in Österreich, die mich diesbezüglich fragen, so kann zum Beispiel die Durchführung eines Ultraschalls der Halsschlagadern wichtig sein, aber wir müssen wissen, dass die Entstehung der Atherosklerose nicht in den Halsschlagader beginnt, sondern in der Bauchaorta. Hier beginnt das, hier ist der Ursprung der ersten Entstehung der Atherosklerose. Das heißt, ich schaue bei meinen Frauen, gerade bei jungen Frauen, auch die Bauchaorta an und ich ermittle mit einem von mir kreierten Score das Risiko der Frau. Und wenn dieses Risiko, das bezieht jetzt nicht nur die klassischen Risikofaktoren ein, sondern auch die frauenspezifischen Risikofaktoren rund um die Schwangerschaft und ihren Stresslevel, wenn dieser Score hoch ist, dann empfehle ich durchaus auch einmal so weit zu gehen, dass man die Herzkranzgefäße mit einer Coronar-CT-Untersuchung anzuschauen, um Softplaques auszuschließen, denn Östrogengabe kann dazu führen, dass Plaques dann größer werden oder sogar aufplatzen und können sogar was Negatives tun. Wenn diese Untersuchung ohne Auffälligkeiten war, kann die Frau sicher ihre Hormontherapie haben. Und das wird für viele Frauen einfach ihr Leben verbessern, extrem verbessern. Und man muss sagen, Hormontherapie sollte man prinzipiell nicht länger als 10 Jahre nach der letzten Menstruation beginnen.
0: Beim Thema Herzgesundheit von Frauen tauchen immer wieder Zahlen auf, die aufhorchen lassen. Frauen warten oft länger auf die richtige Diagnose, ihre Beschwerden werden häufiger fehlinterpretiert und sie passen nicht immer ins klassische Bild eines Herzinfarkts. Und Studien zeigen sogar, Patientinnen haben zum Teil bessere Überlebenschancen, wenn sie von Ärztinnen behandelt werden. Aber stimmt das wirklich?
1: Das ist die halbe Wahrheit. Man muss dazu sagen, dass Frauen häufiger sterben, bevor sie das Krankenhaus erreichen. Das hat mit uns selbst zu tun, weil wir oft zu Hause noch sitzen und überlegen, was habe ich morgen alles zu tun, die Enkel aufzupassen oder ich habe morgen einen wichtigen Termin oder was würde mein Mann ohne mich machen. Das verzögert die Diagnose und das bedeutet letztendlich in allen unseren Studien, dass Frauen mehr sterben, bevor sie mit einem Herzinfarkt das Krankenhaus erreichen. Und dann ja, wenn ich dort eine Betreuung von einer Frau habe und das vielleicht mit dem Herzinfarkt noch nicht ganz klar ist, aber meine Symptome schildere, die oft sehr diffus sind, oft viele unspezifische Symptome gemeinsam auftreten, denkt eine Frau intuitiv eher daran, hier weiterzuschauen in Richtung Herz, als es ein Mann tut. Das heißt nicht, dass die Männer schlechter ausgebildet sind oder nicht das Beste für uns wollen, aber hier kommt das Frau, sieht Probleme der Frau persönlicher, denkt weiter, als es eben von einem Mann her ist.
0: Was können wir also tun, damit unser Herz möglichst lange gesund bleibt? Für Anna Raab beginnt vieles mit einem einfachen Satz, den sie auch auf unser Plakat für mehr Aufklärung in den Wechseljahren schreibt. Kenne dein Risiko.
1: Ganz klar. Also meine Devise ist, habe ich ein hohes Risikoprofil von Seiten der Familie, auch genetisch mit frühen Herzinfarkt, Schlaganfall, dann muss ich mich eigentlich so schon im frühen Erwachsenenalter regelmäßig Gesunduntersuchungen machen, testen lassen, ob bei mir zum Beispiel das hohe Cholesterin vorliegt, ob bei mir das hohe Lipoprotein Klein A vorliegt. Aber jedenfalls jede Frau sollte in Beginn dieser perimenopausalen Phase ab 40 jährlich Kontrollen durchführen. Ich arbeite mit meiner Studie daran, um eine Vorsorgeuntersuchung neu zu kreieren. Wie sollen Frauen untersucht werden, damit man wirklich ihr Risiko richtig einschätzen kann?
0: Eine Vorsorge neu für Frauen, ein wegweisendes Projekt im Rahmen ihrer Studie. Was viele Frauen unterschätzen, auch wenn sie von den klassischen lebensqualitätsraubenden Beschwerden der Wechseljahre weitgehend verschont bleiben, verändert der Rückgang der Hormone im Hintergrund dennoch vieles im Körper. Mit dem Sinken der Östrogene gerät der Stoffwechsel zunehmend aus dem Gleichgewicht, oft schleichend und lange unbemerkt. Genau dieser hormonelle Umbau kann dazu führen, dass Frauen metabolisch ungesünder werden. Bauchfett nimmt leichter zu, Entzündungsprozesse steigen und das Risiko für Diabetes oder Herz-Kreislauf-Erkrankungen wächst. In den Wechseljahren werden Ernährung, Schlaf, Selbstfürsorge, Bewegung und vor allem Krafttraining zu einem echten Gesundheitsfaktor. Denn mit dem Rückgang der Hormone verlieren wir Muskelmasse, Stabilität und Knochensubstanz.
1: Wir können davon ausgehen, mit der Phase, dass das Östrogen absinkt, beginnen wir metabolisch krank zu werden. Das bedeutet, Östrogen schützt unsere Gefäße. Östrogen schützt insofern auch, dass der Blutdruck in Schach gehalten wird, indem unsere Gefäße elastisch bleiben. So, wenn das Östrogen sinkt, dann beginnen die Risikomarker zu steigen. Das ist unter anderem auch das Risiko für Diabetes. Und Diabetes beginnt nicht wie ein Schalter hier und jetzt, sondern Diabetes beginnt mit einer Insulinresistenz. Das heißt, ganz lange schafft es der Körper, wenn Östrogen fällt und wir uns schlecht ernähren, dass durch erhöhtes Ausstoßen von Insulin unser Blutzucker in der Bahn bleibt. Das kann dann weiter bis zum Diabetes gehen. Das heißt, die Ernährung einer Frau zumindest ab 40 muss antientzündlich sein. Ich sage jetzt ein paar Schlagworte. Gute Fette wie fetter Fisch, da ist viel Omega-3 drinnen, Avocado, dann Nüsse, Saaten, hochqualitative Öle, das ist wichtig. Und Ernährung geht nur in Kombination mit Bewegung. Bewegung, gibt es eine Studie, wo wir wissen, dass Frauen weniger lang trainieren müssen, um einen Benefit, gesundheitlichen Benefit und auch in Bezug auf Herz-Kreislauf-Erkrankungen zu haben. Frauen müssen 2 bis 3 Mal in der Woche Krafttraining machen, plus 2 bis 3 Mal die Woche Ausdauertraining. Das heißt nicht, dass das Gen alleine ist es nicht. Sie müssen tatsächlich mit Handeln arbeiten. Richtiges Krafttraining um ihre Muskeln zu benutzen und auch gegen Osteoporose etwas zu tun.
0: Krafttraining schützt zum Beispiel deshalb nicht nur Herz- und Stoffwechsel, sondern gilt auch als einer der wichtigsten Schutzfaktoren gegen Gebrechlichkeit im Alter.
1: Wenn ich gute Muskulatur habe und natürlich das Herz damit auch trainiert ist, dann schütze ich nicht nur meinen Körper, sondern ich bin auch in einer Phase, wo ich langsam gebrechlicher werde, viel länger vor Stürzen zum Beispiel geschützt als jemand, der das nicht macht. Darum ist es ganz wichtig, wie gesagt, dieses 2 bis 3 Mal pro Woche Krafttraining zu machen.
0: Die Herzgesundheit bei Frauen wird viel früher zum Thema, als wir lange gedacht haben. Nicht erst mit 65, 70, sondern oft schon rund um Schwangerschaft, Stress, Schlafmangel, Gewichtszunahme oder die hormonellen Veränderungen in den Wechseljahren. Ich habe gelernt, dass Frauenherzen anders krank werden können. Manchmal versteckt in den kleinen Gefäßen, die in klassischen Untersuchungen gar nicht auffallen. Und dass wir Frauen oft viel zu lange durchhalten, Symptome wegatmen oder kleinreden. Aber ich nehme aus dem Gespräch mit der Kardiologin Anna Raab auch mit, wir können unglaublich viel für unser Herz tun. Bewegung, Krafttraining, Schlaf, Ernährung und Wissen über den eigenen Körper. All das ist richtige Prävention. Und vielleicht ist genau das die wichtigste Botschaft in dieser Folge. Frauenherzen brauchen mehr Aufmerksamkeit. Nicht funktionieren, bis nichts mehr geht, sondern unser Risiko kennen, die Vorsorge wirklich ernst nehmen und unserem Herzen früher zuhören und auch folgen.
1: Dass sie wissen, dass sie sich einer Abklärung unterziehen und dass sie wissen, was sie auch beim Arzt fragen.
0: 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Teile diesen Podcast gerne mit deinen Freundinnen und allen, die dir am Herzen liegen und die mehr über die Wechseljahre wissen sollten. Wie geht es dir in dieser Zeit? Wie geht es deinem Herzen? Und welche Erfahrungen hast du vielleicht selber gemacht mit Beschwerden, die mitunter nicht ernst genommen wurden, mit langen Wegen bis zur Diagnose oder mit dem Gefühl, medizinisch nicht richtig gehört zu werden? Geschichten wie jene von Miriam zeigen, dass es beim Thema Frauengesundheit noch viel zu tun gibt. Frauen zuzuhören, Beschwerden ernst zu nehmen und sie klinisch wie wissenschaftlich präzise zu behandeln, sollte heute eigentlich selbstverständlich sein. Genau deshalb ist Forschung so wichtig. Die neuen Vorsorgeansätze und Risikoscores, an denen Kardiologin Anna Raab aktuell mit ihrer Studie arbeitet, könnten ein wichtiger Schritt sein, um Herz-Kreislauf-Erkrankungen bei Frauen früher zu erkennen. Lange bevor etwas Akutes passiert. Denn Herz-Kreislauf-Erkrankungen gehören bei Frauen nach wie vor zu den häufigsten Todesursachen. Vielleicht können wir jetzt genau hier etwas verändern, wenn Frauen ihr Risiko früher kennen, Symptome ernster genommen werden und Prävention mehr Aufmerksamkeit bekommt. Wenn du deine Erfahrungen teilen möchtest, dann schreib mir gerne ein Mail an nicole.benvenuti@orf.at. Ich freue mich auf deine Geschichte, denn Aufklärung beginnt genau dort, wo Frauen anfangen, offen über ihre Erfahrungen zu sprechen und wir daraus lernen dürfen. Ich wünsche dir jetzt alles Gute, schau gut auf dich und sprich offen über die Wechseljahre. So hilfst du wieder anderen. Also alles Liebe und sei dir gewiss, das Beste kommt noch.

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1: Im Studio Daniel Theissl. Es ist 2 Uhr. Große Überraschung bei der Fußball-Weltmeisterschaft. Paraguay gewinnt gegen Deutschland 4:3 im Elfmeterschießen. Daniel Kulowitz berichtet.
2: Wer hätte das gedacht? Nach Elfmeterschießen gegen Paraguay ist Endstation für Deutschland. 1:1 nach der regulären Spielzeit und im Penaltyschießen vergeben 3 Nationalspieler des DFB. Vom Elferpunkt Canali hingegen verwertet dann den entscheidenden Elfer und schießt Paraguay quasi in den 7. Himmel. Eine Sensation, die ganz schwierig zu erklären ist. Ich bin stolz auf mein Team, sagt Paraguay-Kapitän Gustavo.
3: Yo creo que la sensación que se siente es difícil de explicar. Estoy muy orgulloso.
2: Ungläubiges Kopfschütteln, Fassungslosigkeit bei Deutschland zum 3. Mal in Folge, ein frühes WM-Aus. Die einstige Turniermannschaft ist nur noch eine Randnotiz bei Großevents. Und für Teamchef Julian Nagelsmann wird es wohl eng und das Ende der Teamchef-Ära beim DFB.
1: Der Vorschlag für eine Vorverlegung der Sommerferien in Österreich bekommt immer mehr Zuspruch. Auch der Kärntner Landeshauptmann Daniel Fellner von der SPÖ spricht sich dafür aus. Silvia Mieses berichtet.
4: Temperaturen bis zu 40 Grad in den Klassenzimmern im Juni, das könne man nicht hinnehmen, meint Kärntens Landeshauptmann Daniel Fellner. Die Daten würden zeigen, dass die Hitzewellen immer früher beginnen.
5: Und im September hinaus wird es dann doch schon kühler. Und deshalb halte ich es einfach für gescheit, wenn wir uns zusammensetzen österreichweit und sagen, verlegen wir doch die Sommerferien 2 Wochen nach.